0: Von UNDAF und zweimal Havertz. In einer weiteren Partie trennten sich die Niederlande und Japan 2:2 unentschieden. Die Schweizer haben einen Vorstoß von Rechtskonservativen zur Begrenzung der Migration klar abgelehnt. Bei einer Volksabstimmung sprachen sich rund 55% dagegen aus, einen Bevölkerungsdeckel einzuführen.
1: Am Ende ist das Ergebnis doch recht deutlich. Die Schweizer wollen die Migration nicht mit einem künstlichen Bevölkerungsdeckel begrenzen. Was aber klar ist, das Thema bleibt. Viele Menschen sind, wie in Deutschland und anderen Ländern, besorgt über die Zahl der Ausländer im Land. Der Wirtschaftsverband sagt, man müsse das Inlandspotenzial besser ausschöpfen, heißt durch Aus- und Weiterbildung, damit weniger Fachkräfte aus dem Ausland rekrutiert werden müssen. Aus Genf, Christiane Ulrich.
0: Ein zunächst friedlicher Protest gegen den bevorstehenden G7-Gipfel in Frankreich ist in Genf zunehmend eskaliert. Am Nachmittag und Abend schmissen Vermummte zahlreiche Scheiben ein. Die Polizei setzte mehrfach Tränengas ein. Das Treffen der G7-Staats- und Regierungschefs beginnt heute in Evian auf der französischen Uferseite des Genfer Sees. Genf liegt rund 50 Kilometer entfernt, aber Frankreich wollte keine Proteste dulden. Deshalb meldeten die Organisatoren die Demo in Genf an.
2: Das Wetter.
3: Es ist ruhig heute Nacht. Meist ist es trocken bei Tiefstwerten zwischen 10 und 6 Grad. Am Tag ziehen dann wieder Schauer durch. Dazu ist es bewölkt bei Temperaturen zwischen 17 und 21 Grad.
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3: Ja, hallo zusammen und besonders hallo, lieber Autofahrer, damit ihr auch gut ankommt. Gleich hier die neue Single von Miles Smith für euch. Drive Safe. Hört ihr direkt nach Kiss.

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0: Avamax mit Kings and Queens. Jetzt schauen wir mal, was es Neues zum Streamen gibt mit unserem Filmexperten Jörg Albrecht. Es gibt eine neue Serienempfehlung von ihm, die spielt in den 60er, 70er Jahren. Star City.
1: Ja, Star City ist ein Ableger der gefeierten Serie For All Mankind. Schon in der ging es ja um das Wettrennen im All zwischen den USA und der Sowjetunion. Nur, dass der Fokus jetzt in Star City auf den Vorgängen im Raumfahrtzentrum der UdSSR liegt. Das heißt Zjostny Gorodok oder auf Englisch eben Star City.
2: Die Amerikaner sind an eure Pläne für die Mondbasis gekommen. Offenbar arbeitet jemand in Star City für die andere Seite.
1: Was Star City so besonders und auch packend macht, die Serie erzählt von einer alternativen Realität, in der gewinnt nämlich die Sowjetunion den Wettlauf zum Mond. For All Mankind muss man dafür übrigens nicht kennen, aber wäre natürlich direkt auch noch eine Empfehlung. 5 Staffeln For All Mankind als Binge-Watching-Programm. Dazu wäre es allerdings nicht schlecht, wenn man kein Fußballfan ist.
0: Star City könnt ihr auf Apple TV streamen. Das ist Holly Hammerstone jetzt für euch mit To Love Somebody.
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Wir hüpfen direkt wieder in unsere Playlist und da geht's ganz entspannt weiter hier mit Milo. You don't know. Ich bin Natascha Wittmark. Hallo zusammen.

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0: Leonie mit Don't Worry war das. Jetzt habe ich neue Musik von den Rolling Stones für euch. Schon mal so als Vorgeschmack haben sie den veröffentlicht auf ihr kommendes neues Album Foreign Tanks. Erscheint im Juli.
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1: Ich bin Thomas Brockt. Schützenfest zum WM-Auftakt für die deutsche Fußballnationalmannschaft. Die DFB-Auswahl hat in Houston ihr erstes Gruppenspiel gegen Außenseiter Curaçao mit 7:1 gewonnen.
2: Das deutsche Team erwischte einen Traumstart mit einem frühen Tor von Metscher. Dann verlor die DFB-Auswahl kurz den Faden. Komenencia überwand Torwartrückkehrer Neuer zum 1:1 für Curaçao. Danach aber Einbahnstraße für Deutschland. Schlotterbeck und Havertz per Elfmeter stellten noch vor der Pause auf 3:1. Im zweiten Durchgang schraubten Musiala, Brown, Undav und nochmal Havertz das Ergebnis in die Höhe. 7:1. Ein toller WM-Auftakt für die deutsche Mannschaft. Das macht Lust auf mehr. Moritz Einzel, Sportredaktion.
1: In einer weiteren Partie trennten sich die Niederlande und Japan 2:2 unentschieden. Wochenlang wurde verhandelt. Jetzt haben die USA und der Iran eine vorläufige Übereinkunft für einen Ausweg aus dem Iran-Krieg gefunden. Das bestätigten neben dem Vermittler Pakistan auch die Regierungen der USA und des Irans. Die für den weltweiten Öl- und Gashandel wichtige Straße von Hormuz soll laut US-Präsident Trump nach der Unterzeichnung des Abkommens am Freitag geöffnet werden. Trotzdem fielen die Ölpreise schon kurz nach Bekanntwerden der Einigung deutlich. Weitere Einzelheiten zu den Inhalten der Übereinkunft sind noch nicht bekannt. Ökostromtarife werden beim Wechsel des Stromanbieters immer beliebter. Im laufenden Jahr entfielen 81% aller abgeschlossenen Stromverträge auf Tarife mit 100% erneuerbaren Energien, der höchste bislang gemessene Wert. Das geht aus einer Auswertung des Vergleichsportals Verivox hervor.
3: Vor 5 Jahren lag der Anteil der Wechselkunden, die sich für Ökostrom entschieden, noch bei rund 68%. Seitdem ist die Nachfrage kontinuierlich gestiegen. Laut Verivox spielen dabei nicht nur Umwelt- und Klimaschutzaspekte eine Rolle. Häufig seien Ökostromtarife inzwischen auch die günstigste Option für Verbraucher. Ein 3-Personen-Haushalt mit einem Jahresverbrauch von 4000 Kilowattstunden kann durch den Wechsel in einen günstigen Ökostromtarif laut Verivox rund 400 Euro pro Jahr sparen. David Riemer, Redaktion.
1: Nach einem Flugzeugabsturz im US-Bundesstaat Missouri wird befürchtet, dass alle 12 Insassen gestorben sind. Laut Polizei ereignete sich der tödliche Absturz in der Nähe eines Flugplatzes im Raum der Kleinstadt Butler, südlich von Kansas City. Die Luftfahrtbehörde teilte mit, dass es sich wohl um ein Flugzeug handelte, das Fallschirmspringer transportiert. Die Absturzursache ist noch unklar.
4: Das Wetter.
5: Jetzt in der Nacht noch wechselnd bis stark bewölkt, meist trocken dabei und dazu Werte, die liegen jetzt im Moment so zwischen 10 und 6 Grad. Der Montag, er macht dann ähnlich weiter, bleibt meist wolkig bei 17 bis 21 Grad. Die Sonne kämpft sich ab und zu auch mal durch und Regen heute auch nicht ganz ausgeschlossen.
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5: Ja, und Alex Warren, der serviert uns in dieser Nacht ein Fever Dream. Den nehmen wir allerdings auch nur musikalisch an. Ansonsten können wir gerne darauf verzichten. Hier ist er. Angenehme Nacht zusammen.

0: Ja, neue Musik in dieser Nacht von Sabrina Carpenter und Madonna und Bring Your Love. Und vor 50 Jahren hat Steven Spielberg hier mit diesem Ding den Sommer-Blockbuster überhaupt erfunden. Genau, ne? Ihr wisst, was ich meine, der weiße Hai. Und bald wird Hollywoods berühmtester Regisseur 80 und will dann zeigen, dass er großes Kino immer noch drauf hat. Disclosure Day, also der Tag der Wahrheit, läuft seit letzter Woche in den Kinos und unser Filmexperte Jörg Albrecht hat den Film sich mal angeschaut.
1: Warum sollte er ein so riesiges Universum erschaffen? Und das nur für uns?
2: Richtig gute Frage. Nicht nur für eine Nonne. Egal ob gläubig oder nicht. Bestimmt jeder hat sich genau das schon gedacht. In einem so riesigen Universum muss es außer uns doch noch anderes Leben geben. Einer, der sich da absolut sicher ist, war schon immer Steven Spielberg.
3: I am much more inclined now than I was when I made Close Encounters. To really believe that we're not the only intelligent civilization in the universe.
2: Noch mehr als damals, als er Unheimliche Begegnung der dritten Art gedreht hat, tendiere er dazu, so Spielberg, dass wir nicht die einzige intelligente Zivilisation im Universum sind. Unheimliche Begegnung der dritten Art. E.T., Krieg der Welten. Aliens ziehen sich durch Spielbergs Filmschaffen. Jetzt auch in Disclosure Day, der Film, in dem die Wahrheit endlich aufgedeckt wird.
4: Diese 79-jährige Terrorkampagne voller Lügen muss enden.
5: Was wirst du tun?
6: Ich enthülle es.
2: 79 Jahre, wir rechnen kurz und landen im Jahr 1947, in dem ein UFO in Roswell abgestürzt sein soll. Man stelle sich vor, was los wäre, wenn wir wüssten, dass Aliens existieren.
7: Die menschliche Rasse wird nicht akzeptieren, was wir wissen.
8: Sie müssen ihn aufhalten.
9: Was mache ich jetzt?
2: Fragt sich Josh O'Connor als Whistleblower Daniel, weil er und eine von Emily Blunt gespielte Journalistin ihr Wissen nicht länger für sich behalten wollen, will man sie zum Schweigen bringen.
10: Sie dürfen nicht zum Haus zurückgehen.
11: Die haben sie gefunden. Ich weiß nicht, wer sie sind, aber die werden sie umbringen.
2: Disclosure Day ist kein Alien-Invasionsfilm wie Krieg der Welten, sondern ein lupenreiner, spannender Verschwörungsthriller mit Akte X-Touch. Spielberg kann es eben immer noch.

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1: Ich bin Thomas Brockt. Wochenlang wurde verhandelt, nun haben die USA und der Iran nach Angaben des Vermittlers Pakistan und der US-Regierung eine vorläufige Übereinkunft für einen Ausweg aus dem Iran-Krieg gefunden. Nach intensiven Gesprächen sei ein Abkommen erzielt, schrieb Pakistans Ministerpräsident Sharif auf der Plattform X. Kurz darauf bestätigte auch US-Präsident Trump den Abschluss eines Abkommens.
2: Der Deal ist erst perfekt, wenn er unterschrieben ist. Und das soll Ende der Woche in der Schweiz passieren, angeblich persönlich und offiziell. Geburtstagsgeschenk für Trump, die Straße von Hormuz wird frei befahrbar. Beide Länder heben ihre Seeblockaden auf. Ob der Iran Gebühren erheben wird, ist unklar. Weitere Verhandlungen über alle technischen Details sind nun geplant. Das iranische Atomprogramm, die Uranvorräte und der Stopp einer Unterstützung von Terrormilizen wie Hisbollah oder Hamas. Aus den USA, Tina Eck.
1: Die deutsche Fußballnationalmannschaft ist mit einem deutlichen Sieg in die WM gestartet. Das Team von Bundestrainer Nagelsmann gewann in Houston gegen den WM-Neuling Curaçao mit 7:1. Am Samstag geht es nun im nächsten Gruppenspiel gegen die Elfenbeinküste. Die Afrikaner besiegten Ecuador mit 1:0. In einer weiteren Partie trennten sich die Niederlande und Japan 2:2 unentschieden. Die Schweizer haben einen Vorstoß von Rechtskonservativen zur Begrenzung der Migration klar abgelehnt. Bei einer Volksabstimmung sprachen sich rund 55% dagegen aus, einen Bevölkerungsdeckel einzuführen.
3: Am Ende ist das Ergebnis doch recht deutlich. Die Schweizer wollen die Migration nicht mit einem künstlichen Bevölkerungsdeckel begrenzen. Was aber klar ist, das Thema bleibt. Viele Menschen sind, wie in Deutschland und anderen Ländern, besorgt über die Zahl der Ausländer im Land. Der Wirtschaftsverband sagt, man müsse das Inlandspotenzial besser ausschöpfen, heißt durch Aus- und Weiterbildung, damit weniger Fachkräfte aus dem Ausland rekrutiert werden müssen. Aus Genf, Christiane Ulrich.
1: Ein zunächst friedlicher Protest gegen den bevorstehenden G7-Gipfel in Frankreich ist in Genf zunehmend eskaliert. Am Nachmittag und Abend schmissen Vermummte zahlreiche Scheiben ein. Die Polizei setzte mehrfach Tränengas ein. Das Treffen der G7-Staats- und Regierungschefs beginnt heute in Evian auf der französischen Uferseite des Genfer Sees. Genf liegt rund 50 Kilometer entfernt, aber Frankreich wollte keine Proteste dulden. Deshalb meldeten die Organisatoren die Demo in Genf an.
4: Das Wetter. Und da geht's meist trocken, jetzt durch diese Nacht. Dazu mal mehr, mal weniger wolkig, das bei Werten so um 8 Grad. Die neue Woche macht zum Start dann ähnlich weiter. Es geht wechselnd bewölkt und auch meist nass durch den Montag. Ein paar Sonnenstrahlen sind auch mal mit dabei und dazu messen wir 17 bis 21 Grad.
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4: Ja, und die 80er dürfen nicht fehlen. In dieser Nacht spielen wir gleich Queen und Another One Bites the Dust. Nehmen jetzt erstmal ein bisschen Fahrt auf mit der Nummer hier.

0: Ja, richtiger Kracher aus den 80ern von Queen. So, und auf dem Land ist das Schützenfest beinahe schon ein gesetzlicher Feiertag. Ne? Comedian Hannes Höfer hat zwar noch nie den Vogel abgeschossen, aber auch er ist auf dem Dorf aufgewachsen und weiß, also Schützenfest kommt sogar noch vor Fußball-WM.
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2: Es ist das größte Sportevent des Jahres. Achso, ja, Fußball-WM steht auch an. Aber Leute, es ist Schützenfestzeit, ja? Ich bin auf dem Dorf groß geworden, das Woodstock im Festzelt. Gut, ich weiß, Schützenfest gibt's auch in Städten. Im Ruhrgebiet habe ich letztens gesehen, ein bisschen anders, glaube ich. Ne? Da bringt jeder seine eigene Waffe mit, halbautomatisch, ohne Seriennummer. Und man ballert zwar auf den Vogel, aber eben aus dem fahrenden Auto. Super Schützen da. Aber auf dem Dorf, da ist das richtig Ausnahmezustand. Da ziehst du von Fest zu Fest. Mein Vater war mehr auf Tour als Bon Jovi zu der Zeit. Der Dorfabend, das war unser ESC. Verrückte, verkleidet auf der Bühne. Keiner kann singen, aber alle haben Spaß. Ob du Schützenkönig geworden bist, das hast du nach deinem Rausch aus der Tageszeitung erfahren. Da hast du zu Gott gebetet, dass du deine Frau zur Königin erklärt hast und nicht wieder die vom Nachbarn. Herrlich. Rumballern, trinken, ein Fest für die ganze Familie. Und immer dran denken, man kann auch ohne Spaß Alkohol haben. Man kann auch ohne Schützenfest trinken? Oder war es viel Spaß beim Saufen? Ich weiß nicht.
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1: Ich bin Thomas Brockt. Wochenlang wurde verhandelt, nun haben die USA und der Iran nach Angaben des Vermittlers Pakistan und der US-Regierung eine vorläufige Übereinkunft für einen Ausweg aus dem Iran-Krieg gefunden. Nach intensiven Gesprächen sei ein Abkommen erzielt, schrieb Pakistans Ministerpräsident Sharif auf der Plattform X. Kurz darauf bestätigte auch US-Präsident Trump den Abschluss eines Abkommens.
2: Der Deal ist erst perfekt, wenn er unterschrieben ist. Und das soll Ende der Woche in der Schweiz passieren, angeblich persönlich und offiziell. Geburtstagsgeschenk für Trump, die Straße von Hormuz wird frei befahrbar. Beide Länder heben ihre Seeblockaden auf. Ob der Iran Gebühren erheben wird, ist unklar. Weitere Verhandlungen über alle technischen Details sind nun geplant. Das iranische Atomprogramm, die Uranvorräte und der Stopp einer Unterstützung von Terrormilizen wie Hisbollah oder Hamas. Aus den USA, Tina Eck.
1: Die deutsche Fußballnationalmannschaft ist mit einem deutlichen Sieg in die WM gestartet. Das Team von Bundestrainer Nagelsmann gewann in Houston gegen den WM-Neuling Curaçao mit 7:1. Am Samstag geht es nun im nächsten Gruppenspiel gegen die Elfenbeinküste. Die Afrikaner besiegten Ecuador mit 1:0. In einer weiteren Partie trennten sich die Niederlande und Japan 2:2 unentschieden. Die Schweizer haben einen Vorstoß von Rechtskonservativen zur Begrenzung der Migration klar abgelehnt. Bei einer Volksabstimmung sprachen sich rund 55% dagegen aus, einen Bevölkerungsdeckel einzuführen.
3: Am Ende ist das Ergebnis doch recht deutlich. Die Schweizer wollen die Migration nicht mit einem künstlichen Bevölkerungsdeckel begrenzen. Was aber klar ist, das Thema bleibt. Viele Menschen sind, wie in Deutschland und anderen Ländern, besorgt über die Zahl der Ausländer im Land. Der Wirtschaftsverband sagt, man müsse das Inlandspotenzial besser ausschöpfen, heißt durch Aus- und Weiterbildung, damit weniger Fachkräfte aus dem Ausland rekrutiert werden müssen. Aus Genf, Christiane Ulrich.
1: Ein zunächst friedlicher Protest gegen den bevorstehenden G7-Gipfel in Frankreich ist in Genf zunehmend eskaliert. Am Nachmittag und Abend schmissen Vermummte zahlreiche Scheiben ein. Die Polizei setzte mehrfach Tränengas ein. Das Treffen der G7-Staats- und Regierungschefs beginnt heute in Evian auf der französischen Uferseite des Genfer Sees. Genf liegt rund 50 Kilometer entfernt, aber Frankreich wollte keine Proteste dulden. Deshalb meldeten die Organisatoren die Demo in Genf an.
4: Das Wetter. Heute am Montag oft wolkig, etwas Sonne oder auch mal Regen, genauso möglich. Und das alles bei Temperaturen, die liegen heute so bei maximal 21 Grad.
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5: Zurzeit liegen uns keine Meldungen vor. Wir wünschen allen unterwegs gute Fahrt.
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4: Tja, und ein 90er packen wir mit rein in den Montagmorgen gleich von Charles and Eddie, Would I Lie to You. Spielen jetzt erstmal Nico Santos und All Time High. Schönen guten Morgen zusammen. 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

0: Ja, und da hat er zum Schluss noch eine Taste am Klavier gefunden. Schön, Luis Capaldi. So, nochmal einen schönen guten Morgen an diesem Montag. Wir starten zusammen in diese neue Woche. Und klar, die WM beschäftigt uns natürlich die ganze Zeit. Aber es gibt auch noch Themen, also Achtung, Wortspiel hier, abseits davon. Ja, und um die kümmern wir uns jetzt.
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0: Der Laura Potting ist da. Schönen guten Morgen. Und Laura, wir haben neben der WM diese Woche ein weiteres Top-Thema hier bei uns.
2: Ja, ganz genau. Wir beschäftigen uns mit Abnehmen. Also jetzt nicht wir beide, bei unseren beiden Astralkörpern. So, wo war ich? Es geht diese Woche bei uns schwerpunktmäßig um die Abnehmspritze. Kennen wir inzwischen alle irgendwie, haben wir alle schon mal gehört, nehmen inzwischen doch echt einige Leute. Oliver Pocher, Pietro Lombardi, Robbie Williams, die alle haben sie auch schon genommen, also auch viele Promis dabei. Und ganz ehrlich, es ist ja auch eine Traumvorstellung, ne? Einfach eine Spritze reinjagen und zack, bist du dünn. So einfach ist das allerdings dann doch nicht. Es gibt Nebenwirkungen, es gibt Risiken und es gibt einiges zu beachten. Und darüber werden wir heute und auch die ganze Woche sprechen.
0: Ja, und da wollen wir sagen, falls ihr Fragen da draußen dazu habt, ne, was muss ich beachten, wie funktioniert das, was sind die Risiken, kann ich die auch wieder absetzen, ist das überhaupt was für mich, dann schickt uns eure Fragen.
2: Ja, genau, denn am Donnerstag haben wir dazu zwei Experten bei uns, die werden alle eure Fragen beantworten. Wir haben einen Adipositas-Experten am Start und eine Ernährungsberaterin und ihr könnt uns eure Fragen schicken. Das geht ganz einfach über unsere Homepage. Wir sammeln eure Fragen dann und stellen die den beiden dann am Donnerstag ab 10 Uhr.
0: Ja, wisst ihr Bescheid? Schickt uns gerne eure Fragen. Laura hat's gesagt, funktioniert alles über unsere Homepage.
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1: Die EU-Beitrittsverhandlungen der Ukraine und der Republik Moldau sollen heute beginnen. Alle Mitgliedstaaten haben der Eröffnung des ersten Verhandlungsclusters zugestimmt. Um der EU beitreten zu können, müssen Kriterien erfüllt werden. Die heißen die Kopenhagener Kriterien. Zu denen gehören unter anderem Rechtsstaatlichkeit, eine funktionsfähige Marktwirtschaft, die Achtung der Menschenrechte. Am vergangenen Donnerstag hat Bundeskanzler Friedrich Merz in einer Regierungserklärung zur Ukraine gesagt, das Land habe bereits große Reformfortschritte gemacht.
2: Und ich habe genau aus diesem Grund vor einigen Tagen eine assoziierte Mitgliedschaft in der Europäischen Union für die Ukraine vorgeschlagen. Das würde eine reguläre Teilnahme der Ukraine an den Treffen des Europäischen Rates und der Fachministerräte bedeuten. Ein ukrainischer Kommissar, noch ohne Portfolio und Stimmrecht, wäre Kiews Gesicht in Brüssel. Und Abgeordnete aus der Ukraine würden, noch ohne Stimmrecht, an den Beratungen des Europäischen Parlaments teilnehmen.
1: Die Ukraine und Moldau sind bereits seit 2022 EU-Beitrittskandidaten. Beide Länder hatten nach dem Angriffskrieg Russlands auf die Ukraine ein Beitrittsgesuch eingereicht. Die Verhandlungen hatten 2024 begonnen, doch Ungarn hatte unter dem früheren Regierungschef Viktor Orban ein Veto gegen den EU-Beitritt der Ukraine eingelegt.

Und ich muss mal gucken, wie ich euch wachkriege an diesem Montagmorgen. Ich versuch's mal hiermit. Mit den Black Eyed Peas und Where's the Love. Und wenn das hier nichts bringt, dann gleich noch Teddy Swims und Mr. Know-It-All. Ich bin Andreas Grunwald. Schönen guten Morgen zusammen.

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0: die 90er mit TLC und Waterfalls. Schönen guten Morgen am Montag, der Start in die neue Woche. Ja, mit einem Tag, der an einer ganzen Reihe von Orten heute im Land besonders gefeiert wird. Also wenn nicht heute, dann spätestens am kommenden Wochenende.
1: Augenblick mal unterwegs.
2: Ja, erstmals, als ich hörte, ja, die bedeutendste Kirche Mönchengladbachs heißt St. Vitus. Vorher habe ich nie etwas von Vitus gehört.
3: Das ist jetzt über 4 Jahrzehnte her. Zuletzt war Albert Damblon lange Propst an der Münsterbasilika in der größten Stadt am Niederrhein, die wie viele im ganzen Land vor mehr als 1000 Jahren aus einem Kloster entstand. Die frommen Mönche am Gladebach gaben der Stadt den Namen. Ihr Zeichen ist im Stadtwappen und ihr Patron, der ist überall.
2: In der Stadt finden Sie überall Hinweise auf Vitus. Kommen Sie als Fremder hierhin, müssen Sie sich im Vitus-Center anmelden. Es gibt Apotheken, die nach ihm benannt wurden, Vitus-Apotheke. Schwimmen Sie gerne, gehen Sie ins Vitus-Bad. Immer wieder taucht der Name Vitus auf.
3: Der Pfarr- und Stadtpatron Vitus oder auch Veit aus der Frühzeit des Christentums, die uralte Geschichte, hat Albert Damblon für ein schönes Buch rekonstruiert. Vitus kam aus Sizilien, Süditalien, über Rom nach Paris, von dort nach Corvey, dann Mönchengladbach. Heute steht er auf dem Kalender und am kommenden Sonntag wird er gefeiert in der Vitusstadt beim Vitusfest mit einem besonderen Vituslied und Gebet, mit einer großen festlichen Messe um 11 aus Tradition und als Erinnerung an einen jungen Christen, der an seinem Glauben festhielt.
2: Ja, ich bin eigentlich nie zu jung oder nie zu klein, um das, von dem ich überzeugt bin, auch an den Mann und an die Frau zu bringen.
3: Mehr auf augenblickmalonline.de. Christoph Beckmann von der Katholischen Kirche für Augenblick mal.
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1: Mit Marc Weiß. Schönen guten Morgen. Der Start in die Fußball-WM hätte für das deutsche Team kaum besser laufen können. In Houston gab es das erhoffte Schützenfest gegen Curaçao. 7:1 am Ende für das Team von Bundestrainer Nagelsmann. Nach dem Spiel gab es eine Ehrenrunde des Teams durchs Stadion, geschwenkte schwarz-rot-goldene Fahnen und viele glückliche Fans auch hier bei uns. Danny Hoppe aus der Sportredaktion fasst das Spiel zusammen.
2: Die deutsche Torhymne Major Tom erschallte fast schon in Dauerschleife durchs Energy Stadium in Houston. Metscher, Schlotterbeck, Musiala, Brown, Undav und zweimal Havertz hießen die Torschützen gegen Curaçao und der Doppeltorschütze war nachher bei Magenta TV froh über den guten Start ins Turnier.
3: Sollte uns viel Selbstbewusstsein geben für jetzt die nächsten Wochen.
2: Für Deutschland war es der bisher zweithöchste Sieg bei einer WM. Da hatte auch Bundestrainer Nagelsmann nicht viel zu meckern.
4: Viele schöne Tore gemacht und am Ende, ja, du musst auch erstmal 7 Tore schießen.
2: Weltmeisterlich war der Auftritt gegen den 82. der Weltrangliste trotzdem nicht über die vollen 90 Minuten. Der überraschende Ausgleich der No-Name-Kicker aus der Karibik war ein kurzer Schreck. Moment, da wurden bei dem einen oder anderen vielleicht kurz Erinnerungen an die letzten beiden WM-Debakel wach. Die deutsche Mannschaft hat sich diesmal aber schnell gefangen und die richtige Antwort gegeben. Im nächsten Spiel gegen die Elfenbeinküste dürfte das DFB-Team aber mehr gefordert werden. Trotzdem war es natürlich ein Auftakt nach Maß.
1: Infos von Danny Hoppe aus dem News-Team. Vielen Dank und jetzt die weiteren Themen in der Zusammenfassung. Die USA und der Iran haben eine vorläufige Einigung auf einen Ausweg aus dem Iran-Krieg gefunden. Das bestätigten neben dem Vermittler Pakistan auch die Regierungen der USA und des Irans. Die für den weltweiten Handel so wichtige Straße von Hormuz soll laut US-Präsident Trump nach der Unterzeichnung am Freitag wieder geöffnet werden. Viel Weltpolitik heute. Im französischen Evian beginnt der G7-Gipfel. Erstes Top-Thema dürfte die Einigung im Iran-Krieg sein. Gestern hatten noch einmal mehrere tausend Menschen in Genf gegen die Politik der Industrienationen demonstriert. Dabei gab es teilweise schwere Ausschreitungen. Knapp 3 Monate nach dem Mammutprozess gegen den Sohn der norwegischen Kronprinzessin Mette Marit wird heute das Urteil erwartet. Marius Borg-Heuby ist in 40 Punkten angeklagt, unter anderem für Vergewaltigungen, mehrere Fälle häuslicher Gewalt, Verstöße gegen Kontaktverbote, Drogen und Verkehrsdelikte. Zur Urteilsverkündung kommt der 29-Jährige nicht selbst ins Gericht. Aus Gesundheitsgründen darf er den Urteilsspruch über einen Videolink aus der U-Haft im Gefängnis verfolgen. Der Prozess gilt als einer der spektakulärsten der vergangenen Jahre in Norwegen. Er hatte auch die Königsfamilie stark belastet. Und das waren die Nachrichten mit Marc Weiß.
5: Das Radio Lippe Wetter, wir steigern uns ganz langsam hier peu à peu zurück zum Sommer. Los geht's heute noch dicht bewölkt und teilweise nass. Ab Mittag lockert's dann immer mehr auf und dann klart es bis zum Abend auch noch komplett auf. 17 Grad maximal in Lüchte und Horn. Morgen ähnlich, erst bewölkt, später sonnig und dann wird es langsam wärmer. Morgen 22 Grad, Mittwoch 23, da auch so ein Wechsel aus Sonne und Wolken.
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5: Der schnellste Verkehrs- und Blitzerservice für die ganze Region. Es blitzt in Bad Salzuflen-Wüsten, an der Salzufler Straße, in Detmold-Hiddesen, an der Friedrich-Ebert-Straße. Dann haben wir Lage immer noch Bölke-Straße und Schlangen-Detmolder Straße. Da stehen nach meiner Info soweit noch die Blitzer. Sollte sich das ändern, solltet ihr noch einen weiteren entdecken, immer gerne melden hier über die kostenlose Radio Lippe Verkehrshotline 0800 3x die 0 38 18.
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5: So, wir starten schön beseelt und berauscht vom ersten WM-Sieg für Deutschland in die neue Woche. Und weil es so schön war, gucken wir gleich nochmal zurück auf dieses erste gelungene Spiel gegen Curaçao gestern. Hier ist Dominik Tegeler. Schönen guten Morgen wünsche ich. 3 nach 6 haben wir's.

0: So kann's doch losgehen.
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0: 7:1. Das geht doch runter wie Öl. Deutschland startet bestens ins Turnier gegen einen zugegeben auch nicht so unglaublich wehrhaften Gegner, Curaçao. Insofern, Thomas Bremser, das Ergebnis ist überdeutlich. Spiegelt das für dich die Leistung wider der deutschen Mannschaft?
2: Ja, ich würde sagen, zum großen Teil hat das deutsche Team überzeugt. Es gab so eine kleine Delle. Nach rund 20 Minuten hat der krasse Außenseiter nämlich das 1:1 erzielt. Der erste Schuss auf Manuel Neuer gleich drin, auch weil er abgefälscht war. Direkt danach noch eine Chance für Curaçao. Aber das deutsche Team hat sich schnell wieder gefangen. Danach wurde die Torhymne Major Tom zum Dauerhit. Bundestrainer Nagelsmann.
3: Viele schöne Tore gemacht, viele Tore gemacht. Und am Ende, ja, du musst auch erstmal 7 Tore schießen.
2: Am Ende der zweithöchste WM-Sieg für das deutsche Team. Genauso hoch wie gegen Brasilien 2014 und wir wissen, wie das endet.
0: Ja, wer hat dir am besten gefallen im deutschen Team?
2: Also Jamal Musiala hat nach langer Verletzungspause einen starken Auftritt hier hingelegt. Ohnehin die Offensive oft mit viel Spielwitz. Auch der Frankfurter Nathaniel Brown auf der linken Seite. Beide haben sich belohnt mit schönen Toren. Besonders im Fokus Manuel Neuer. Er wurde kaum geprüft bei seinem Comeback. Für ihn ist es nach seinem eigentlichen Rücktritt eine ganz besondere WM, hat er bei Magenta TV gesagt.
4: Ich freue mich, wie es jetzt die erste sein würde für mich. So gehe ich das an und ich bin guter Dinge für die nächsten Spiele.
2: Neuer ist jetzt der älteste deutsche WM-Spieler mit seinen 40 Jahren.
0: Ja, beweisen muss er sich wann anders, aber die Gelegenheit kriegt er noch, ganz bestimmt.
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0: 17 nach 6, schönen guten Morgen, hier ist Radio Lippe. Die deutsche Tennisnummer 1 schlägt ab heute in Halle auf, Alexander Zverev drüben bei den Terra Wortmann Open. Aber Atze interessiert sich, glaube ich, mehr für seine Begleitung.
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3: Ja, nee, ist klar.
4: Da treffe ich doch die Tage Sophia Tomalla im Savoy Hotel. Mit einem Kater. Also, an der Leine hatte sie einen Dackel, aber im Kopf ein Riesenkater. Zu viel gesoffen, ja. Man kann das auch verstehen. Es ist doch auch jedes Mal wieder schön, wenn wir uns wiedersehen. Aber abgesehen davon hatte sie natürlich den Grand Slam in Paris gewonnen. French Open. Also, jetzt im weitesten Sinne. Hier, ihr Zverev, also ihr Alexander, ist nach dem Sieg der French Open der erste deutsche Grand-Slam-Sieger seit über 30 Jahren. Und seit Boris Becker. Auch ein schöner Mann. Ja, und das heißt doch, jetzt, wo bei Zverev der Knoten geplatzt ist, er erfolgreich ist, ist sein Weg doch vorgezeichnet. Lilly Becker war auf jeden Fall schon mal beim Friseur. Und im Hotel 4 Jahreszeiten in Hamburg haben sie auch sicher schon mal die Besenkammer frisch gestrichen.
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0: Guten Morgen, wir haben es 6:30. Jetzt wissen, was wichtig ist, mit Matthias Lehmann.
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2: Guten Morgen. Kein Platz für Menschenfeindlichkeit. Unter diesem Motto hat die Synode der Lippischen Landeskirche bei ihrer Tagung am Wochenende die Wahlordnung für Kirchenvorstände geändert. Wer sich öffentlich menschenfeindlich, rassistisch oder antisemitisch äußert, ist damit nicht wählbar. Das gilt nach Angaben der Kirche insbesondere auch für eine aktive Kandidatur für ein Amt oder für eine hervorgehobene Funktion in einer Partei, die solche Positionen vertritt. Mit der Änderung sollen die Kirchengemeinden eine Regelungsmöglichkeit im Sinne der Grundhaltung der Lippischen Landeskirche für eine offene, tolerante und gerechte Gesellschaft und gegen gruppenbezogene Menschenfeindlichkeit haben, heißt es. Am Wochenende haben rund 110 Rekruten der Panzerbrigade 21 Lipperland im sauerländischen Medebach ihr feierliches Gelöbnis abgelegt. Zu den Ehrengästen gehörten unter anderem Bundeskanzler Friedrich Merz und der Inspekteur des Heeres Dr. Christian Freuding. Die Bundeswehr leistet einen unverzichtbaren Beitrag für unsere Sicherheit und für den Schutz unserer freiheitlichen Demokratie. Dafür gebührt allen Angehörigen unserer Streitkräfte großer Dank und höchste Anerkennung, sagte Merz bei seiner Ansprache. Das feierliche Gelöbnis zählt zu den zentralen Zeremonien der Bundeswehr. Mit ihm bekennen sich die Soldatinnen und Soldaten zur Verfassung und zum Dienst für Deutschland. Die EG Bau fordert zum heutigen Tag der Gebäudereinigung einen Respekt- und Lohnschub für die Beschäftigten der Branche in Lippe. Nach Gewerkschaftsangaben muss eine Reinigungskraft rechnerisch über 70 Jahre arbeiten, um auf die Durchschnittsrente zu kommen. Mehr dazu von Sören Lippold.
3: Laut IG Bau gibt es in unserem Kreis mehr als 2600 Gebäudereiniger. Die meisten arbeiten im Niedriglohnbereich. Spätestens mit der Rente droht dann die Armut, sagt die Gewerkschaft. Wer sein Leben lang für ein sauberes Leben der anderen sorge, dürfte im Alter nicht auf staatliche Unterstützung angewiesen sein. Die IG Bau appelliert an die heimischen Bundestagsabgeordneten, bei der anstehenden Rentenreform gegenzusteuern. Außerdem fordert sie ein kräftiges Lohnplus bei der kommenden Tarifrunde.
0: Das Radio Lippe Wetter. Wir starten mit dicken Wolken in die neue Woche, teilweise auch mit Regen. Später ab Mittag kommt aber mehr und mehr auch die Sonne durch und bis zum Abend kriegen wir dann noch klaren Himmel. 17 Grad heute maximal in Schieder und Extertal. Morgen kommen wir auf 22 Grad, ganz ähnlich, erst bewölkt, dann später noch sonnig. Und auch am Mittwoch Sonne und Wolken im Wechsel, immerhin aber auch wieder deutlich über der 20 Grad Marke. Der schnellste Verkehrs- und Blitzerservice für die ganze Region. Straßen sind soweit frei. Geblitzt wird in Bassersuflen-Wüsten, an der Salzufler Straße, in Detmold-Hillesen, an der Friedrich-Ebert-Straße. Dann haben wir Dörentrupp B66, wo geblitzt wird Lage, Bölke-Straße und Schlangen-Detmolder Straße. Habt ihr noch was? Blitzerstaus oder Störungen? Immer gerne melden über die 0800 3x die 0 38 18.
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0: Wir müssen reden über dieses spektakuläre 7:1. Wir haben gerade schon von unserem Reporter vor Ort gehört, dass das ein sehr guter Auftakt war für Deutschland bei der WM. Aber passte denn auch die Stimmung im Stadion dazu? Das hören wir gleich nach zwei Songs. Hier ist Dominik Tegeler. Guten Morgen. Ciao.

0: 7:1. Wenn das mal kein gutes Omen ist für die WM.
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0: Ich erinnere mich an eine Weltmeisterschaft, da hat das auch durchaus geholfen, mal mit 7:1 zu gewinnen. Aber Thomas Bremser, es war eben nicht Brasilien gestern, sondern nur Curaçao als Auftakt für Deutschland bei dieser Weltmeisterschaft. Ich meine, nichts gegen Curaçao, aber wie viel Aussagekraft

0: dieser Sieg?
1: Schwer zu sagen. Mit dem klaren Sieg sind wir zumindest schon mal mit einem Bein im Sechzehntelfinale. Das liegt am neuen XXL-Modus bei dieser WM. Mhm. Die beiden letzten WM-Turniere begannen ja mit einer Pleite und da war dann ja auch nach der Vorrunde schon Schluss. Also für das Selbstvertrauen war das schon sehr wichtig, sagt Julian Nagelsmann.
2: Es ist wichtig, dass die Überzeugung nach innen wächst und dann am Ende auch nach außen Menschen mitzunehmen. Ja, und ich glaube, die Überzeugung ist schon auf jeden Fall mehr als vor dem Spiel.
1: Aber auch klar, die Elfenbeinküste und Ecuador sind ein anderes Kaliber.
0: Jetzt haben wir viel über das Sportliche gesprochen. Wie fandst du denn so die Stimmung im Stadion?
1: Ja, das überdachte Stadion hat dafür gesorgt, dass die Fans nicht nass geworden sind. Durch den Regen und durch den eigenen Schweiß, weil es draußen sehr schwül war. Und die Stimmung in der Halle war fantastisch, sagen die Fans.
3: Die Stimmung war ganz toll. Also das war eine super, ganz super Erfahrung hier.
4: Es war super, war klimatisiert und Houston, wir haben kein Problem.
1: Besonders laut wurde es nach dem 1:1. Die Curaçao-Fans in Blau und Gelb in voller Ekstase. Und lange nach dem Spiel zur Mittagszeit haben die deutschen Fans den Sieg noch gefeiert. Übrigens bei knackigen Bierpreisen von rund 15 Euro direkt am Stadion.
0: Alter, da können wir auch ins Schwitzen, ey.
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0: Kamrat bei Radio Lippe um 6.48 Uhr am Montag. 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So, wird Zeit, dass das Wetter langsam wieder besser wird. Es gibt so viel Schönes zu tun unter freiem Himmel.
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0: Tennis gucken zum Beispiel drüben in Halle. Es ist ja nicht nur Fußball-WM, es ist ja auch Weltklasse-Tennis. In OWL die Terra Wortmann Open gehen los. Vielen sicherlich immer noch eher ein Begriff unter Gary Weber Open. Der Name ist ein anderer, der Sport noch derselbe. Und auch die deutsche Nummer 1 tritt an, Alexander Zverev, der frisch gebackene French Open Gewinner. Und wer weiß, vielleicht heißt es dann ja auch in Halle bald.
2: Finally, it's a happy end.
0: Gutes Wetter können die auch am Hermann gut gebrauchen, denn 50% der Sitze sind überdacht bei den Festspielen am Hermann. Die anderen 50% dann ja wahrscheinlich nicht, aber das Programm die kommenden Tage im Freilufttheater mit Blick aufs Denkmal kann sich wirklich sehen lassen, geht morgen schon fantastisch los. Die Michael Jackson Tribute Live Experience. Einer, der bei Thriller getanzt hat, hat die Show sogar mitentwickelt. Muss nichts heißen, aber der Michael Jackson Imitator da gilt als bester seines Fachs in Deutschland. Und morgen Abend zeigt er sein Können am Hermann. Unter anderem treten diese Woche da auch noch Bernd Stelter und Mirja Böß auf. Und sehr schön und sehr lecker wird's kommendes Wochenende auch in Lemgo mit Sommerfest im Abteigarten am Samstag und dem Cheat Day Street Food Festival übers ganze Wochenende auf dem Parkplatz auf der Bleiche. Da rollen wieder die Gourmet-Küchen an. Noch mehr Tipps für die Woche gibt's auf radiolippe.de.
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2: Mit Marc Weiß. Schönen guten Morgen. Die deutsche Fußballnationalmannschaft ist mit einem Schützenfest in die WM gestartet. Gegen Curaçao gab es ein 7:1. Die Torschützen hießen Metscher, Schlotterbeck, Musiala, Brown und davon zweimal Havertz. Danny Hoppe aus der Sportredaktion. Am Ende liefen sogar die Hosen im Stadion von Houston. Es kamen Tage wie diese aus den Stadionlautsprechern. Und es war auch wirklich ein guter Tag für das DFB-Team, oder?
3: Ja, auf jeden Fall. Viel besser kannst du eigentlich kaum in so eine WM starten. Das gibt direkt am Anfang viel Selbstvertrauen und ein gutes Gefühl, auch wenn es nur Curaçao war, der 82. der Weltrangliste. So brachte es nachher auch Torwart Manuel Neuer bei Magenta TV auf den Punkt.
4: Das war jetzt nicht Brasilien im Halbfinale, das war Curaçao im ersten Spiel, aber man muss immer einen guten Start haben und den haben wir heute gehabt und deshalb sind wir erstmal froh.
3: Bei aller Euphorie, so ganz weltmeisterlich war das noch nicht. Der kurzzeitige Ausgleich für Curaçao war so ein Schreckmoment. Da hat der ein oder andere vielleicht auch kurz mal an die letzten beiden WM-Debakel gedacht. Und so ein paar Wackler hinten gab es selbst gegen die No-Name-Kicker aus der Karibik. Wenn du dir die gegen Spanien oder Frankreich erlaubst, ist der Ball wahrscheinlich drin. Aber schauen wir aufs Positive. Das deutsche Team hat sich durch den Ausgleich nicht verunsichern lassen, war torhungrig und hat Spielfreude ausgestrahlt. Und dafür gab es auch Lob von Bundestrainer Nagelsmann.
5: Ja, wir waren schon gut auf dem Gaspedal. Ich bin schon über weite Strecken sehr zufrieden.
3: Am Samstag gegen die Elfenbeinküste dürfte das DFB-Team deutlich mehr gefordert werden. Die Ivora gewannen ihr Auftaktspiel gegen Ecuador mit 1:0.
2: Infos von Danny Hoppe aus dem News-Team. Vielen Dank und jetzt die weiteren Themen in der Zusammenfassung. In weiten Teilen der Welt herrscht vorsichtiges Aufatmen nach der Einigung zwischen den USA und dem Iran. Damit ist man einem Ende des Krieges, so wie es aussieht, näher gekommen. Auch die Wirtschaft ist erleichtert. Am Freitag soll laut US-Präsident Trump die Straße von Hormuz wieder geöffnet werden. Direkt nachdem diese Meldung kam, sank der Ölpreis wieder. An deutschen Krankenhäusern gehen heute die Proteste gegen Kürzungen im Gesundheitswesen weiter. Die Gewerkschaft Verdi hat bundesweit Servicebeschäftigte an über 120 Einrichtungen zu Aktionen aufgerufen. Es kann dabei laut Verdi auch zu kleineren Einschränkungen kommen. Bundesjustizministerin Hubig macht sich Sorgen um die Gerichte in Deutschland. Es gäbe Hinweise, dass immer öfter Rechtsextremisten versuchten, die Gerichte durch die Wahl von Schöffen zu unterwandern. Das sagte Hubig dem RND. Es würden sich dann Kandidaten als Schöffen bewerben, die nicht mehr auf dem Boden der freiheitlich-demokratischen Grundordnung stünden. Hubig plant deshalb ein Gesetz, mit dem genau das verhindert werden soll. Wer Schöffin oder Schöffe werden wolle, der müsse sich verfassungstreu verhalten. Wie das genau im Einzelfall überprüft werden soll oder kann, sagte Hubig noch nicht. Und das waren die Nachrichten mit Marc Weiß.
6: Das Radio Lippe Wetter. Wir steigern uns so ganz langsam peu à peu zurück zum Sommer. Los geht's heute noch, dicht bewölkt und teilweise nass. Ab Mittag lockert's dann aber immer mehr auf und dann klart es bis zum Abend auch noch komplett auf. 17 Grad maximal in Lüchte und Horn. Morgen ähnlich, erst bewölkt, später sonnig und dann wird's langsam wärmer. Morgen 22 Grad, Mittwoch 23, da auch dann so ein Wechsel aus Sonne und Wolken.
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6: Der schnellste Verkehrs- und Blitzerservice für die ganze Region. Es stehen Blitzer in Bad Salzuflen-Wüsten an der Salzufler Straße. In Detmold-Hiddesen an der Friedrich-Ebert-Straße, dann haben wir die B66 in Dürentrupp, wo geblitzt wird, Lage, Bölke-Straße und Schlangen-Detmolder-Straße, da stehen aktuell die Blitzer. Wenn ihr noch einen seht, gerne melden über die 0800 3x die 0 38 18.
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6: Er hat bestimmt auch gestern Fußball geguckt, hat ja selber auch schon Fußball-Songs beigesteuert hier. Marc Forster, ein Lied ist das hier. Im besten Mix bei Radio Lippe, hier ist Dominik Tegeler. Guten Morgen.

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0: Einen wunderschönen guten Morgen zusammen. Hier ist Radio Lippe doppelt wach. Ich frage mich, wie oft gestern Abend da draußen vor den lippischen Fernsehern so Sätze gefallen sind wie: Sie kriegen es schon wieder nicht hin. Es war ja klar, ich wusste gleich, dass sie es nicht packen. Curaçao ist einfach eine Nummer zu groß für uns. Deutschland spielt sein erstes Spiel bei der WM gegen den krassen Außenseiter. Curaçao hat eigentlich auch alles im Griff und plötzlich stand es 1:1. Huch.
1: War schon so ein bisschen ein Schock, hat man gemerkt, aber dann sind wir wieder gut reingekommen und dann am Ende, klar, hat der Gegner jetzt nicht die brutale Qualität gehabt, trotzdem können die, finde ich, kicken, das hat man schon gesehen.
0: Ja, aber dann durfte sich Trainer Julian Nagelsmann am Ende doch auch noch freuen über ein 7:1 für seine deutsche Mannschaft. So gut hat Curaçao dann ja auch doch nicht gekickt, also da kommen noch andere Gegner, aber so zum Warmwerden bei der WM war das doch genau richtig gestern. Deutschland hatte also Spaß, Curaçao hatte, glaube ich, auch Spaß am Ende. Und das Wichtigste, Donald Trump hat seine Wunschgeschenke bekommen zum 80. Einen sehr vagen Friedensdeal mit dem Iran und was noch viel wichtiger ist, es gab richtig schön auf die Fresse vorm Weißen Haus. Käfigkampf zum 80. Geburtstag für den amerikanischen Präsidenten in einer extra aufgestellten Arena, die das Weiße Haus selbst dahinter noch in den Schatten gestellt hat. Ich glaube, das traf den Geschmack von Trump schon ganz gut. Und dann gibt's wohl heute auch noch ein nachträgliches Geschenk von Friedrich Merz. Da freut sich Trump bestimmt auch schon das ganze Wochenende drauf. Und auch ein Hauch Weltpolitik wehte am Wochenende durch Lemgo. Gerd Schröder, der Altkanzler, war zu Besuch samt Gattin. Der wollte mal seine alte Heimat zeigen. Gerd Schröder ist ja auch Urlipper. Sein Image hat ja krass gelitten, auch zuletzt wegen seiner Nähe zu Russland und Putin. Aber verrückt ist schon, ne? Gehst du irgendwie in Lemgo ein Eis essen, plötzlich steht da Gerd Schröder auf dem Marktplatz. Da denkst du auch, ist das jetzt hier, verstehen Sie Spaß oder was?

0: Einen wunderschönen guten Morgen in die Runde. Willkommen zurück in der neuen Woche bei Radio Lippe doppelt wach. Mein Name ist Dominik Tegeler. 19 nach 7 haben wir's.
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2: Die WM ist wirklich überall. Ich bin jetzt über die A40 durchs Ruhrgebiet geeiert und kurz vor der Ausfahrt Bochum Zentrum ist doch dieser Sauna-Club direkt an der Bahn. Ja, einige kennen den ja von euch. Wisst ihr, womit die werben? Wir übertragen alle WM-Spiele live. Das ist doch mal ein Angebot. Ja, in den Puff zum Rudel gucken. Das Alibi ist natürlich auch perfekt. Schatz, ich bin mit den Jungs Fußball gucken. Auch danach. Und, wie war das Spiel? Befriedigend. Wie ist denn so gelaufen? Ach, du weißt doch, Schatz. Latte, Schuss, einen reingemacht, alles dabei. Trotzdem frage ich mich, geht's der Erotikbranche so schlecht? Ich meine, was kommt als nächstes? Wir wechseln ihre Reifen, denn wir denken ans Gummi? Oder bieten die wie bei Ikea bald Kinderbetreuung an? Für die kleinen Bällebad, während die großen, naja, auch betreut werden. Ich wäre ja für eine lange Harry Potter Nacht. Zwischen Quickie und Quidditch oder so. Wusstet ihr eigentlich, dass Daniel Radcliffe allergisch auf seine erste Harry Potter Brille reagiert hat? Nickelallergie. Ja, blöde Sache. Und immer dran denken, das Spiel dauert 90 Minuten, also Kräfte einteilen.
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0: Halb acht haben wir's. Jetzt wissen, was wichtig ist mit Matthias Lehmann.
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2: Hallo, guten Morgen. Die Synode der Lippischen Landeskirche hat am Wochenende einige wichtige Beschlüsse für die Zukunft gefasst. Beispielsweise wird die Stelle des Theologischen Kirchenrates vorerst nicht wieder besetzt. Die des Landessuperintendenten soll statt 12 Jahren nur noch eine 6-jährige Amtszeit haben. Mehr dazu von Sören Lippold.
3: Eines der großen Themen war das Geld. Die bisherigen Sparmaßnahmen haben nach Angaben der Landeskirche ein Volumen von knapp 2 Millionen Euro. Das ist für die eigenen Ziele noch deutlich zu wenig. Weitere Maßnahmen in ähnlich hohem Gesamtvolumen sind aber noch in der Prüfung. Betriebsbedingte Kündigungen soll es möglichst nicht geben. Zu den weiteren Beschlüssen gehörte, dass der Anteil junger Leute im Kirchenparlament deutlich steigt. Der nächsten Synode sollen 10 statt wie bisher 5 Menschen unter 28 Jahren angehören.
2: Kunden der Blomberger Versorgungsbetriebe müssen ab Juli etwas mehr fürs Trinkwasser bezahlen. Nach Angaben des Unternehmens steigt der Kubikmeterpreis dann um 10 Cent auf 1,59. Außerdem ändern sich die Grundpreise für die verschiedenen Zählergrößen. Die Blomberger Versorgungsbetriebe begründen die höheren Preise unter anderem mit den gestiegenen Unterhaltungs- und Ausbaukosten des Wassernetzes. Hinzu kämen auch immer höhere gesetzliche Anforderungen an die Trinkwasserversorgung. Bei uns in Lippe haben im vergangenen Jahr mehr Paare geheiratet. Nach Angaben der Landesstatistiker stieg die Zahl der Eheschließungen gegenüber dem Vorjahr leicht auf rund 1600. In den vergangenen Jahrzehnten gab es in unserem Kreis teils deutliche Schwankungen bei den Hochzeiten. In den 90ern haben allerdings noch regelmäßig deutlich mehr als 2000 Paare in einem Jahr geheiratet. Zuletzt war der Großteil der Brautleute noch keine 30 Jahre alt.
0: Das Radio Lippe Wetter. Wir starten mit dicken Wolken in die neue Woche, teilweise auch mit Regen. Später ab Mittag kommt dann aber immer mehr auch die Sonne durch und bis zum Abend kriegen wir noch klaren Himmel. 17 Grad heute maximal in Schieder und Extertal. Morgen kommen wir auf 22 Grad, ganz ähnlich. Erst bewölkt und dann später noch sonnig. Noch am Mittwoch Sonne und Wolken im Wechsel, immerhin dann auch wieder deutlich über der 20 Grad Marke. Der schnellste Verkehrs- und Blitzerservice für die ganze Region dauert ein bisschen länger heute Morgen. Stadteinwärts in Detmold auf der Friedrich-Ebert-Straße nach Hiddesen. Von Remmichhausen kommt auf der Hornschenstraße und von Watzers-Ufflen nach Lemgo auf der Herforder Straße. Dann wird geblitzt. Watzers-Ufflen-Wüsten an der Salz-Uffler-Straße, in Detmold-Hiddesen an der Friedrich-Ebert-Straße, in Dörentrop an der B66, Lage, Bölke-Straße, Schlangen-Detmolder-Straße, da stehen die Blitzer. Sollte davon mal einer abgebaut werden oder ihr entdeckt noch einen, dann immer gerne Bescheid geben hier über die kostenlose Radio Lippe Verkehrshotline. Das ist die 0800 3x die 0 38 18.
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0: Ich glaube, es haben nicht so viele mitbekommen, aber Julian Nagelsmann hat gestern noch Gedichtsanalyse betrieben mit einem Mallorca-Song. Was da noch passiert ist bei einer Pressekonferenz nach dem Deutschlandspiel, das hören wir gleich nach 2 Songs. Hier ist Dominik Tegeler.
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0: Guten Morgen zusammen, 20 vor 8. Hier ist Radio Lippe doppelt wach mit Dominik Tegeler. Vielleicht ist es euch aufgefallen, dem Trainer Julian Nagelsmann ist es auf jeden Fall aufgefallen. Nach dem Spiel gestern, nach dem glorreichen 7:1 für Deutschland gegen Curaçao bei der WM, lief nach Tage wie diese der einzige Song, der wirklich Sinn macht nach so einem gelungenen Fußballspiel.
1: I think after the game there was a song, The Train Has No Brakes, it's a German song. And we tried to do that. To move on, like with no breaks, and it was at least not that bad.

0: Und der Zug hat keine Bremsen. Nämlich, dass die deutsche Mannschaft auch vorhat, bei diesem Turnier durchzurauschen, als gäbe es keine Bremsen. Das ist doch mal eine Ansage. Und genauso euphorisch sah das im Stadion aus bei den Fans. Top-Stimmung nach dem 7:1.
1: Also die Stimmung war ganz toll. Also das war eine super, ganz super Erfahrung hier. Ich hatte noch nie ein Weltcup-Spiel gesehen, im Original, nur im Fernsehen. Und das war also unglaublich.
2: Die Stimmung war richtig gut. Wir waren auch bei uns im deutschen Block. Es war super, war klimatisiert. Und Houston, wir haben kein Problem.
0: Ja, vielleicht ein klitzekleines nur zwischendurch. So wie man Manuel Neuer kennt, konnte er trotzdem nicht gut schlafen. Es gab ja dieses eine kleine Gegentor.
3: Das war, glaube ich, ein bisschen unnötig gewesen. Und dann am Ende war es ein abgefälschter Schuss. Da war es schwer für mich, dann darauf zu reagieren noch. Ich glaube, wenn Jode nicht berührt, habe ich ihn. Das wäre ein easy Ball gewesen für mich. Aber so war es dann nochmal schwer.
0: Ja, man merkt, da ist Ehrgeiz, ne? Auch noch mit 40. Also ich bin sehr gespannt, was noch drin ist bei dieser WM. Das war ja erstmal nur Warm-up. Baby,

0: Guten Morgen zusammen, hier ist Radio Lippe doppelt wach. Wie kann ein Mensch mit 80 noch so viel Bock auf Stress haben? Donald Trump hat Geburtstag gefeiert am Wochenende und pünktlich zum 80. gab es auch weltpolitischen Geschenk, wenn man so will. Trump will ja unbedingt einen Deal mit dem Iran, damit der Krieg endet. Tina Eck in Washington, jetzt gab es da diese sehr vage Übereinkunft, wo aber eigentlich alle wesentlichen Details überhaupt noch ausgehandelt werden müssen. Also wie will man sicher gehen, dass das dann überhaupt klappt und eingehalten wird?
1: Das ist die große Frage. Und vor allem kann bis Freitag in der Region ja noch jede Menge passieren. Wir sehen ja täglich, wie instabil die Lage ist und wie viele Player da im Spiel sind, wie unberechenbar das Ganze ist. Die Kontrolle dann der Einhaltung, das dürfte kompliziert bis unmöglich werden, denn die USA und der Iran unterhalten nach wie vor keine direkten Beziehungen. Es ist also eine Art kalter Krieg, der hier vereinbart wird. Ein Schweigen der Waffen, ja, aber alles Weitere wird dann so schwierig wie eh und je. Nach dem Krieg ist quasi vor dem Krieg.
0: Dann gab es noch einen Geburtstagswunsch erfüllt für Trump zum 80. Käfigkampf vorm Weißen Haus. Lief das so martialisch, wie man sich das vorstellt?
1: Ja, hier in Washington hat es gedonnert, geblitzt, geregnet und gestürmt. Aber das tat dem Käfigspektakel keinen Abbruch. Rund um die massiven Absperrungen guckten Leute auf Großleinwänden zu, die mussten sich ins Trockene retten. Aber die geladenen Gäste in der Käfigarena, die waren geschützt, auch Trump. Er feierte seinen Geburtstag eben mit blutigen Nasen und martialischen Kampfspielen. In New York sangen zur gleichen Zeit Bette Midler, Jane Fonda und Patti Smith bei einem Protestkonzert für Demokratie und freie Meinungsäußerung.
0: Eins muss man ihm erlassen, immer wenn man denkt, schräger geht's jetzt wirklich nicht mehr, Trump fällt immer noch was ein.
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1: Mit Nico Hartmann. Die deutsche Fußballnationalelf hat zum Auftakt gegen Curaçao ein echtes Ausrufezeichen gesetzt und die Partie mit 7:1 klar gewonnen. Nur 2002 startete man mit einem 8:0 gegen Saudi-Arabien noch deutlicher in eine WM. Im zweiten Spiel der Gruppe E besiegte die Elfenbeinküste Ecuador mit 1:0. In der Gruppe F kamen die Niederlande gegen Japan nicht über ein 2:2 hinaus. Schweden deklassierte am frühen Morgen unserer Zeit Tunesien mit 5:1.
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2: Mit Marc Weiß. Schönen guten Morgen. Fußball-Deutschland freut sich über den 7:1-Erfolg der DFB-Elf im WM-Auftaktspiel gegen Curaçao. Gestern Abend besiegte die deutsche Mannschaft in Houston den WM-Neuling und zeigte dabei eine starke Leistung. Für Bundestrainer Nagelsmann war das ein Sieg mit Signalwirkung.
3: Wir sind dafür da, natürlich den Fans und auch vor allem den Menschen in Deutschland viele emotionale Momente zu bescheren, aber wir sind in allererster Linie auch am Anfang da, uns zu überzeugen, dass wir hinterher das auch überhaupt leisten können. Ja, und das ist wichtig, dass die Überzeugung nach innen wächst und dann am Ende auch nach außen Menschen mitzunehmen. Ja, und ich glaube, die Überzeugung ist schon auf jeden Fall mehr als vor dem Spiel.
2: Für die deutschen Treffer sorgten Matcher, Schlotterbeck, Musiala, Brown und davon zweimal Havertz. Inzwischen ist das Team ins Mannschaftsquartier nach North Carolina zurückgekehrt. Nächster Gegner ist am kommenden Samstag die Elfenbeinküste. Die besiegte Ecuador mit 1:0. Außerdem spielten gestern Niederlande gegen Japan 2:2 und Schweden gegen Tunesien 5:1. Kanzler Merz hat die Einigung zwischen den USA und dem Iran begrüßt und eine zielstrebige Umsetzung des Abkommens gefordert. Auch die Börsen reagierten positiv. Die Ölpreise haben schon deutlich nachgegeben. Dazu gleich mehr. Vorher die weiteren Themen in der Zusammenfassung. Bundesjustizministerin Hubig macht sich Sorgen um die Gerichte in Deutschland. Sie würden offenbar immer öfter von Rechtsextremen unterwandert, sagte Hubig dem RND. Einige Bewerber auf Schöffenämter stünden nicht auf dem Boden der demokratischen Grundordnung. Hubig plant deshalb ein Gesetz, mit dem das verhindert werden soll. Im französischen Evian beginnt heute der G7-Gipfel. Erstes Topthema dürfte die Einigung im Irankrieg sein. Gestern hatten noch einmal mehrere tausend Menschen in Genf gegen die Politik der Industrienationen demonstriert. Dabei kam es teilweise zu schweren Ausschreitungen. In weiten Teilen der Welt herrscht vorsichtiges Aufatmen nach der Einigung zwischen den USA und dem Iran. Damit ist man dem Ende des Krieges, so wie es aussieht, etwas näher gekommen. Auch die Wirtschaft ist sehr erleichtert. Danny Hoppe aus dem News-Team, wie sieht die Einigung konkret aus?
4: Da ist noch gar nicht so viel bekannt. So wie es aussieht, haben sich beide Seiten aber darauf geeinigt, alle Militäroperationen sofort und endgültig zu stoppen. Das soll auch für den Konflikt zwischen Israel und der Hisbollah im Libanon gelten. Am Freitag soll das Abkommen dann in Genf in der Schweiz unterzeichnet werden. Danach soll dann auch die Straße von Hormus wieder für den Schiffsverkehr geöffnet werden. Das hat Trump auf seiner Plattform Truth Social angekündigt. Bis dahin soll die wichtige Meerenge noch von Minen befreit werden. Gleichzeitig wollen die USA die Seeblockade iranischer Häfen aufheben.
2: Infos von Danny Hoppe aus dem News. Team, vielen Dank. Und das waren die Nachrichten mit Marc Weiß.
5: Das Radio Lippe Wetter. Wir steigern uns ganz langsam peu à peu zurück zum Sommer. Los geht's heute noch. Dicht bewölkt und teilweise nass. Ab Mittag lockert's dann aber immer mehr auf und dann klart es bis zum Abend auch noch komplett auf. 17 Grad maximal in Lüchte und Horn. Morgen ähnlich, erst bewölkt, später sonnig und dann wird es langsam wärmer. Morgen 22 Grad, Mittwoch 23, da auch so ein Wechsel aus Sonne und Wolken.
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5: Der schnellste Verkehrs- und Blitzerservice für die ganze Region. Kaum größere Staus, nur noch Detmold dauert es ein bisschen länger, gerade auf der Hornschen Straße von Remmichhausen kommend. Und dann haben wir Blitzer in Bad Salzuflen-Wüsten, an der Salzufler Straße, in Detmold-Hiddesen an der Friedrich-Ebert-Straße, in Dürentrupp an der B66, in Lage, Bölke-Straße, da steht auch immer noch der Blitzer-Anhänger, in Schlangen an der Detmolder Straße und auch in Lage an der Stapellagerstraße. Habt ihr noch was? Blitzerstaus oder Störungen? Gerne melden über die 0800 3x die 0 38 18.
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5: Hier ist Dominik Tegeler. Schönen guten Morgen. Hat's eigentlich einer durchgezogen da draußen? Jedes Tor ein Blue Curaçao.
6: Wir sind die Deutschen, schießen die Tore und danach die Lichter aus.

0: weil es so schön ist. Hier nochmal zum Mitschreiben. Deutschland gewinnt im ersten WM-Spiel gegen Curaçao mit 7:1. Glückwunsch an alle, die das richtig getippt haben. Ich hätte es nicht erwartet, aber das ist wieder die typisch lippische Skepsis.
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0: Ja, man wird ja vorsichtiger nach den letzten WM-Erfahrungen, aber... So kann man doch mal starten in so ein Turnier, Nico Hartmann. Was für ein Ergebnis.
2: Ja, das stimmt. Wenn gleich nach dem 1:0 von Felix Metscher, der Außenseiter aus der Karibik, urplötzlich zum Ausgleich kam. Daran hatte die Nagelsmann-Elf auch zu knabbern ein paar Minuten. Aber mit den Toren von Schlotterbeck und Havertz kam dann die Sicherheit zurück. Das waren zum Teil herrliche Tore. Und am Ende herrschte dann auch große Zufriedenheit. Vor allem auch über den Teamgeist. Julian Nagelsmann und Kai Havertz bei Magenta TV.
3: Das Miteinander, was sie haben, auf dem Platz, aber auch außerhalb des Platzes, ist schon außergewöhnlich.
4: Wenn man sieht, wie die Jungs reinkommen, wie die Jungs den Platz verlassen, die ausgewechselt werden, ist das top.
2: Die internationale Presse überschlägt sich förmlich, spricht von einer brutalen Lektion der Deutschen, einem Brasilientag wie 2014. Aber klar ist auch, das war nur der Aufgalopp fürs Turnier gegen einen Außenseiter. Schon beim nächsten Spiel gegen die Elfenbeinküste wird das deutlich schwerer.
0: Jo, und die haben ja auch schon gespielt und gewonnen gegen Ecuador.
2: Ja, und das in einem wahren Aluminium-Festival. 4-mal trafen beide Teams Latte und Pfosten. Es war kein schlechtes Spiel. Defensiv waren beide stark. Am Ende stach für die Elfenbeinküste der Joker, Amad von Manchester United, in der 90. Minute. Dann springen wir noch in die Gruppe F. Große Enttäuschung für die Niederlande. Nur 2:2 gegen Japan. Alle 4 Tore nach der Pause. Kamadas Last-Minute-Ausgleich war aber verdient. Und im zweiten Spiel hat Schweden mit den Stürmerstars Gyökeres und Isak Tunesien förmlich auseinandergenommen. Gerade in der Schlussphase brachen die Nordafrikaner förmlich ein. 5:1 für Schweden am Ende.
0: Ja, aber bisher gab es ja auch noch keine Top-Mannschaft, wo man sagt, die waren jetzt wirklich mal überkrass gut. Also mal gucken, was die Spanier heute machen. Die spielen um 18 Uhr unserer Zeit gegen Kap Verde. Könnte also auch noch mal ein Schützenfest geben.
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0: 20 nach 8, schönen guten Morgen zusammen. Hier ist Radio Lippe. Auch wenn es verrückt klingt, aber es werden zurzeit auch noch andere Sportarten gespielt als Fußball. Tennis zum Beispiel, ab heute in Halle, Terra Wortmann Open mit Alexander Zverev, der deutschen Nummer 1. Atze hat dann für uns bestimmt auch im Blick, ob die Tomala dabei ist.
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3: Ja, nee, ist klar. Da treffe ich doch die Tage Sophia Tomala im Savoy Hotel. Mit einem Kater. Also, an der Leine hatte sie einen Dackel, aber im Kopf ein Riesenkater. Zu viel gesoffen, ja. Man kann das auch verstehen. Es ist doch auch jedes Mal wieder schön, wenn wir uns wiedersehen. Aber abgesehen davon hatte sie natürlich den Grand Slam in Paris gewonnen. French Open. Also, jetzt im weitesten Sinne. Hier, ihr Zverev, also ihr Alexander, ist nach dem Sieg der French Open der erste deutsche Grand-Slam-Sieger seit über 30 Jahren. Und seit Boris Becker. Auch ein schöner Mann. Ja, und das heißt doch, jetzt wo bei Zverev der Knoten geplatzt ist, er erfolgreich ist, ist sein Weg doch vorgezeichnet. Lilly Becker war auf jeden Fall schon mal beim Friseur. Und im Hotel der vier Jahreszeiten in Hamburg haben sie auf sicher schon mal die Besenkammer frisch gestrichen.
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0: Einen wunderschönen guten Morgen zusammen. Es ist Montag, 8:30. Jetzt wissen, was wichtig ist mit Matthias Lehmann.
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2: Schönen guten Morgen. Kein Platz für Menschenfeindlichkeit. Unter diesem Motto hat die Synode der Lippischen Landeskirche bei ihrer Tagung am Wochenende die Wahlordnung für Kirchenvorstände geändert. Wer sich öffentlich menschenfeindlich, rassistisch oder antisemitisch äußert, ist damit nicht wählbar. Das gilt nach Angaben der Kirche insbesondere auch für eine aktive Kandidatur für ein Amt oder für eine hervorgehobene Funktion in einer Partei, die solche Positionen vertritt. Mit der Änderung sollen die Kirchengemeinden eine Regelungsmöglichkeit im Sinne der Grundhaltung der Lippischen Landeskirche für eine offene, tolerante und gerechte Gesellschaft und gegen gruppenbezogene Menschenfeindlichkeit haben. Die IG Bau fordert zum heutigen Tag der Gebäudereinigung einen Respekt- und Lohnschub für die Beschäftigten der Branche in Lippe. Nach Gewerkschaftsangaben muss eine Reinigungskraft rechnerisch über 70 Jahre arbeiten, um auf eine Durchschnittsrente zu kommen. Mehr dazu von Sören Lippold.
3: Laut IG Bau gibt es in unserem Kreis mehr als 2600 Gebäudereiniger. Die meisten arbeiten im Niedriglohnbereich. Spätestens mit der Rente droht dann die Armut, sagt die Gewerkschaft. Wer sein Leben lang für ein sauberes Leben der anderen sorge, dürfe im Alter nicht auf staatliche Unterstützung angewiesen sein. Die IG Bau appelliert an die heimischen Bundestagsabgeordneten, bei der anstehenden Rentenreform gegenzusteuern. Außerdem fordert sie ein kräftiges Lohnplus bei der kommenden Tarifrunde.
2: Nach einer Schlägerei in der Nacht zu Samstag in Blomberg bittet die Polizei um Zeugenhinweise. Nach ihren Angaben hat gegen 2 Uhr früh ein junger Mann einen 32-Jährigen in der Neuen Torstraße erst beleidigt und ihm dann mit der Faust ins Gesicht geschlagen. Das Opfer wurde kurzzeitig bewusstlos. Der Täter flüchtete in Richtung Marktplatz. Er soll Anfang 20 sein und ein weißes Oberteil und eine helle Jeans getragen haben.
0: Das Radio Lippe Wetter. Wir starten mit dicken Wolken in die neue Woche, teilweise auch mit Regen. Später ab Mittag kommt aber mehr und mehr auch die Sonne durch und bis zum Abend kriegen wir dann noch klaren Himmel. 17 Grad heute maximal in Schieder und Extertal. Morgen kommen wir auf 22 Grad, ganz ähnlich, erst bewölkt und dann später noch sonnig und auch am Mittwoch Sonne und Wolken im Wechsel, immerhin auch wieder deutlich über der 20 Grad Marke. Der schnellste Verkehrs- und Blitzerservice für die ganze Region. Es wird geblitzt in Batzersuflen-Wüsten an der Salzuflerstraße, dann in Detmold-Hiddesen an der Friedrich-Ebert-Straße, Lage-Bölke-Straße, Lage-Hörste-Stab-Lagerstraße hätte ich im Angebot, dann noch Oerlinghausen-Hellpupp-Bergstraße und Schlangen-Detmolder-Straße. Da stehen die Blitzer. Habt ihr noch einen? Dann gerne melden über die 0800 3x die 0 38 18, die kostenlose Radio Lippe Verkehrshotline.
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0: Wünsche ich einen schönen Start rein. Hier in die neue Woche mit uns. 8:32 Uhr ganz genau.

0: Also ich sag mal, als wir das letzte Mal 7-1 gespielt haben bei einer Fußball-WM, ist das ganze Jahr nicht so schlecht ausgegangen. Deutschland spielt sein erstes WM-Spiel gegen Curaçao und eigentlich ist da alles so gelaufen, wie er hofft. Bis auf diesen einen Schönheitsfehler schießen die da plötzlich das 1-1. So war das aber nicht gedacht, Julian Nagelsmann.
1: Hat der Gegner sehr viel Selbstvertrauen gekriegt auf einmal. Wir waren ein bisschen zu statisch, haben uns aber dann super gefangen und haben insgesamt, finde ich, viele schöne Tore gemacht, viele Tore gemacht. Und am Ende, ja, du musst auch erstmal 7 Tore schießen.
0: Das ist so. Eins davon kam auch von einem Neuling, den man bis jetzt ja vielleicht nicht so auf dem Schirm hatte unbedingt, so als Gelegenheitsfußballgucker. Nathaniel Brown, der sieht in dem einen Gegentor auch was Gutes, sagt er im Magenta-Interview.
2: Vielleicht hat uns das auch gut getan, dass wir dann einfach aufwachen. Und nach dem 1-1 haben wir sehr gut gemacht. Da bin ich auch stolz auf die Mannschaft, dass wir nicht den Kopf haben hängen lassen, sondern weitergemacht haben. Dann bis 2-1, 3-1 und dann haben wir sehr gut gespielt.
0: Er ja auch, ne? Tolles Spiel von Brown, auch von Felix Metscher. Hatte ich auch noch gar nicht auf dem Zettel bis jetzt. Also da konnte wirklich fast jeder mal glänzen und das hat doch auch im Stadion bestimmt richtig Spaß gemacht, oder?
3: Also wir haben das 7-1 als Déjà-vu schon gesehen von Brasilien. Aber ich sag mal, hinten in der Abwehr hat es ein bisschen gehakt noch, ja?
4: So kann man ins Turnier starten, denke ich.
5: Mein 7-1 war schon immer ein gutes Omen in der WM.
6: Wir werden Weltmeister, natürlich werden wir Weltmeister. Hallo!

0: Was ist denn sonst noch außer Fußball?
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0: Tennis zum Beispiel, nebenan in Halle, da starten die Terra Wortmann Open. Auch die deutsche Nummer 1 tritt an, Alexander Zverev, der frisch gebackene French Open Gewinner. Und wer weiß, vielleicht heißt es dann ja auch in Halle bald.
2: Finally, it's a happy end.
0: Gutes Wetter können die da auch am Hermann gut gebrauchen bei den Festspielen da. Hochkarätiges Programm steht da an die kommenden Tage im Freilufttheater mit Blick aufs Denkmal. Morgen gibt's direkt geile Mucke und geile Moves. Mit der Michael Jackson Tribute Live Experience. Einer, der bei Thriller getanzt hat, hat die Show sogar mitentwickelt. Der Michael Jackson Imitator von denen gilt als bester seines Fachs in Deutschland. Das also morgen am Hermann und dann treten unter anderem diese Woche da noch auf Bernd Stelter oder auch Mirja Bös. Und auch in Lemgo geht was am kommenden Wochenende. Sommerfest im Abteigarten am Samstag und Cheat Day Street Food Festival übers ganze Wochenende auf dem Parkplatz auf der Bleiche. Noch mehr Tipps für die Woche gibt's auf radiolippe.de.

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1: Mit Marc Weiß. Schönen guten Morgen. Und weil es so schön war, reden wir nochmal über das 7:1. Natürlich, die deutsche Fußballnationalmannschaft ist mit einem Schützenfest in diese Fußball-WM gestartet. Gegen Curaçao gab es einen 7:1-Sieg. Und nach dem Spiel eine Ehrenrunde des Teams auf dem Rasen, geschwenkte schwarz-rot-goldene Fahnen in Houston und hier natürlich unglückliche Fans. Danny Hopper aus der Sportredaktion fasst das Spiel zusammen.
2: Die deutsche Torhymne Major Tom erschallte fast schon in Dauerschleife durchs Energy Stadium in Houston. Metscher, Schlotterbeck, Musiala, Brown, Undav und zweimal Havertz hießen die Torschützen gegen Curaçao und der Doppeltorschütze war nachher bei Magenta TV froh über den guten Start ins Turnier.
3: Sollte uns viel Selbstbewusstsein geben für jetzt die nächsten Wochen.
2: Für Deutschland war es der bisher zweithöchste Sieg bei einer WM, da hatte auch Bundestrainer Nagelsmann nicht viel zu meckern.
4: Viele Tore gemacht und am Ende, ja, du musst auch erstmal 7 Tore schießen.
2: Weltmeisterlich war der Auftritt gegen den 82. der Weltrangliste trotzdem nicht über die vollen 90 Minuten. Der überraschende Ausgleich der No-Name-Kicker aus der Karibik war ein kurzer Schreckmoment. Da wurden bei dem einen oder anderen vielleicht kurz Erinnerungen an die letzten beiden WM-Debakel wach. Die deutsche Mannschaft hat sich diesmal aber schnell gefangen und die richtige Antwort gegeben.
1: Infos von Danny Hopper aus dem News-Team. Vielen Dank und jetzt die weiteren Themen in der Zusammenfassung. Die USA und der Iran haben eine vorläufige Einigung auf einen Ausweg aus dem Krieg gefunden. Das bestätigten neben dem Vermittler Pakistan auch die Regierungen beider Länder. Die für den weltweiten Handel so wichtige Straße von Hormuz soll laut US-Präsident Trump nach der Unterzeichnung am Freitag wieder geöffnet werden. Der Sohn von Norwegens Kronprinzessin Mette Marit, Marius Borg-Høybe, ist laut norwegischen Medien für eine ganze Reihe von Straftaten zu 4 Jahren Haft verurteilt worden. Angeklagt war er unter anderem wegen Vergewaltigungen, mehrerer Fälle häuslicher Gewalt, Verstößen gegen das Kontaktverbot, Drogen und Verkehrsdelikten. Influencer und soziale Medien haben einen großen Einfluss auf das Online-Shopping-Verhalten von Kindern und Jugendlichen. Nach einer DAK-Studie werden 47% der Jungen und Mädchen im Alter von 10 bis 17 durch Werbung auf Social-Media-Plattformen auf Produkte aufmerksam, 40% durch die Empfehlungen von Influencern. Und das führt dann irgendwann zum Bestellen. Laut Studie kaufen fast 30% der 40- bis 17-Jährigen mindestens einmal im Monat online ein, teilweise für bis zu 50 Euro, was dann je nach Taschengeldhöhe sehr ins Geld gehen kann. Die Entscheidung, was gekauft wird, sei ein Zusammenspiel aus der Orientierung an Influencern und den Algorithmen der Plattformen. Beides sei manipulativ, sagen die Studienmacher. Für Eltern, Schulen und Politik werde es deshalb immer wichtiger, Jugendliche im Umgang mit kommerziellen Inhalten zu schützen. Und das waren die Nachrichten mit Marc Weiß.
5: Das Radio Lippe Wetter. Wir steigern uns ganz langsam peu à peu zurück zum Sommer. Los geht's heute noch, dicht bewölkt und teilweise nass. Ab Mittag lockert's dann immer mehr auf und dann klart es bis zum Abend auch noch komplett auf. 17 Grad maximal in Lüchte und Horn. Morgen ähnlich, erst bewölkt, später sonnig und dann wird's langsam wärmer. Morgen 22 Grad, Mittwoch 23, da auch so ein Wechsel aus Sonne und Wolken.
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5: Der schnellste Verkehrs- und Blitzerservice für die ganze Region. Es blitzt in Bad Salzuflen-Wüsten an der Salzuflerstraße, in Detmold-Hiddesen an der Friedrich-Ebert-Straße, in Lage an der Bölke-Straße, in Lage-Hörste an der Stapellager, Oerlinghausen-Helpup-Bergstraße und Schlangen-Detmolder Straße. Da stehen die Blitzer. Habt ihr noch einen gesehen? Dann gerne nachreichen hier über die kostenlose Radio Lippe Verkehrshotline 0800 3x die 0 38 18.
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5: 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Hier ist Dominik Tegeler. Guten Morgen.

0: GMB. Okay, jetzt kann man ja sagen, es war ja nur Curaçao. Da kann ja jedes Baby gegen gewinnen. Aber...
1: Und dann musst du erstmal 7 Tore schießen. Ja, wir waren schon gut auf dem Gaspedal. Ich bin schon über weite Strecken sehr zufrieden.
0: So, Julian Nagelsmann ist zufrieden. Über weite Strecken ja nicht zu dolle loben. Ne? Wie gesagt, es war Curaçao. Da kommen noch andere. Aber das hat Spaß gemacht gestern. Das erste Deutschlandspiel bei der WM 7:1. Da kann man nochmal dran anknüpfen. Donald Trump hatte wahrscheinlich auch eine gute Zeit bei dem Sport seiner Wahl. Mal wahrscheinlich kurz vergessen, dass ja auch noch Weltmeisterschaft bei ihm im Land stattfindet. Der hatte seine Gedanken ganz woanders. Da hatte er ja quasi eine Gegenveranstaltung organisiert zum Deutschlandspiel direkt vorm Weißen Haus, nämlich Käfigkampf. Hatte auch so ein bisschen was von einer Gladiatorenarena, irgendwie dieser riesige Käfig, der das Weiße Haus dahinter noch überragte. Anlass war der 80. Geburtstag von Donald Trump und weil das dann noch nicht gereicht hat, damit der Präsident glücklich ist, gab es dann noch einen Friedensdeal mit dem Iran on top. Der ist zwar irgendwie komplett vage und unausgehandelt, aber komm, Hauptsache irgendwas liegt irgendwie auf dem Tisch. Details interessieren noch keinen. Und vielleicht ist es euch am Wochenende in der Radio Lippe Insta-Story das Foto aufgefallen mit dem niedlichen Opa auf dem Lemgoer Marktplatz, der Gerhard Schröder so wahnsinnig ähnlich sieht. Das haben sich bestimmt auch ganz viele Lemgoer vor Ort gedacht. Mensch, das ist ja witzig, der sieht ja aus wie Gerhard Schröder. Aber das kann er ja nicht sein, der läuft ja nicht einfach so durch Lemgo. Doch, tut er. Der hat seiner Frau wohl seine alte Heimat gezeigt. Der Altkanzler ist ja Urlipper, aber ich hätte es wahrscheinlich auch für eine optische Täuschung gehalten.

0: Hat gestern eigentlich jemand nicht Fußball geguckt? Also man hatte ja wirklich den Eindruck, dieses Spiel hat wirklich keiner verpasst. Es wird wirklich überall, wenn Deutschland spielt, Fußball geguckt.
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2: Die WM ist wirklich überall. Ich bin jetzt über die A40 durchs Ruhrgebiet geeiert und kurz vor der Ausfahrt Bochum Zentrum ist doch dieser Sauna-Club direkt an der Bahn. Ja, einige kennen den ja von euch. Wisst ihr, womit die werben? Wir übertragen alle WM-Spiele live. Das ist doch mal ein Angebot. Ja, in den Puff zum Rudel gucken. Das Alibi ist natürlich auch perfekt. Schatz, ich bin mit den Jungs Fußball gucken. Auch danach. Und, wie war das Spiel? Befriedigend. Wie ist denn so gelaufen? Ach, du weißt doch, Schatz. Latte, Schuss, einen reingemacht, alles dabei. Trotzdem frage ich mich, geht's der Erotikbranche so schlecht? Ich meine, was kommt als nächstes? Wir wechseln ihre Reifen, denn wir denken ans Gummi? Oder bieten die wie bei Ikea bald Kinderbetreuung an? Für die kleinen Bällebad, während die großen, naja, auch betreut werden. Ich wäre ja für eine lange Harry Potter Nacht. Zwischen Quickie und Quidditch oder so. Wusstet ihr eigentlich, dass Daniel Radcliffe allergisch auf seine erste Harry Potter Brille reagiert hat? Nickelallergie. Ja, blöde Sache. Und immer dran denken, das Spiel dauert 90 Minuten, also Kräfte einteilen.
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0: Guten Morgen, wir haben es 9:30. Jetzt wissen wir, was wichtig ist. Mit Matthias Lehmann.
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2: Schönen guten Morgen. Für eine Frau aus Bad Salzuflen geht es heute vor Gericht um eine mögliche unbefristete Einweisung in ein psychiatrisches Krankenhaus. Die Anklage wirft ihr vor, ihrem Lebensgefährten nach einem Streit um Alkohol und Geld einen Teil des rechten Daumens abgebissen zu haben. Normalerweise wäre die Sache ein Fall fürs Amtsgericht. Da es hier aber auch um eine mögliche Unterbringung in der Psychiatrie geht, ist das Landgericht zuständig. Schließlich würde so ein Schritt für die Betroffene bedeuten, dass sie unbefristet ihre Freiheit verliert. Die Synode der Lippischen Landeskirche hat am Wochenende einige wichtige Beschlüsse für die Zukunft gefasst. Beispielsweise wird die Stelle des Theologischen Kirchenrates vorerst nicht wieder besetzt. Die des Landessuperintendenten soll statt 12 Jahren nur noch eine 6-jährige Amtszeit haben. Mehr dazu von Sören Lippold.
3: Eines der großen Themen war das Geld. Die bisherigen Sparmaßnahmen haben nach Angaben der Landeskirche ein Volumen von knapp 2 Millionen Euro. Das ist für die eigenen Ziele noch deutlich zu wenig. Weitere Maßnahmen in ähnlich hohem Gesamtvolumen sind aber noch in der Prüfung. Betriebsbedingte Kündigungen soll es möglichst nicht geben. Zu den weiteren Beschlüssen gehörte, dass der Anteil junger Leute im Kirchenparlament deutlich steigt. Der nächsten Synode sollen 10 statt wie bisher 5 Menschen unter 28 Jahren angehören.
2: Am Wochenende haben rund 110 Rekruten der Panzerbrigade 21 Lipperland im sauerländischen Medebach ihr feierliches Gelöbnis abgelegt. Zu den Ehrengästen gehörte unter anderem Bundeskanzler Friedrich Merz. Das feierliche Gelöbnis zählt zu den zentralen Zeremonien der Bundeswehr. Mit ihm bekennen sich die Soldatinnen und Soldaten zur Verfassung und zum Dienst für Deutschland.
0: Das Radio Lippe Wetter. Wir starten mit dicken Wolken in die neue Woche, teilweise auch mit Regen. Aber so ja, später ab Mittag kommt dann mehr und mehr die Sonne durch und bis zum Abend kriegen wir dann noch klaren Himmel. 17 Grad heute maximal in Schieder und Extertal. Morgen kommen wir auf 22 Grad, ganz ähnlich. Erst bewölkt, dann später noch sonnig. Und auch am Mittwoch Sonne und Wolken im Wechsel, immerhin da auch wieder deutlich über der 20-Grad-Marke. Der schnellste Verkehrs- und Blitzerservice für die ganze Region. Es blitzt in Bad Salzuflen-Wüsten an der Salz-Uffler-Straße, in Detmold-Hiddesen immer noch an der Friedrich-Ebert-Straße. Dann haben wir Lage, nach wie vor Bölke-Straße, wo geblitzt wird, Lage-Hörste, Stapellager-Straße, Oerlinghausen-Helpup-Bergstraße und Schlangen-Detmolder-Straße. Da stehen die Blitzer. Habt ihr noch einen gesehen? Dann gerne melden über die 0800 3x die 0 38 18, die kostenlose Radio Lippe Verkehrshotline.
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0: Dann wünsche ich euch einen schönen Wochenstart mit uns. Schön, dass ihr dabei seid. Hier ist Dominik Tegeler. Guten Morgen.

0: Ach ja, was für eine Wonne. Endlich mal wieder entspannt Deutschland gucken.
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0: Trotz einem Gegentor hatte man ja wirklich nicht das Gefühl, dass da die deutsche Mannschaft ernsthaft wackelt. Für die Nerven auch mal nicht schlecht. Das sah die letzten WMs ja immer ein bisschen anders aus. Thomas Bremser, 7:1 gegen Curaçao. Das war doch ein ordentlicher Start ins Turnier.
2: Ja, ich würde sagen, zum großen Teil hat das deutsche Team überzeugt. Es gab so eine kleine Delle. Nach 20 Minuten hat der krasse Außenseiter nämlich das 1:1 erzielt. Der erste Schuss auf Manuel Neuer gleich drin, auch weil er abgefälscht war. Direkt danach noch eine Chance für Curaçao. Aber das deutsche Team hat sich schnell wieder gefangen. Danach wurde die Torhymne Major Tom zum Dauerhit. Bundestrainer Nagelsmann.
3: Viele schöne Tore gemacht, viele Tore gemacht. Und am Ende, ja, du musst auch erstmal 7 Tore schießen.
2: Am Ende der zweithöchste WM-Sieg für das deutsche Team. Genauso hoch wie gegen Brasilien 2014. Und wir wissen, wie das endet.
0: Ja, ich fand's cool, dass man auch Spieler hat glänzen sehen, die man bis jetzt so nicht unbedingt auf dem Zettel hatte. Felix Metscher zum Beispiel, der das erste Tor gemacht hat auch. Wer hat für dich sonst noch besonders überzeugt?
2: Also Jamal Musiala hat nach langer Verletzungspause einen starken Auftritt hier hingelegt. Ohnehin die Offensive oft mit viel Spielwitz. Auch der Frankfurter Nathaniel Brown auf der linken Seite. Beide haben sich belohnt mit schönen Toren. Besonders im Fokus Manuel Neuer. Er wurde kaum geprüft bei seinem Comeback. Für ihn ist es nach seinem eigentlichen Rücktritt eine ganz besondere WM, hat er bei Magenta TV gesagt.
4: Ich freue mich, wie es jetzt die erste sein würde für mich. So gehe ich das an und ich bin guter Dinge für die nächsten Spiele.
2: Neuer ist jetzt der älteste deutsche WM-Spieler mit seinen 40 Jahren.
0: Und vielleicht habt ihr das gesehen, da war ein Abwurf dabei von ihm übers halbe Feld, da habe ich auch gedacht, eingerostet ist der wirklich nicht.
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0: 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Gleich 10 vor 10 haben wir es an diesem Montag. Hier ist Dominik Tegeler bei Radio Lippe. Die normalen Fußballfans so, die gucken ja vielleicht so ein Deutschlandspiel bei so einer WM so und die sind dann auch zufrieden. Und dann gibt's aber auch noch Fußballfans, die gucken dann jetzt in der Nacht auch mal Schweden gegen Tunesien und sind möglicherweise auch übers Gucken hinaus voll drin im Fußballgame. 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Ihr wisst ja, wir sind euer Fußballradio. 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Viel Spaß dabei und gleich viel Spaß bei Olli Tölke ab 10. Bis morgen.
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1: Mit Nico Hartmann. Bundestrainer Julian Nagelsmann hat seiner Mannschaft nach dem 7:1 Erfolg im WM-Auftaktspiel gegen Außenseiter Curaçao 2 regenerative Tage verordnet. Nach der Rückkehr ins Teamquartier nach Winston-Salem in North Carolina steht für die Spieler, die gestern auf dem Platz in Houston standen, ein kräfteschonendes Programm am heutigen Tag an, bevor es morgen für die Spieler einen freien Tag gibt. Ab Mittwoch beginnt dann die Vorbereitung auf die Partie gegen die Elfenbeinküste, die am Samstag um 22 Uhr unserer Zeit stattfindet.
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2: Mit Marc Weiß. Schönen guten Tag. Im französischen Evian wird in den nächsten 3 Tagen Weltpolitik gemacht. Dort kommen heute die Staats- und Regierungschefs der führenden Industriestaaten zusammen, die G7. Top-Themen sind die Kriege im Iran und in der Ukraine. Außerdem dürfte einmal mehr über den Zusammenhalt in der NATO beraten werden. Danny Hopper aus dem News-Team, ob dieses Treffen ein Erfolg wird, dürfte wieder zum großen Teil von US-Präsident Trump abhängen.
3: Auf jeden Fall, da gab es ja zuletzt wieder einige Streitpunkte. Trump fühlte sich von den Europäern im Iran-Krieg allein gelassen. Als Reaktion darauf hatte er ja unter anderem angekündigt, dass er 5000 Soldaten aus Deutschland abziehen will. Allerdings dürften ihn 2 Dinge besänftigen. Zum einen die Einigung auf das Rahmenabkommen im Iran-Krieg. Das nimmt hier schon mal Druck raus. Zum anderen Trumps 80. Geburtstag. Den hat er gestern ja auf seine ganz eigene Art gefeiert, mit blutigen Käfigkämpfen vor dem Weißen Haus. Ist schon etwas bizarr, wie dem auch sei. Beides dürfte Trumps Laune vor diesem wichtigen Gipfel verbessert haben. In Evian könnte es jetzt zum Beispiel um die Sicherung der Straße von Hormus gehen, mit Hilfe der Europäer.
2: Du hast es gesagt, im Iran gab es Fortschritte, in der Ukraine allerdings nicht.
3: Ja, die USA waren zuletzt vor allem mit dem eigenen Krieg im Iran beschäftigt. Der Ukraine-Krieg hat dadurch in Washington zuletzt nicht mehr eine so große Priorität gehabt. Die Europäer wollen die Bemühungen um ein Kriegsende deshalb jetzt wieder in Gang bringen und dabei vor allem selbst eine größere Rolle spielen. Denn bisher gelten die USA hier ja als alleiniger Vermittler zwischen Russland und der Ukraine. In Zukunft wollen die Europäer mit am Verhandlungstisch sitzen. Außerdem soll es in Evian um den Umgang mit China gehen. Da geht es auch darum, wie man zum Beispiel unabhängiger von Rohstoffen wird.
2: Danny Hoppe mit Infos. Vielen Dank. Jetzt die weiteren Themen in der Zusammenfassung. Der Sohn von Norwegens Kronprinzessin Mette Marit, Marius Borg-Høiby, ist wegen Vergewaltigung zu 4 Jahren Gefängnis verurteilt worden. Ein Gericht in Oslo befand den 29-Jährigen wegen 2 der 4 ihm zur Last gelegten Vergewaltigungen für schuldig. Der Prozess gegen den Sohn aus einer früheren Beziehung hatte Norwegen monatelang beschäftigt. Nach ihrem 7:1 WM-Auftakt gegen Curaçao ist die deutsche Fußballnationalmannschaft wieder im Mannschaftsquartier in North Carolina. Nächster Gegner ist am kommenden Samstag die Elfenbeinküste. Die bezwang Ecuador mit 1:0. Die Politik und die meisten von uns schützen unsere PCs, unsere Laptops und unsere Handys vor Spionage und unerwünschten Zugriffen. So zumindest sollte man das tun. Woran aber kaum jemand denkt, auch Router und Netzwerkgeräte bieten Angriffsflächen. 4 deutsche und ein litauischer Routerhersteller fordern deshalb von der EU jetzt schärfere Kontrollen importierter Netzwerkgeräte in Europa. Vorbild sollen die Vorschriften gegen chinesische Geräte für den Mobilfunk sein, heißt es in einer gemeinsamen Forderung. Und damit ist doch klar, wen die Hersteller als Bedrohung ansehen. Weil Telekommunikationsgeräte von außen über das Netzwerk aktualisiert werden können, gibt es Sorgen, dass chinesische Hersteller dieses Einfallstor für Spionage nutzen könnten. Beteiligt sind an diesem Zusammenschluss die deutschen Unternehmen Fritz, Devolo, Lancom und TDT sowie Teltonika aus Litauen. Und das waren die Nachrichten mit Marc Weiß.
1: Die paar frischen Tage, die überstehen wir jetzt auch noch. Ab Donnerstag wird es heiß bei uns. Heute aber ist nochmal bei 16 Grad Schluss und es ist meist bedeckt mit so ein bisschen Nieselregen. Morgen gibt es dann schwüle 21 Grad mit Sonne, Wolken und Schauern im Mix. Und der Mittwoch, der wird auch nochmal ein bisschen wechselhaft, aber dann schon angenehm warm mit 22 Grad.
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1: Jetzt für euch der schnellste Verkehrs- und Blitzerservice. Es rollt gut auf Lippestraßen. Ich habe keine Störungsmeldung für euch, aber geblitzt wird in Bad Salzuflen und Wüsten an der Salzufler Straße, in Detmold-Hiddesen an der Friedrich-Ebert-Straße, in Lage an der Bölke-Straße und in Schlangen an der Detmolder Straße. Ihr habt mehr gesehen auf den Straßen, meldet's mir gerne. Unter der 0800 dreimal die 0800. 38, 18. Ich wünsche euch eine gute Fahrt.
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4: Na, alle da bei der Arbeit und auch alle bei Stimme. Nach dem Megaspiel gestern Abend, Deutschland gewinnt 7:1 gegen Curaçao. War ja noch eine angenehme Anschlusszeit gestern, ne? Mit 19 Uhr unserer Zeit. Wird dann im Lauf der WM noch ein bisschen schlimmer, aber das nächste Spiel ist ja dann auch erstmal schon mal am Samstagabend. Da haben wir auch keine Probleme mit. Kommt gut rein in die neue Arbeitswoche mit uns. Ich bin bei euch, Olli Tölke bin ich. Hallo.

schönen Montagvormittag mit uns. Livano Shirin Lioma Comenencia, der ist seit gestern Abend so eine Art Nationalheld in Curaçao. Denn er hat ein Tor geschossen gegen den vierfachen Fußballweltmeister Deutschland. Und vor allem hat er uns ganz schön zum Zittern gebracht, als es plötzlich 1:1 stand nach 21 Minuten bei der WM. 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

Der schnellste Verkehrs- und Blitzerservice aktuell mit einer Meldung aus Löhne. Da hat es einen Unfall gegeben auf der Brückenstraße in Höhe der A30. Da bitte vorsichtig fahren. Dankeschön, Marco, fürs Bescheid geben.

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0: Glockenbach und aus des Dirty Dancing. Damit geht's durch den ersten Arbeitstag dieser Woche. Wir spielen jetzt den besten Mix für mehr Abwechslung bei der Arbeit. Gleich Madonna, American Pie. Vorher der Blick auf das, was wichtig ist. Hier sind die Infos um 10:30.
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2: Mit Matthias Lehmann, hallo. Eine Frau aus Bad Salzuflen muss heute vor Gericht, weil sie ihrem Lebensgefährten einen Teil des rechten Daumens abgebissen haben soll. Laut Staatsanwaltschaft passierte die Tat im April vergangenen Jahres in der gemeinsamen Wohnung des Paars. Vorausgegangen war demnach ein Streit über Geld und Alkohol. Kunden der Blomberger Versorgungsbetriebe müssen ab Juli etwas mehr fürs Trinkwasser bezahlen. Nach Angaben des Unternehmens steigt der Kubikmeterpreis dann um 10 Cent auf 1,59. Begründung sind gestiegene Unterhaltungs- und Ausbaukosten des Wassernetzes sowie immer höhere gesetzliche Anforderungen an die Trinkwasserversorgung. Bei uns in Lippe haben im vergangenen Jahr mehr Paare geheiratet. Nach Angaben der Landesstatistiker stieg die Zahl der Eheschließungen gegenüber dem Vorjahr leicht auf rund 1600. In den 90ern haben noch regelmäßig deutlich mehr als 2000 Paare in einem Jahr geheiratet. Das Wetter, heute bis zu 16 Grad und noch vereinzelt Regen. Ab morgen wird es von Tag zu Tag schöner und wärmer.
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0: Es rollt gut auf Lippe Straße, aber es wird geblitzt. In Bad Salzuflen-Wüsten an der Salzuflerstraße, in Detmold-Hiddesen an der Friedrich-Ebert-Straße, in Lage an der Bölke-Straße und in Schlangen an der Detmolder Straße. Habt ihr mehr gesehen? Meldet's mir gerne. 0800 3x die 0 38 18. Hello.

0: An Optimist.
1: Nikos Santos und Optimist am Montagvormittag. Und plötzlich ist Sommermärchen in Deutschland nach dem 7:1 gegen Curaçao. Gestern Abend träumen viele schon vom 5. WM-Titel. Autokurse und Hubkonzerte gab es zumindest schon reichlich gestern Abend. Und die ganz Cleveren, die haben ja auch schon ihre Urlaubstage so verteilt, dass sie auch spät abends noch die Spiele gucken und am nächsten Tag dann ausschlafen können. Wenn wir Gruppenerster werden, wo wir erstmal von ausgehen, dann steht heute in 2 Wochen das 16-Finale an. Anpfiff allerdings erst um 22.30 Uhr, geht also mit Trinkpausen und Nachspielzeit dann schon mal bis 12:30 am nächsten Morgen, plus eventuell noch Verlängerung oder Elfmeterschießen. Da könnte es am nächsten Morgen leer werden bei der Arbeit. Das Achtelfinale, das wäre dann aber entspannt am Samstag. Aber erstmal müssen wir gut durch die Gruppenphase kommen. Kommenden Samstag um 22 Uhr geht's gegen die Elfenbeinküste. Die haben ja heute am frühen Morgen 1:0 gegen Ecuador gewonnen.

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2: Mit Marc Weiß. Schönen guten Tag. Nach dem 7:1-Sieg gegen Curaçao hat die deutsche Mannschaft schon jetzt beste Chancen, die K.O.-Runde bei der WM zu erreichen. Besonderheit bei dieser XXL-WM, auch die 8 besten Gruppendritten kommen in die K.O.-Runde. Und bei dem Torverhältnis, das wir jetzt schon nach nur einem Spiel haben, sollte das eigentlich klar gehen. Nächster Gegner für die DFB-Elf ist am kommenden Samstag die Elfenbeinküste. Die gewann 1:0 gegen Ecuador. Nico Hartmann im WM-Studio. Wie sehen die kommenden Tage jetzt für das Team nach der Rückkehr aus?
3: Also es gibt noch einen weiteren Gegner. Nicht nur Curaçao, die Elfenbeinküste oder Ecuador gibt es, sondern die Hitze. Zwar wurde gestern das Stadion in Houston klimatisiert, aber die große Hitze von über 30 Grad spielt auch in der Trainingsgestaltung eine große Rolle. Heißt, auch aufgrund der Belastung in jeder Hinsicht lässt Julian Nagelsmann heute regenerativ arbeiten. Morgen ist komplett frei. Ab Mittwoch rückt dann die Elfenbeinküste in den Fokus. Das Trainerteam aber bereitet sich natürlich akribisch vor. Die Afrikaner werden sehr ernst genommen, deren taktische Disziplin und auch, dass sie in der zweiten Hälfte trotz der Temperaturen zulegen konnten, wird sehr, sehr stark beachtet bei Julian Nagelsmann und Co. Doch jetzt steht erstmal Regeneration an und am Ende sind wir dann vielleicht auch bei der breiten Brust, die wächst und eine Rolle spielen kann in dem Turnier. Beispiel 2002. Damals siegte die DFB-Elf mit 8:0 gegen Saudi-Arabien und kam ins Finale.
2: Wo sie dann allerdings 0:2 gegen Brasilien verloren hat. Aber gut, inzwischen holen wir gegen Brasilien ja auch andere Ergebnisse. Infos waren das von Nico Hartmann. Vielen Dank. Jetzt die weiteren Themen in der Zusammenfassung. Im französischen Evian beginnt der G7-Gipfel. Erstes Top-Thema heute dürfte die Einigung im Irankrieg sein. Gestern hatten noch mehrere tausend Menschen in Genf gegen die Politik der Industriestaaten demonstriert. Dabei gab es teilweise Ausschreitungen. Der Sohn von Norwegens Kronprinzessin Mette-Marit, Marius Borg-Høiby, ist wegen Vergewaltigung und anderer Delikte zu 4 Jahren Gefängnis verurteilt worden. Ein Gericht in Oslo befand den 29-Jährigen in zentralen Anklagepunkten für schuldig. Der Prozess gegen den Sohn aus einer früheren Beziehung hatte Norwegen monatelang beschäftigt. Die britische Regierung plant ein Social-Media-Verbot für Kinder und Jugendliche unter 16. Das kündigte Premierminister Starmer in London an. Die Entscheidung sei nicht leicht gefallen, denn soziale Medien hätten Jugendlichen auch Vorteile gebracht. Ein vollständiges Verbot sei angesichts der Risiken und negativer Konsequenzen aber die richtige Entscheidung, so Starmer. Großbritannien folgt damit dem Vorbild Australiens. Australien hatte im vergangenen Jahr als erstes Land der Welt ein generelles Social-Media-Verbot für unter 16-Jährige eingeführt. Bei uns in Deutschland wird das Thema noch diskutiert. Im Moment erarbeitet eine Expertenkommission Empfehlungen. Ende des Monats sollen sie vorliegen. Und das waren die Nachrichten mit Marc Weiß.
4: Diese Woche, die endet heiß mit eventuell sogar 35 Grad am Freitag und Samstag, aber sie startet frisch für Mitte Juni. Viel wärmer als 16 Grad wird es heute nicht. Dazu ist es meist bedeckt mit Regen zwischendurch. Morgen dann Sonne, Wolken und Regenschauer und dann wird es schwül mit bis zu 21 Grad.
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4: Jetzt für euch der schnellste Verkehrs- und Blitzer-Service. Ihr kommt gut durch im Moment. Ich habe keine Störungsmeldungen, aber geblitzt wird in Bad Salzuflen-Wüsten an der Salzuflerstraße, in Detmold-Hiddesen, an der Friedrich-Ebert-Straße, in Extertal an der Nahlhof-Straße, in Lage an der Bölke-Straße, in Schieder an der Pyrmonta-Straße und in Schlangen an der Detmolder-Straße. Habt ihr mehr gesehen? Sagt Bescheid. 0800 3x die 0 38 18.
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4: Nicht, dass ihr denkt, Marvin hätte gestern zu viel Fußball gefeiert und ist deshalb heute nicht da. Nee, Marvin hat Urlaub, ist am Freitag aber wieder hier im Radio. Bis dahin machen wir uns ein paar schöne Vormittage. Olli Tölpel bin ich. Schönen Montag mit uns.

0: Schönen Montagvormittag mit Radio Lippe. 7:1. Ja, so ein Auftakt für Deutschland bei der WM kann sich doch sehen lassen. Ne? Dominik Tegeler hat in Doppelbach trotzdem versucht, auf dem Teppich zu bleiben.
1: Es war ja nur Curaçao. Da kann ja jedes Baby gegen gewinnen. Aber
2: dann musst du erstmal 7 Tore schießen. Wir waren schon gut auf dem Gaspedal. Ich bin schon über weite Strecken sehr zufrieden.
1: So, Julian Nagelsmann ist zufrieden. Über weite Strecken ja nicht zu dolle loben. Ne? Wie gesagt, es war Curaçao. Da kommen noch andere. Aber das hat Spaß gemacht gestern. Das erste Deutschlandspiel bei der WM 7:1. Da kann man noch mal dran anknüpfen.
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0: mit den Sugar Babes geht's diesen Montagvormittag Round Round. 11:30 ist es Zeit für unsere Infos.
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2: Mit Matthias Lehmann, hallo. Für eine Frau aus Bad Salzuflen geht es heute vor Gericht um eine mögliche unbefristete Einweisung in ein psychiatrisches Krankenhaus. Die Anklage wirft ihr vor, ihrem Lebensgefährten einen Teil des rechten Daumens abgebissen zu haben. Vermutlich gab es zuvor Streit um Geld und Alkohol. Die IG Bau fordert zum Tag der Gebäudereinigung einen Respekt- und Lohnschub für die Beschäftigten der Branche in Lippe. Nach ihren Angaben muss eine Reinigungskraft rechnerisch über 70 Jahre arbeiten, um auf eine Durchschnittsrente zu kommen. Die IG Bau verlangt Korrekturen an der Rentenreform und ein kräftiges Lohnplus bei der nächsten Tarifrunde. Etwa 1600 Paare haben im vergangenen Jahr in Lippe geheiratet. Das waren minimal mehr als im Vorjahr, melden die Landesstatistiker. Von den Zahlen aus den 90ern sind wir mittlerweile ziemlich entfernt. Damals haben noch deutlich über 2000 Paare im Jahr geheiratet. Das Wetter: bis zu 16 Grad heute und noch vereinzelt Regen. Morgen wird es schon freundlicher und die nächsten Tage wieder sommerlich.
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0: Es rollt gut auf Lippe Straßen. Ich habe keine Störungsmeldung für euch, aber geblitzt wird in Bad Salzuflen-Wüsten an der Salzuffler Straße, in Detmold-Hiddesen an der Friedrich-Ebert-Straße, in Extertal an der Nahlhof-Straße, in Lage an der Bölker-Straße, in Schieder an der Pyrmonter-Straße, in Schlangen an der Detmolder-Straße und zwischen Dörentrupp und Humfeld steht noch ein Blitzer an der B66. Ich wünsche euch eine gute Fahrt.
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Macht euch einen schönen Montagvormittag mit uns. Diese Frage könnte schon seit gestern Abend beantwortet sein. Welche Nation erzielt die meisten Tore in einem einzigen Spiel bei der WM? Ja, ich glaube, mit Deutschland liegt er da schon mal ganz gut beim WM-Tippspiel auf unserer Homepage nach dem 7:1 gestern. Aber wir haben auch noch 10 andere Fragen und warten auf eure Tipps. Zum Beispiel, wie viele Eigentore fallen bei der WM und wie viele Spiele enden 0:0. Bis Donnerstag könnt ihr noch tippen bei unserer WM11 auf unserer Homepage. Und nach dem Finale rechnen wir dann alles zusammen. 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
3: Mit Marc Weiß. Schönen guten Tag. Die EU und viele andere Staaten der Welt haben das von den USA und dem Iran angekündigte Rahmenabkommen zum Kriegsende begrüßt. Kommissionspräsidentin von der Leyen bat um eine schnelle und vollständige Umsetzung. Vor allem die Kämpfe im Libanon müssten aufhören, sagte sie. Der Iran macht genau das zur Bedingung. Das Abkommen soll am Freitag in Genf unterzeichnet werden. Danach soll dann auch die Straße von Hormuz wieder geöffnet sein. Das hat US-Präsident Trump angekündigt. Danny Hopper aus dem News-Team. Trump ist heute auch beim G7-Treffen im französischen Evian dabei. Da dürfte es dann wahrscheinlich auch um die Sicherung der Straße von Hormuz gehen.
4: Mit Sicherheit. Schiffe der Welt, lasst eure Motoren an, lasst das Öl fließen. Das hat Trump direkt auf seiner Plattform Truth Social geschrieben. In den nächsten Tagen soll die Meerenge zunächst von Minen befreit werden und dann soll sie ab Freitag wieder für den Schiffsverkehr freigegeben werden. Und da kommen dann jetzt auch die Europäer ins Spiel. Länder wie Deutschland, Frankreich und Großbritannien hatten ja schon im April zugesichert, dass sie bei der Sicherung der Straße von Hormuz helfen werden. Wer dabei was übernimmt, darüber dürfte jetzt in Evian beraten werden. Bundeskanzler Merz sagte, das jetzige Abkommen könne zur Erholung der Weltwirtschaft beitragen. Dazu müsse die Straße von Hormuz aber auch dauerhaft und uneingeschränkt geöffnet werden. Denn es gibt noch einige offene Fragen, die das Rahmenabkommen gar nicht berührt. Zum Beispiel das iranische Atomprogramm und Raketenarsenal oder auch die Sanktionen gegen den Iran. Das waren ja auch bisher die großen Knackpunkte und die müssen jetzt erstmal in weiteren Verhandlungen noch gelöst werden.
3: Infos von Danny Hopper aus dem News-Team. Vielen Dank. Jetzt weitere Themen in der Zusammenfassung. Das Auftaktspiel der deutschen Nationalmannschaft bei der Fußball-WM haben offenbar doch deutlich mehr Menschen gesehen, als es in den Umfragen vor der WM den Anschein hatte. Im Schnitt waren 23,4 Millionen Menschen in Deutschland vor dem Fernseher. Der Marktanteil lag bei über 70%. Der Sohn von Norwegens Kronprinzessin Mette Marit, Marius Borg-Høiby, ist wegen Vergewaltigung und anderer Delikte zu 4 Jahren Gefängnis verurteilt worden. Das Gericht in Oslo befand den 29-Jährigen in zentralen Anklagepunkten für schuldig. Der Prozess gegen den Sohn aus einer früheren Beziehung hatte Norwegen monatelang beschäftigt. Die britische Regierung plant ein Social-Media-Verbot für Kinder und Jugendliche unter 16. Das kündigte Premierminister Starmer an. Großbritannien folgt damit dem Vorbild Australiens. Dort wurde im vergangenen Jahr das weltweit erste generelle Social-Media-Verbot für unter 16-Jährige eingeführt. Bei uns in Deutschland wird über dieses Thema noch diskutiert. Die Signale aus dem Nahen Osten haben den Ölpreis sinken lassen. Leider merken wir das an der Tankstelle erst sehr viel später. Der ADAC meldet für heute noch keine Weitergabe der gesunkenen Ölpreise in einem angemessenen Umfang, wie es heißt. Gestern kostete ein Liter Super E10 im bundesweiten Tagesschnitt 1,88 Euro. Diesel lag bei 1,83 Euro. Die Preise hätten sich seit Mittwoch vergangener Woche kaum bewegt, meldet der ADAC. Der Club fordert deshalb eine schnelle Weitergabe des gesunkenen Ölpreises an die Autofahrer. Und zwar jetzt. Und das waren die Nachrichten mit Marc Weiß.
5: Die paar frischen Tage, die überstehen wir jetzt auch noch. Ab Donnerstag wird es warm oder auch heiß bei uns. Heute aber ist nochmal bei 16 Grad Schluss und es ist bedeckt mit etwas Regen zwischendurch. Morgen gibt es dann schwüle 21 Grad mit Sonne, Wolken und Schauern im Mix. Und der Mittwoch, der wird nochmal wechselhaft, aber dann angenehm warm mit 22 Grad.
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5: Jetzt für euch der schnellste Verkehrs- und Blitzerservice. Es rollt gut auf Lippe Straßen. Ich habe keine Störungsmeldungen, aber jede Menge Blitzer. In Bad Salzuflen wird geblitzt an der Salzuflerstraße, in Detmold an der Leopoldstraße und der Friedrich-Ebert-Straße, in Extertal an der Nahlhofstraße, in Lager an der Bölke-Straße und der Stapel-Lager-Straße, in Schieder an der Pyrmonter-Straße, in Schlangen an der Detmolder-Straße und an der B66 wird geblitzt zwischen Dörentrupp und Humfeld.
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5: Der halbe Montag ist schon wieder rum. Schönen Montagmittag mit uns. Genießt eure Pause gleich. Ich bin bei euch. Olli Tölke bin ich. Hallo.

0: Montagmittag mit uns. Darf man in der Mittagspause eigentlich Blue Curaçao trinken? Ich glaube nicht. Naja, ganz Deutschland spricht über Fußball heute und über das 7:1 gegen Curaçao gestern Abend. Atze, der spricht aber jetzt über Tennis. Zumindest so ein bisschen.
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3: Ja, nee, ist klar.
4: Da treffe ich doch die Tage Sophia Tomalla im Savoy Hotel. Mit einem Kater. Also, an der Leine hatte sie einen Dackel, aber im Kopf ein Riesenkater. Zu viel gesoffen, ja. Man kann das auch verstehen. Es ist doch auch jedes Mal wieder schön, wenn wir uns wiedersehen. Aber abgesehen davon hatte sie natürlich den Grand Slam in Paris gewonnen. French Open. Also, jetzt im weitesten Sinne. Hier, ihr Zverev, also ihr Alexander, ist nach dem Sieg der French Open der erste deutsche Grand-Slam-Sieger seit über 30 Jahren. Und seit Boris Becker. Auch ein schöner Mann. Ja, und das heißt doch, jetzt, wo bei Zverev der Knoten geplatzt ist, er erfolgreich ist, ist sein Weg doch vorgezeichnet. Lilly Becker war auf jeden Fall schon mal beim Friseur. Und im Hotel 4 Jahreszeiten in Hamburg haben sie auch sicher schon mal die Besenkammer frisch gestrichen.
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0: Olivia Dean, so easy to fall in love.
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0: David Guetta, Lovers on the Sun am Montagmittag. Wir spielen jetzt den besten Mix für mehr Abwechslung bei der Arbeit. Gleich Ed Sheeran, Teddy Swims und Guns N' Roses nacken an Heaven's Door. Vorher der Blick auf das, was wichtig ist. Hier sind unsere Infos um 12:30.
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2: Mit Frank Schröder, Mahlzeit. Für eine Bad Salzuflerin geht es heute vor Gericht um eine unbefristete Einweisung in ein psychiatrisches Krankenhaus. Die Anklage wirft ihr vor, ihrem Lebensgefährten im Streit einen Teil des rechten Daumens abgebissen zu haben. Die Synode der Lippischen Landeskirche hat am Wochenende einige wichtige Beschlüsse für die Zukunft gefasst. Unter anderem weiter einen eisernen Sparwillen an den Tag zu legen. Die bisherigen Sparmaßnahmen haben nach Angaben der Landeskirche ein Volumen von knapp 2 Millionen Euro. Das ist für die eigenen Ziele noch deutlich zu wenig. Betriebsbedingte Kündigungen soll es übrigens möglichst nicht geben. In Lippe wehen heute an öffentlichen Gebäuden Deutschlandflaggen. Grund ist nicht die Fußball-Weltmeisterschaft, sondern der Nationale Veteranentag. Mit dem Gedenktag sollen aktive und ehemalige Soldaten der Bundeswehr für ihren Dienst gewürdigt werden. Und das Wetter: in Richtung Abend kommt heute noch die Sonne raus. Ab morgen wird es dann wärmer. Donnerstag schon fast 30 Grad in der Spitze.
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0: Es rollt gut auf Lippe Straßen, gibt keine Störungsmeldungen, aber geblitzt wird im Bad Salzuflen-Wüsten an der Salzuflerstraße, in Detmold an der Friedrich-Ebert-Straße und der Leopoldstraße, in Extertal an der Nahlhofstraße, in Holzhausen-Externstein am Bärenstein, in Lager an der Bölke-Straße und der Stapellagerstraße, in Schieder an der Pyrmonter-Straße, in Schlangen an der Detmolder Straße und zwischen Dörentrupp und Homfeld wird geblitzt an der B66.
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0: genau so heißt das Ding. Mr. Know-It-All, neu von Teddy Swims. Schönen Montag.
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0: Ja, das hat doch mal richtig Spaß gemacht gestern Abend, ne? Dieser Einstieg in die WM für unser deutsches Team. 7 Tore haben die Jungs von Julian Nagelsmann am Abend erzielt gegen Curaçao. Ja, und so schnell geht's, schon werden wir von der internationalen Presse schon wieder zum Mitfavoriten auf den WM-Titel auserkoren. Nico Hartmann aus der Sportredaktion bei mir im Studio. Nico, jetzt so 15, 16 Stunden nach dem Abpfiff, gucken wir nochmal zurück auf das Spiel. Du kommst, glaube ich, zu dem Schluss, ja, war ein gutes Spiel, aber es gibt auch noch einiges zu verbessern fürs Turnier, ne?
2: Ja, genau, das ist sehr gut zusammengefasst, denn bei allem Lob, schöne Tore, vor allem in der zweiten Halbzeit, dürfen wir ja zwei Dinge nicht vergessen. Curaçao war spätestens im zweiten Durchgang gar nicht mehr in der Lage, richtig gegenzuhalten. Sie konnten dieses Tempo nicht mitgehen. Das war auch das erste und zugleich letzte Spiel bei dieser WM, das so lief für unsere Mannschaft. Und trotz der 7 Tore gegen einen Gegner mit, ich sag mal, Drittliganiveau, gab es da schon einige Wackler defensiv. Gerade im ersten Durchgang fehlte da manchmal so ein bisschen die Ernsthaftigkeit, das schnelle, gedankliche Umschalten. Also da gibt es sicherlich noch einige Punkte für Julian Nagelsmann.
0: Ja, ich hatte auch immer zwischendurch mal ein bisschen Angst, dass das 2-2 fällt. Aber trotzdem, 7 Tore muss man erstmal schießen. Was sind denn die Trümpfe im DFB-Team für dieses Turnier?
2: Die Truppe hat scheinbar einen sehr guten Teamgeist, viel Freude am Spiel und das ist ja auf jeden Fall schon mal eine gute Grundlage. Wir wollen ja nach dem 7-1 nicht nur meckern. Jeder Spieler hat seinen Platz, jeder gönnt dem anderen Spielzeit. Ein Dennis Undaff kommt rein, legt auf, macht sein Tor. Also Julian Nagelsmann hat eine harmonische, spielstarke Mannschaft zusammengestellt und so ein 7-1, das verschafft ja erstmal Respekt und Selbstvertrauen. Und das kann ja nicht schaden für die weitere WM.
0: Ja, gucken wir erstmal auf den nächsten Gegner. Am Samstag, da trifft die DFB-Elf in Toronto auf die Elfenbeinküste. Die haben heute am frühen Morgen Ecuador mit 1-0 besiegt. Was lässt sich über die sagen?
2: Dass sie vor allem defensiv bärenstark sind. Zu 0 Sieg

0: Gegen Ecuador, ja, sie hatten auch Glück, weil Ecuador dreimal die Latte traf, aber sie haben kein einziges Tor auch in der Qualifikation zugelassen. 9 Siege aus 10 Spielen geholt. Sie haben die ehemaligen Bundesliga-Profis Kossounou und Ndicka als Innenverteidiger. Sie sind extrem robust, haben mit dem Leipziger Diamandé einen absoluten Shootingstar in der Offensive, sind geduldig, taktisch clever und mit dem Sieg gegen Ecuador stehen sie ja quasi schon in der nächsten Runde, da sie ja ihr Spiel gegen Curaçao gewinnen werden. Also Vorsicht, ab jetzt wird die WM für die deutsche Mannschaft deutlich schwieriger werden.
1: Am Samstag um 22 Uhr geht's los mit dem nächsten Gruppenspiel Deutschland gegen die Elfenbeinküste. Wir halten das für euch natürlich alles im Blick.
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1: Mit Thorsten Adolfs. Guten Tag. Soziale Netzwerke sind schon länger auch digitale Marktplätze. Vor allem junge Menschen kaufen Produkte mit wenigen Klicks direkt über TikTok, Instagram, Facebook oder Pinterest. Oft lassen sie sich dabei von Influencern inspirieren, aber der schnelle Einkauf bringt auch Risiken mit sich. Dazu gibt es jetzt eine Analyse der Krankenkasse DRK Gesundheit und der Uniklinik Hamburg-Eppendorf. Malte Albrecht aus den News. Der Einfluss von Social Media ist mittlerweile gewaltig.
2: Ja, und das in einem durchaus bedenklichen Ausmaß. Fast jeder Zweite zwischen 10 und 17 Jahren gab an, durch Werbung auf Social Media zum Kauf angeregt zu werden. Weitere 40% kaufen Produkte, weil Influencer sie empfehlen. Laut der Studie klicken sich viele junge Menschen mindestens einmal pro Woche durch Online-Shops. Am beliebtesten ist Amazon, aber auch die chinesischen Plattformen Temu und Shein gehören inzwischen zu den Top 5. Am häufigsten werden Kleidung, Schuhe und Accessoires gekauft. Jeder 8. Jugendliche gibt dafür pro Jahr bis zu 1.200 Euro aus.
1: Laut der Studie gelten schon 1,2% der Jugendlichen als problematische Online-Käufer.
2: Ein Grund dafür sind die psychologischen Tricks der Plattformen. Dazu gehören besonders günstige Preise, aber auch Glücksspielelemente, die zum Kauf verleiten sollen. Hinzu kommt Werbung, die gezielt über Algorithmen ausgespielt wird. Und Influencer lösen halt bei vielen Jugendlichen den Wunsch aus, so sein zu wollen wie sie. Deshalb landet das beworbene Produkt im Warenkorb. Experten fordern deshalb mehr Medienkompetenz. Kinder und Jugendliche müssten lernen, Werbung und die kommerziellen Interessen dahinter besser zu erkennen, sagt DRK-Chef Storm. In der Verantwortung sieht er dabei nicht nur die Eltern, sondern auch Schulen und die Politik.
1: Danke Malte und jetzt weitere Meldungen im Überblick. Der Wirtschaftsverband Fuels und Energie rechnet damit, dass die Spritpreise fallen werden, wenn die USA und der Iran ihr Abkommen unterzeichnet haben. Ein Problem bei der Preisgestaltung seien aber die vielen Raffinerien und Ölförderanlagen, die beschädigt wurden, heißt es. Es werde viele Monate dauern, bis die normale Produktion wieder erreicht sei. Nach seiner Verurteilung zu 4 Jahren Haft hat der Sohn der norwegischen Kronprinzessin Mette-Marit, Høiby, noch einmal die Freilassung aus der Untersuchungshaft beantragt. Er begründet das mit dem schlechten Gesundheitszustand seiner Mutter. Sie leidet an einer schweren Lungenkrankheit. Sein erster Antrag war von einem Gericht abgelehnt worden. Das Interesse am ersten WM-Auftritt der deutschen Fußballnationalmannschaft war groß. Im Schnitt fast 23,5 Millionen Menschen haben sich den Auftritt der DFB 11 gegen Curaçao in der ARD angeschaut. Der Marktanteil lag bei gut 70%. Die Quote war damit besser als beim Eröffnungsspiel der Heim-EM vor 2 Jahren. Forscher rechnen damit, dass es bis 2060 in Deutschland mehr als 2 Millionen Menschen mit einer Demenzerkrankung geben könnte. Die Experten des Wissenschaftlichen Instituts der AOK sagen, das hänge mit der weiter alternden Gesellschaft zusammen. Sie sagen aber auch, dass man vorbeugen kann. Wird früher gegen Bluthochdruck oder Diabetes vorgegangen und generell stärker auf Bildung gesetzt, dann lasse sich etwa die Hälfte der Neuerkrankungen vermeiden. Um vorzubeugen, sollte auf Faktoren wie gesundes Hören und Sehen, wenig Alkohol und keine Zigaretten geachtet werden. Auch Übergewicht und soziale Isolation würden eine große Rolle spielen, heißt es. Das waren die Nachrichten mit Thorsten Adolfs.
3: Diese Woche, die endet heiß mit eventuell sogar 35 Grad am Freitag oder Samstag. Aber sie startet frisch für Mitte Juni. Viel wärmer als 16 Grad wird es heute nicht. Dazu ist meist bedeckt mit etwas Regen. Morgen dann Sonne, Wolken und Regenschauer im Mix. Und dann wird es schwül mit bis zu 21 Grad.
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3: Jetzt für euch der schnellste Verkehrs- und Blitzerservice ohne Störungsmeldungen, aber mit reichlich Blitzern. In Bad Salzuflen-Wüsten an der Salzuflerstraße, in Detmold an der Friedrich-Ebert-Straße und der Leopoldstraße, in Extertal an der Nahlhofstraße, in Holzhausen-Externsteine am Bärenstein, in Lage an der Bölke-Straße und der Stapel-Lager-Straße, in Lemgo an der Westumgehung, in Schiede an der Pyrmonter-Straße, in Schlangen an der Detmolder-Straße und an der B66 zwischen Dörendrup und Humfeld wird auch geblitzt.
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3: Einen schönen Montagmittag wünsche ich euch mit uns. Kommt gut zurück aus der Mittagspause. Ich bin bei euch, Olli Tölke bin ich. Hallo.

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0: ist Capaldi, Before You Go. Wir spielen jetzt den besten Mix für mehr Abwechslung bei der Arbeit. Gleich zurück in die 90er mit den New Radicals und You Get What You Give. Und Loy ist auch dabei mit Red Eyes. Vorher der Blick auf das, was wichtig ist. Hier sind unsere Infos um 13:30.
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2: Mit Frank Schröder, schönen guten Tag. Die Synode der Lippischen Landeskirche hat am Wochenende einige wichtige Beschlüsse für die Zukunft gefasst. Unter anderem weiter einen eisernen Sparwillen an den Tag zu legen. Die bisherigen Sparmaßnahmen haben nach Angaben der Landeskirche ein Volumen von knapp 2 Millionen €. Das ist für die eigenen Ziele aber noch deutlich zu wenig. Kunden der Blomberger Versorgungsbetriebe müssen ab Juli etwas mehr fürs Trinkwasser bezahlen. Nach Angaben des Versorgers steigt der Kubikmeterpreis dann um 10 Cent auf 1,59 Euro. Begründung sind gestiegene Unterhaltungs- und Ausbaukosten des Wassernetzes sowie immer höhere gesetzliche Anforderungen an die Trinkwasserversorgung. Etwa 1600 Paare haben im vergangenen Jahr in Lippe geheiratet. Das waren minimal mehr als im Vorjahr, melden die Landesstatistiker. Von den Zahlen aus den 90ern sind wir mittlerweile aber ziemlich weit entfernt. Damals haben noch deutlich über 2000 Paare im Jahr geheiratet. Und das Wetter, es wird deutlich wärmer in den nächsten Tagen in Lippe.
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0: Jetzt für euch der schnellste Verkehrs- und Blitzerservice. Ohne Störungsmeldungen, aber mit reichlich Blitzern. In Bad Salzuflen in Wüsten an der Salzufler Straße, in Detmold an der Friedrich-Ebert-Straße und der Leopoldstraße, in Extertal an der Nahlhofstraße, in Holzhausen-Externsteine am Bärenstein, in Lager an der Bölke-Straße und der Stapelagerstraße, in Lemgo an der Westumgehung, in Schiede an der Pyrmonter Straße, in Schlangen an der Detmolder Straße und an der B66 zwischen Dörentrupp und Humfeld wird auch geblitzt.
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Mit Sahin und Sia geht's entspannt durch diesen Montagnachmittag gleich von 2 bis 3. Mit Lars Niermann, Olli Tolke bin ich, wir hören uns wieder morgen bei der Arbeit ab 10. Tschüss, bis dann, schönen Nachmittag noch.

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2: Mit Thorsten Adolfs. Guten Tag. Schon lange werden in Deutschland immer weniger Kinder geboren und das macht sich jetzt auch in den Kitas und Schulen bemerkbar. Das zeigt der neue nationale Bildungsbericht, den Bildungsministerin Prien eben in Berlin vorgestellt hat. Demnach sinkt die Zahl der betreuten Kleinkinder und ab dem Schuljahr 2027/28 werden wohl auch weniger Kinder in eine Grundschule gehen. Malte Albrecht aus dem News-Team, bedeutet das endlich eine Entlastung für das Bildungssystem in Deutschland?
3: Nein, wohl eher nicht. Zwar gibt es weniger Kinder, gleichzeitig werden in den Kitas aber mehr Kinder eines einzigen Jahrgangs betreut. Gerade bei den unter Dreijährigen gäbe es weiterhin Betreuungslücken, heißt es im Bericht. Der Grund, immer mehr Eltern wollen auch für die ganz Kleinen schon einen Kita-Platz. Und auch an den Grundschulen bleibt der Bedarf durch den Rechtsanspruch auf Ganztagsbetreuung konstant hoch, kann aber weiterhin nicht gedeckt werden. Also weniger Kinder bedeuten nicht automatisch weniger Belastung.
2: Der Bericht schaut nicht nur auf die Zahlen, sondern auch auf die Qualität von Bildung.
3: Und die Ergebnisse sind erneut ernüchternd. Die Leistungen von Schülerinnen und Schülern in Lesen, Mathematik und Naturwissenschaften haben sich weiter verschlechtert. Außerdem hängt der Bildungserfolg in Deutschland weiterhin stark vom Elternhaus ab. Also das altbekannte, tiefsitzende Problem gibt es immer noch. Zwar haben Bund und Länder in den letzten 2 Jahren 360 Programme gestartet, um Bildungsungleichheiten nach sozialer Herkunft zu verringern. Die Autoren des Berichts fordern aber ein besser abgestimmtes Vorgehen mit klaren Zielen, damit diese Maßnahmen auch dauerhaft wirken.
2: Danke Malte und jetzt weitere Meldungen in der Zusammenfassung. Der Iran darf wohl in Zukunft offiziell Gebühren für die Durchfahrt von Schiffen in der Straße von Hormus verlangen. Das Rahmenabkommen zwischen den USA und dem Iran soll nach Angaben der iranischen Nachrichtenagentur Fars eine entsprechende Klausel beinhalten. Unterzeichnet werden soll es am Freitag in Genf. Bei Protesten gegen den G7-Gipfel, der heute Abend in Evian beginnt, hat es in Genf mehrere Festnahmen und Ausschreitungen gegeben. Demonstranten bewarfen Sicherheitskräfte mit Flaschen, Steinen und Feuerwerkskörpern. Die Polizei setzte Tränengas ein. Hauptthemen in der Schweiz sollen das Iran-Abkommen und Russlands Angriffskrieg auf die Ukraine sein. Weil das Wetter schön werden soll, rechnet der ADAC am nächsten Wochenende mit vollen Strafen. Viele Urlauber ohne schulpflichtige Kinder würden die Zeit für eine Kurzreise oder für Tagesausflüge nutzen, heißt es. Dazu beginnen nach Angaben des Automobilclubs in Teilen von Skandinavien die Ferien und es gibt in Deutschland mehrere Großveranstaltungen. In Bonn können ab heute Busse und Bahnen kostenlos genutzt werden. Die Regelung gilt aber nur bis Ende des Monats. Die Stadtwerke reagieren damit auf die Sperrung der Nordbrücke. Die kostenlosen Fahrten gelten nur innerhalb des Bonner Stadtgebiets. Regionale Züge oder Fahrten ins Umland sind davon ausgenommen. Dafür ist weiterhin ein Ticket nötig. Weil die Nordbrücke als wichtige Verbindung über den Rhein auf unbestimmte Zeit gesperrt bleibt, setzt die Stadt zusätzlich auf mehr Autospuren und alternative Routen für Radfahrer. Außerdem wird für Beschäftigte der Stadtverwaltung die Homeoffice-Regelung ausgeweitet. Oberbürgermeister Deus sagte, man setze alles daran, den Verkehr in Bonn und der Region wieder fließen zu lassen. Soweit die Meldungen mit Thorsten Adolfs.
4: Danke dir. Gucken wir aufs Radio Lippe Wetter jetzt. Das kann mehr, es kann es nur noch nicht so zeigen im Moment. Erstmal weiter Wolken und Wind, auch mal so ein Schauer, aber heute Abend kommt die Sonne noch raus. 16 Grad dann in Kükenbruch, 17 in Nienhagen. Morgen und Mittwoch schon wärmer, 20 bis 23 Grad. Ab Donnerstag dann auch deutlich sonniger.
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4: 3:02, der schnellste Verkehrs- und Blitzerservice für die ganze Region. Mit Blitzern in Detmold, habt ihr gemeldet, einer an der Leopoldstraße. Einer auch in Hittesen an der Friedrich-Ebert-Straße. Dann in Lage-Bölke-Straße. In Lage-Hörste an der Stapellagerstraße. In Lemgo wird geblitzt, an der Westumgehung, da in der scharfen Kurve. In Schieder auf der Pyrmonter Straße und in Schlangen an der Detmolder Straße. Wenn euch mehr begegnet, gerne Bescheid sagen, kurz hier anrufen, kostenlos. 0800 3x die 0. 38, 18.
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4: Durch den Nachmittag geht's. Lars Niermann ist hier. Und im besten Mix für Lippe ganz vorne. Fast Boy mit Wave. Schönen guten Tag.

0: Baby Goodbye. Alle Farben hier im besten Mix bei Radio Lippe. Also wenn schon Montag, ja dann doch auch gerne mit so einem 7:1 im Rücken. Ne? Ich habe das Gefühl, da zehren wir heute alle noch von. Von diesem WM-Spiel gestern Abend, auch wenn wir selber gar nichts getan haben. Klarer Auftaktsieg, ja. Das sind so diese Momente, wo hier in Lippe die Fußballbegeisterung auch noch weiter wächst. Und wer weiß, ne, vielleicht kommt ja der nächste Kai Havertz hier aus unserem Kreis. Oder die nächste Alexandra Popp, wenn es um Fußballerinnen geht. Bei den Damen der Sportvereinigung Hagen-Hardissen, da könnt ihr heute Abend anfangen. Gibt ein Schnuppertraining für alle ab 16. Hier, wir haben eine Sprachnachricht bekommen.
1: Hi, mein Name ist Anja und ich spiele bei den Damen in Hagen-Hardissen. Das tue ich total gerne. Und ich würde mich freuen, wenn wir noch mehr werden. Heute ist Schnuppertraining und schaut doch mal vorbei auf unserem Instagram-Kanal. Da könnt ihr euch noch dazu anmelden oder auch einfach ganz spontan heute Abend in Hagen-Hardissen dazukommen.
0: Jo, um 19 Uhr geht das los da. 19 Uhr. Bis dahin scheint auch die Sonne, ne? Also da gibt es keine Ausreden. Viel Spaß wünschen wir. Die Infos haben wir auch bei uns in der Story, dazu auf Radio Lippe Instagram.

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0: Houdini, Dua Lipa hier bei Radio Lippe. 14.30 Uhr haben wir. Wissen, was wichtig ist, mit Frank Schröder.
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2: Einen schönen guten Tag zusammen. Auch die Aufarbeitung der Fälle sexualisierter Gewalt innerhalb der Kirche war Thema auf der jüngsten lippischen Landessynode. Laut Pressemitteilung wurden der zuständigen Stabsstelle im vergangenen Jahr 11 Fälle gemeldet und in diesem Jahr schon 7. Die meisten Vorwürfe stammten aus den 50er und 80er Jahren, aber auch aus den vergangenen beiden Jahrzehnten sind Fälle mit dabei. Zur Aufarbeitung hat die Landeskirche eine eigene Arbeitsgruppe gegründet, in der auch Betroffene sitzen. Sie soll Ideen für die Gemeinden entwickeln, wie Minderjährige in Zukunft besser geschützt werden können. In Lippe wehen heute an öffentlichen Gebäuden Deutschlandflaggen. Grund ist nicht die Fußball-Weltmeisterschaft, sondern der Nationale Veteranentag. Mit dem Gedenktag sollen aktive und ehemalige Soldaten der Bundeswehr für ihren Dienst gewürdigt werden. Die IG Bau fordert zum Tag der Gebäudereinigung einen Respekt- und Lohnschub für die Beschäftigten der Branche in Lippe. Nach ihren Angaben muss eine Reinigungskraft rechnerisch über 70 Jahre arbeiten, um auf eine Durchschnittsrente zu kommen. Die IG Bau verlangt Korrekturen an der Rentenreform und ein kräftiges Lohnplus bei der nächsten Tarifrunde. Und das Wetter. Später kommt heute auch noch die Sonne raus. Im Laufe der Woche Sonne und Wolken im Wechsel. Und es wird deutlich wärmer. Am Donnerstag geht's hoch bis auf knapp 30 Grad.
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0: Blitzer haben wir in Detmold, habt ihr uns gesagt, an der Leopoldstraße. Dann in Lager an der Bölkestraße. Auch in Lagerhörste, Stapellagerstraße. In Lemgo steht einer an der Westumgehung, da in der scharfen Kurve. In Schieder an der Pyrmonter Straße. Und in Schlangen an der Detmolder Straße. Das hier ist unsere kostenlose Hotline. Fürs Bescheid sagen, fürs Melden. 0800 3x die 0, 38 und die 18. Lars Niemann ist mein Name.
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Die Frisur, Leute. Ich weiß nicht, ist der euch auch aufgefallen? Da beim Curaçao-Spiel gestern Abend. Tahith Chong mit so wilden Dreadlocks, glaube ich, schwarz-weiß, irgendwie alles Mögliche. Sieht exakt aus wie damals Carlos Valderrama aus Kolumbien bei der WM 1990 war das. Ja, ist lange her, ich weiß. Aber wenn ihr diese WM damals auch schon verfolgt habt, dann sagt euch der Name bestimmt was. 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Oh, schon wieder Valderrama hier. 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Heute machen wir das Spielfeld dafür. Ja, hier in Lippe so ein bisschen größer. 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
1: Mit Nico Hartmann. Als einer der großen Titelfavoriten greift am Abend Europameister Spanien ins WM-Geschehen ein. Die Spanier spielen ab 18 Uhr in Atlanta gegen WM-Neuling Kap Verde und erwarten einen klaren Auftaktsieg. Zum Start des Turniers muss das Team von Trainer Luis de la Fuente allerdings auf Superstar Lamine Yamal verzichten. Yamal hatte sich im April eine Oberschenkelverletzung zugezogen und ist erst seit einer Woche im Mannschaftstraining. Außerdem spielen am Abend Belgien gegen Ägypten, Saudi-Arabien gegen Uruguay und Iran gegen Neuseeland.
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2: Mit Thorsten Adolfs. Guten Tag. Die geplanten Sparmaßnahmen der Bundesregierung im Gesundheitswesen stoßen in Nordrhein-Westfalen auf scharfe Kritik. Krankenhäuser, Städte und Gemeinden und Ärzte und Pflegeverbände warnen vor massiven Folgen für die Versorgung der Patienten. Nach ihren Angaben könnten Kliniken gezwungen sein, Personal abzubauen oder ganze Bereiche zu schließen. Besonders betroffen wären die rund 311.000 Beschäftigten in den NRW-Krankenhäusern. Einzelheiten aus Düsseldorf hat José Nasiandi.
3: Die NRW-Krankenhausgesellschaft sieht viele Kliniken durch die Sparpläne der Bundesregierung zusätzlich unter Druck. Nach Angaben des Verbands würden zusätzliche Kosten und mehr Bürokratie auf die Häuser verlagert. Präsident Ingo Morell sagte uns, man stehe bereits jetzt massiv unter Spardruck.
4: Wenn jetzt noch mehr kommt, dann werden wir ganze Bereiche schließen müssen, Personal abbauen müssen oder in die Insolvenz gehen.
3: Drei Viertel der Krankenhäuser schreiben nach Angaben der Krankenhausgesellschaft schon jetzt rote Zahlen. Die gegründete NRW-Allianz befürchtet deshalb, dass sich die Versorgung weiter verschlechtern könnte. Morell kritisiert außerdem einen Widerspruch in der Gesundheitspolitik. Einerseits sollen Kliniken für Krisen- und Katastrophenfälle widerstandsfähiger werden. Andererseits sollen sie Milliarden einsparen. Das Bündnis fordert deshalb Nachbesserungen am Gesetzentwurf der Bundesregierung.
2: Und jetzt weitere Nachrichten in der Zusammenfassung. In Deutschland werden bis zum Jahr 2036 4,3 Millionen Arbeitskräfte fehlen. Das hat das arbeitgebernahe Institut der deutschen Wirtschaft berechnet. Der Renteneintritt der sogenannten Babyboomer werde den Arbeitsmarkt stärker als bislang befürchtet treffen, heißt es aus Köln. Um gegenzusteuern, sieht das Institut zwei Möglichkeiten. Es müssen mehr Menschen länger arbeiten oder es muss für Firmen leichter werden, qualifizierte Fachkräfte aus dem Ausland zu bekommen. Die Bundesregierung geht davon aus, dass sich die Bundeswehr bald an einem möglichen internationalen Einsatz zur Sicherung der Straße von Hormus beteiligen könnte. Schon am Freitag könnte ein entsprechendes Bundestagsmandat verabschiedet werden, sagte ein Regierungssprecher. Dann soll das Abkommen zwischen den USA und dem Iran unterzeichnet werden. Die Schuldnerberater fordern von Banken, überschuldete Menschen besser zu schützen. Oft passiere das in der Praxis gar nicht oder nur unzulänglich, heißt es von der Arbeitsgemeinschaft Schuldnerberatung. Das habe dann fatale Folgen. Betroffene hätten praktisch kein Geld mehr zum Leben. Pünktlich zum WM-Start finden die Biertrinker viele Angebote. Die Preise bekannter Marken fallen kräftig. Oft muss man für den Kasten im Moment weniger als 10 Euro zahlen. Nach Angaben des Getränkefachgroßhandels ist das aber eher ein kurzzeitiger Preiskampf und kein Zeichen für einen generellen Preisverfall auf dem Markt. Der Handel nutze die WM als Bühne, um Kunden mit aggressiven Rabatten in die Läden zu locken, heißt es. Die Brauereien würden so versuchen, ihre Verkäufe in einem schrumpfenden Markt anzukurbeln. Dass das funktioniert, hat sich bei der EM vor 2 Jahren gezeigt. Damals stiegen die Verkäufe durch solche Aktionen deutlich an. Soweit die Meldungen mit Thorsten Adolfs.
5: Danke dir. Und wir gucken aufs Radio Lippe Wetter. Ist zwar windig draußen, aber für meinen Geschmack ist noch zu wenig Bewegung da beim Wetter. Das wird sich heute Abend dann so langsam ändern. Dann haben wir noch Chancen auf Sonne. Immerhin dann 16 Grad in Schwelentrupp, 17 in Feldrom. Morgen und übermorgen auch noch eher durchwachsen, aber schon wärmer. Donnerstag dann knapp 30 Grad und richtig Sommer, viel Sonne.
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5: 3 nach 3, der schnellste Verkehrs- und Blitzer-Service für die ganze Region. Erstmal eine Warnmeldung, bitte Vorsicht auf der A2 Richtung Dortmund. Ein Pannen-LKW steht da in der Auffahrt Herford-Bad Salzuflen auf der Beschleunigungsspur Richtung Dortmund. Geblitzt wird dann zwischen Dörentrupp und Humfeld, habt ihr gemeldet, auf der B66. In Schlangen an der Detmolder Straße, in Lager an der Böhlke Straße und auch in Hörster an der Stapellager Straße. Und in Detmold hier ein Blitzer gesichtet an der Leopoldstraße. Falls noch was fehlt, was euch auffällt, gerne hier anrufen kurz. Kostenlos 0800 3 mal die 0 38 18.
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5: Rockset aus den 90ern habe ich gleich hier für euch. Und vorher gibt's Musik aus England von Holly Humberstone. To Love Somebody. Absoluter Feel-Good-Hit. Hier im besten Mix für Lippe. Ich bin Lars Niermann. Schönen Nachmittag euch.

0: Radio Lippe hier. Und so ein 7:1 kann sich schon sehen lassen, ne? Das Smalltalk-Thema bei der Arbeit heute hier in Lippe. Dominik Tegeler von Doppelt Wach versucht aber trotzdem auf dem Teppich zu bleiben.
1: Es war ja nur Curaçao. Da kann ja jedes Baby gegen gewinnen. Aber
2: dann musst du erstmal 7 Tore schießen. Wir waren schon gut auf dem Gaspedal. Ich bin schon über weite Strecken sehr zufrieden.
1: So, Julian Nagelsmann ist zufrieden. Über weite Strecken ja nicht zu dolle loben. Ne? Wie gesagt, es war Curaçao. Da kommen noch andere. Aber das hat Spaß gemacht gestern. Das erste Deutschlandspiel bei der WM 7:1. Da kann man noch mal dran anknüpfen.
0: Ja, wird schwerer gegen die Elfenbeinküste Samstag, dann aber mit dem Selbstbewusstsein aus diesem Curaçao-Spiel. Da muss das doch laufen.
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0: 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Frank Schröder hat die Infos jetzt. 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
2: Ja, angenehmen Montag wünsche ich. In Detmold wird heute einem mutmaßlichen Vergewaltiger der Prozess gemacht. Der soll im Sommer vergangenen Jahres seine damalige Lebensgefährtin vergewaltigt haben. Außerdem wird ihm noch Ladendiebstahl vorgeworfen. Er soll mit 1,8 Promille Alkohol im Blut mit dem Fahrrad auf ein Auto aufgefahren sein. Und er soll seiner damaligen Lebensgefährtin unter anderem noch mit einem Hartplastik-Dildo heftig gegen das Knie geschlagen haben. So steht es in der Anklageschrift. Immer wieder rufen Akteure in Lippe zum Blutspenden auf. Die Vorräte sind nicht groß genug, heißt es dann oft von den Experten. Jetzt mischt das Klinikum Lippe mit. Gemeinsam mit dem Blutspendedienst West des Deutschen Roten Kreuzes lädt das Klinikum zu einer Blutspendeaktion am Standort Detmold ein. Am Donnerstag bestehe die Möglichkeit, Blut zu spenden und damit Leben zu retten. Deutschlands bester Tennisspieler Alexander Zverev startet heute Nachmittag in das ATP-Rasenturnier in Halle. Für den frisch gebackenen French Open-Sieger ist es schon die 10. Teilnahme in unserem Nachbarkreis Gütersloh. Gewonnen hat er da noch nicht. Zverev spielt zum Auftakt gegen Vít Kopřiva aus Tschechien. Insgesamt 6 Top-10-Spieler der Weltrangliste haben sich dieses Jahr für Halle gemeldet. Und das Wetter, es bleibt erstmal wechselhaft in Lippe. In den nächsten Tagen steigen die Temperaturen aber deutlich an. Donnerstag viel Sonne und fast 30 Grad in der Spitze.
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0: In Detmold staut es sich, vor allem auf der Klingenbergstraße in beiden Richtungen. Geblitzt wird auch in Detmold auf der Leopoldstraße, dann in Lage an der Bölkerstraße. Lage Hörste ist weiter dabei, hier die Stapellagerstraße. In Schlangen an der Detmolder Straße, an der B66, noch ein Blitzer zwischen Dörentrupp und Humfeld. Und auch einer an der B1 in Blomberg, Barntrupper Straße da, B1. Kommt gut an, unsere Hotline hier ist kostenlos, 0800 3x die 0, 38 18. Lars Niermann ist mein Name, gute Fahrt.
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1: Es geht aufwärts, ganz klar. Jeden Tag wird's jetzt ein bisschen wärmer hier bei uns in Lippe. Ja, und langsam auch sonniger. Der Sommer schaltet so von Standby wieder auf Go nach und nach diese Woche. Und einige behaupten, der Sommertrend dieses Jahr wird kalter Kaffee. Ja, Cold Brew oder Iced Coffee sind ja schon länger im Trend und Social Media ist gerade randvoll mit Kaffeekonzentrat. Gibt's in so Pullen zu kaufen, muss man dann verdünnen. Ronny Thorau aus der Radio Lippe Redaktion. Warum Kaffeekonzentrat?
2: Ja, Vorstufe war eben, dass jüngere Leute Kaffee schon länger gern kalt trinken und über neueste Varianten wie zum Beispiel Cold Brew oder Proteinkaffee fleißig diskutieren. Und jetzt haben eben viele Kaffeekonzentrat entdeckt und betonen dabei bei TikTok zum Beispiel, dass sie keine Kaffeemaschine daheim hätten und auch keine Lust, Kaffee selbst vorzukochen und abkühlen zu lassen. Und das Konzentrat, zum Beispiel von günstigen Eigenmarken der Drogerien, hilft vielen einfach Geld zu sparen. Kalter Kaffee wie im Coffeeshop, aber eben zum Beispiel 10 bis 15 Portionen für 10 Euro. Das ist einfach unschlagbar günstig. Gibt aber auch Kritiker, vor allem weil gesüßte Kaffeekonzentrate aus dem Supermarkt teilweise sehr viel Zucker enthalten.
1: Ja, ich lasse meinen Kaffee hier während der Sendung einfach so kalt werden. Das geht auch. I'm sorry.

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1: Mit Thorsten Adolfs. Guten Tag. Wird Tanken jetzt wieder billiger? Das fragen sich viele Autofahrer, nachdem sich die Lage im Nahen Osten ja etwas entspannt hat. Die Einigung auf ein Rahmenabkommen zwischen dem Iran und den USA hat die Ölpreise wieder sinken lassen. Aber Malte Albrecht aus dem News-Team an den Tankstellen kommt davon bis jetzt nur wenig an.
2: Ja, und genau das kritisiert auch der ADAC und sagt, die gesunkenen Ölpreise werden bisher nicht ausreichend an die Autofahrer weitergegeben. Demnach kostete ein Liter Super E10 gestern im bundesweiten Tagesdurchschnitt 1,87 Euro, also fast genauso viel wie in den Tagen davor. Nur Diesel ist etwas günstiger geworden und lag bei 1,82 Euro pro Liter. Das sind 2,3 Cent weniger als am vergangenen Mittwoch. Trotzdem liegt das Preisniveau weiter deutlich über dem Stand vor Beginn des Iran-Kriegs. Der ADAC fordert die Mineralölkonzerne deshalb auf, die Preise an den Zapfsäulen jetzt schnell zu senken.
1: Gibt es denn Hoffnung auf eine dauerhafte Entspannung?
2: Ja, die Chancen stehen durchaus nicht schlecht. Der Wirtschaftsverband Fuels und Energie geht davon aus, dass die Spritpreise sinken, sobald die wichtige Straße von Hormus wieder offen ist. Aber das geht nicht von jetzt auf gleich. Preise wie vor Kriegsbeginn werde es in absehbarer Zeit nicht geben, sagt der Verbandsgeschäftsführer Küchen bei NTV. Viele Raffinerien und Ölförderanlagen in der Golfregion seien beschädigt. Bis da die Produktion wieder normal läuft, könnte es Monate oder sogar Jahre dauern. Hinzu kommt, Ende des Monats läuft der Tankrabatt aus, dann dürften die Spritpreise ohnehin wieder anziehen.
1: Danke Malte und jetzt weitere Meldungen in der Zusammenfassung. Der Geburtenknick macht sich bald auch in den Kitas und Grundschulen bemerkbar. Ab dem Schuljahr 2027-28 wird die Zahl der betreuten Kinder unter 3 Jahren zum ersten Mal auch in Westdeutschland sinken. Das steht im neuen Bildungsbericht, den Bildungsministerin Prien in Berlin vorgestellt hat. Die Entwicklung kommt auch dadurch zustande, dass weniger Menschen zuwandern als zuletzt. Die Einigung auf ein Rahmenabkommen zwischen den USA und dem Iran wird von den meisten Politikern begrüßt. UN-Generalsekretär Guterres spricht von einem entscheidenden Schritt und Kanzler Merz von einem diplomatischen Durchbruch. Beide Länder sollen am Freitag die Einigung unterschreiben. Sie sieht nach iranischen Angaben ein Ende aller Kampfhandlungen vor, auch im Libanon. Außerdem sollen wieder ungehindert Schiffe durch die Straße von Hormus fahren. Seit 23 Ziehungen ist der Lotto-Jackpot nicht geknackt worden. Das ist die bei weitem längste Zeit, in der niemand die 6 richtigen plus Superzahl getippt hat. Nach Angaben des deutschen Lotto- und Toto-Blocks ist deshalb immer noch die Höchstsumme von 50 Millionen Euro im Jackpot. Der Sohn von Kronprinzessin Mette-Marit, Marius Borg-Höyby, muss wegen Vergewaltigung und weiterer Vergehen für 4 Jahre ins Gefängnis. Insgesamt sah das Gericht in Oslo in 34 von 40 Anklagepunkten als erwiesen an, dass er unter anderem auch Drogen- und Verkehrsdelikte begangen hat. Laut Staatsanwaltschaft zeigt das Urteil, dass niemand über dem Gesetz steht, egal wer man sei oder welcher Familie man angehöre. Die Verteidigung hat aber schon angekündigt, gegen die Verurteilung in den schwersten Punkten in Berufung zu gehen. Das waren die Nachrichten mit Thorsten Adolfs.
3: Dankeschön. Und hier kommt das Radio Lippe Wetter. Da haben wir noch viele Wolken, aber sie werden dünner, ganz langsam, und die Sonne kommt später auch noch durch. Geht deswegen auch noch ein bisschen rauf mit den Temperaturen auf 16 Grad in Elbringsen, 17 in Schöttmar. Morgen und übermorgen sind noch einzelne Schauer mit dabei, aber es wird schon wärmer, 20 bis 23 Grad. Donnerstag dann knapp 30 Grad, richtig heiß und ganz viel Sonne.
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3: Der schnellste Verkehrs- und Blitzerservice für die ganze Region. Stockender Verkehr in Detmold, vor allem auf der Klingenbergstraße in beiden Richtungen und auch auf der Lagerschen Straße stadtauswärts, jeweils ein paar Minuten plus. Geblitzt wird dann in Schlangen, habt ihr gemeldet. Detmolder Straße, in Lager auf der Bölke Straße. An der B66 in Dörentrupp-Farmbeck, da steht ein Blitzeranhänger. In Detmold auf der Leopoldstraße und noch ein Blitzer in Blomberg, B1 Bahntrupper Straße. Danke, dass ihr Bescheid sagt. Kostenlos über unsere App. Einfach da eintragen oder hier anrufen. 0800 3x die 0 38 18.
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3: Grillen und Fußball gucken. Das ist Sommer, wie ich ihn mag. Ja, und die dicken Grillpakete, die haben wir hier für euch. Wie ihr da rankommt, haben wir gleich bei mir, so in 10 Minuten. Lars Niermann ist mein Name. Hallo und schönen Nachmittag wünsche ich euch mit Elton John. Can you feel the love tonight? Jetzt hier im besten Mix für Lippe.

0: Geht ab das Ding. Fever Dream. Alex Warren hier bei Radio Lippe. So, jetzt haben wir uns langsam warm gespielt, oder?
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0: Beziehungsweise warm getippt. 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

0: 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Frank Schröder ist dran.
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2: Ja, schönen guten Tag. Auch die Aufarbeitung der Fälle sexualisierter Gewalt innerhalb der Kirche war Thema auf der jüngsten lippischen Landessynode. Laut Pressemitteilung wurden der zuständigen Stabsstelle im vergangenen Jahr 11 Fälle gemeldet und in diesem Jahr schon wieder 7. Die meisten Vorwürfe stammten aus den 50er und 80er Jahren, aber auch aus den vergangenen beiden Jahrzehnten sind Fälle mit dabei. Zur Aufarbeitung hat die Landeskirche eine eigene Arbeitsgruppe gegründet, in der auch Betroffene sitzen. Sie soll Ideen für die Gemeinden entwickeln, wie Minderjährige in Zukunft besser geschützt werden können. In Lippe wehen heute an öffentlichen Gebäuden Deutschlandflaggen. Grund ist nicht die Fußball-Weltmeisterschaft, sondern der Nationale Veteranentag. Mit dem Gedenktag sollen aktive und ehemalige Soldaten der Bundeswehr für ihren Dienst gewürdigt werden. Kunden der Blomberger Versorgungsbetriebe müssen ab Juli etwas mehr fürs Trinkwasser bezahlen. Nach Angaben des Versorgers steigt der Kubikmeterpreis dann um 10 Cent auf 1,59 Euro. Begründung sind gestiegene Unterhaltungs- und Ausbaukosten des Wassernetzes sowie immer höhere gesetzliche Anforderungen an die Trinkwasserversorgung. Und das Wetter in den nächsten Tagen gibt es in Detmold einen Mix aus Sonne und Wolken. Morgen regnet's, aber wärmer wird's.
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0: Hier stockt's besonders im Moment in Detmold auf der Klingenbergstraße, wie gehabt in beiden Richtungen. Auch auf der Lagerschen Straße stadtauswärts da ein paar Minuten plus. Und auf der Piwitzheider Straße stockender Verkehr Richtung Bielefelder Straße. Dann in Lage hier auch noch Stau auf der Bielefelder Straße stadteinwärts. Geblitzt wird in Hornbad Meinberg, habt ihr uns gemeldet. An der Bahnhofstraße, dann in Schlangen, Detmolder Straße. An der B1 Bahntroper Straße in Blomberg. In Detmold auf der Leopoldstraße und noch an der B66 ein Blitzer in Dörentrupp-Farmbeck. Vielen Dank, dass ihr Bescheid sagt. Kostenlos hier anrufen im Radio Lippe Studio. 0800 3x die 0, 38 und die 18. Ich bin Lars Niermann.
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0: Mr. Bake. Hier bei Radio Lippe. Bei dem Wetter gestern, ja, war Rudelgucken wohl nicht so angesagt. Viele haben das Deutschlandspiel zu Hause geguckt. Dafür spricht auch die Einschaltquote. Mehr als 23 Millionen Zuschauer. 23 Millionen. Das ist ungefähr dreimal so viel wie so ein starker Tatort am Sonntagabend. Rudelgucken dann vielleicht jetzt Samstag, ne, am Schiedersee oder in Bad Salzuflen, Salina Beach oder da, wo Hannes war.
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2: Die WM ist wirklich überall. Ich bin jetzt über die A40 durchs Ruhrgebiet geeiert und kurz vor der Ausfahrt Bochum Zentrum ist doch dieser Saunaclub direkt an der Bahn. Ja, einige kennen den ja von euch. Wisst ihr, womit die werben? Wir übertragen alle WM-Spiele live. Das ist doch mal ein Angebot. Ja, in den Puff zum Rudel gucken. Das Alibi ist natürlich auch perfekt. Schatz, ich bin mit den Jungs Fußball gucken. Auch danach.

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1: Mit Thorsten Adolfs. Guten Tag. Spanien gilt bei der Fußball-WM als einer der ganz großen Favoriten und bestreitet in knapp einer Stunde das erste Spiel. Der amtierende Europameister trifft in Atlanta auf den WM-Neuling Kap Verde. Nico Hartmann aus dem WM-Studio mit dem Ausblick.
2: Alles dreht sich um ihn, obwohl er gar nicht von Anfang an spielen kann. Lamine Yamal ist allgegenwärtig bei der Selección. Der Superstar des FC Barcelona trainiert nach einer Oberschenkelverletzung wieder mit dem Team. Der 18-Jährige soll der Unterschiedsspieler bei dieser WM werden, muss aber gegen Fußballzwerg Kap Verde erstmal auf der Bank Platz nehmen. Aber auch ohne magische Momente des Ausnahmekönners wäre alles andere als ein Kantersieg der Spanier eine große Überraschung. Für die Kap Verden, eine Inselgruppe vor der Westküste Afrikas mit rund 500.000 Einwohnern, die sich sensationell mit Siegen gegen unter anderem Kamerun und Libyen qualifiziert haben, ist es das größte Spiel überhaupt. Die meisten Spieler sind in Europa tätig. Trotzdem geht es nur um Schadensbegrenzung für den Underdog. Um 21 Uhr trifft außerdem Belgien mit Topstar Jeremy Doku von Manchester City auf Ägypten. Für den Allstar Mohamed Salah steht einer der letzten Auftritte auf der großen WM-Bühne an. In Miami trifft derweil Saudi-Arabien auf Uruguay und in Los Angeles kommt es zu mit Spannung erwarteten ersten Auftritt der Iraner gegen Neuseeland.
1: Und jetzt weitere Nachrichten in der Zusammenfassung. Bildungsministerin Prien will schon kleine Kinder in der Kita schulisch fördern, um bestehende Ungerechtigkeiten auszugleichen. Bei der Vorstellung des Bildungsberichts in Berlin sagte sie, der Erfolg hänge immer noch zu sehr von der sozialen Herkunft ab. Risiken gebe es vor allem bei Kindern von Alleinerziehenden oder Familien mit Einwanderungsgeschichte. Frankreichs Präsident Macron ist sauer auf US-Präsident Trump. Der hatte Frankreich kurz vor Beginn des G7-Gipfels in Evian mit einem 100%-Zoll auf Wein und Champagner gedroht. Falls Paris seine Digitalsteuer gegen Konzerne wie Facebook, Amazon, Google oder Apple nicht zurücknehmen sollte. Macron sagte, so laufe das nicht. Er kündigte ein respektvolles, aber entschlossenes Gespräch darüber mit Trump an. Viele Verbände befürchten, dass das geplante Sparpaket der Bundesregierung, um die Kassenbeiträge zu stabilisieren, die Existenz vieler Krankenhäuser bedroht. Eine weitere finanzielle Destabilisierung würde die Kliniken dazu zwingen, in größerem Umfang Personal abzubauen, heißt es in einer gemeinsamen Erklärung. Die Sparpläne sehen unter anderem vor, zusätzliche Personalkosten und Bürokratieaufwand auf die Kliniken zu verlagern. Forscher rechnen damit, dass es bis 2060 in Deutschland mehr als 2 Millionen Menschen mit einer Demenzerkrankung geben könnte. Die Experten des Wissenschaftlichen Instituts der AOK sagen, das hänge mit der weiter alternden Gesellschaft zusammen. Sie sagen aber auch, dass man vorbeugen kann. Wird früher als bisher gegen Bluthochdruck oder Diabetes vorgegangen und generell stärker auf Bildung gesetzt, dann lasse sich etwa die Hälfte der Neuerkrankungen vermeiden. Um vorzubeugen, sollte auf Faktoren wie gesundes Hören und Sehen, wenig Alkohol und keine Zigaretten geachtet werden. Auch Übergewicht und soziale Isolation würden eine große Rolle spielen, heißt es. Soweit die Meldungen mit Thorsten Adolfs.
3: Danke dir, Thorsten. Und hier kommt das Radio Lippe Wetter. Da tut sich was. Die Wolkendecke reißt so langsam auseinander. Heute Abend haben wir noch Sonnenschein. Bei 16 Grad in Wellentrupp, 17 in Bechterdissen. Morgen und übermorgen noch einzelne Schauer, aber schon ein bisschen mehr Sonne. Und auch etwas wärmer, 20 bis 23 Grad. Der Donnerstag, ja, da bringt dann Hochsommer bei uns. Knapp 30 Grad und ganz viel Sonne.
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3: Der schnellste Verkehrs- und Blitzerservice für die ganze Region. Da stockt's zum Beispiel zwischen Detmold und Lage auf der B239 und auch auf der Pewitzheider Straße in Detmold Richtung Bielefelder Straße. Geblitzt wird in Schlangen, weiter an der Detmolder Straße habt ihr gemeldet. In Blomberg an der B1, Barntrupper Straße. In Detmold, Leopoldstraße. Dann auch auf der B66 in Dörentrupp Farmbeck und in Hornbad Meinberg hier ein Blitzer an der Bahnhofstraße. Das ist unsere kostenlose Hotline. Gerne anrufen, wenn euch mehr auffällt. 0800 3x die 0 38 18.
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3: Ah, schon wieder der Messi. Ja, ist immer dasselbe mit diesen Sammelbildern, oder? 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Lars Niermann hier.

0: Nur nach vorn, das ist die Richtung der Toten Hosen. Ganz neu hier bei Radio Lippe, im besten Mix zum Feierabend. Promi-Besuch in Lippe. Ja, da guckt man schon zweimal hin. Dominik Tegeler von Doppelt Wach, der war maximal erstaunt, wer da so aus nichts in Lemgo auftaucht.
1: Und vielleicht ist es euch am Wochenende in der Radio Lippe Insta-Story das Foto aufgefallen mit dem niedlichen Opa auf dem Lemgoer Marktplatz, der Gerhard Schröder so wahnsinnig ähnlich sieht. Das haben sich bestimmt auch ganz viele Lemgoer vor Ort gedacht. Mensch, das ist ja witzig, der sieht ja aus wie Gerhard Schröder. Aber das kann er ja nicht sein, er läuft ja nicht einfach so durch Lemgo. Doch, tut er. Der hat seiner Frau wohl seine alte Heimat gezeigt. Der Altkanzler ist ja Urlipper, aber ich hätte es wahrscheinlich auch für eine optische Täuschung gehalten.

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0: Madonna am Sandstrand, La Isla Bonita, hier im besten Mix bei Radio Lippe. 17.30 Uhr, rüber zu Frank Schröder, wissen, was wichtig ist.
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2: Einen schönen guten Tag. In Detmold wird heute einem mutmaßlichen Vergewaltiger der Prozess gemacht. Er soll im Sommer vergangenen Jahres seine damalige Lebensgefährtin vergewaltigt haben. Außerdem wird ihm noch Ladendiebstahl vorgeworfen und er soll mit 1,8 Promille Alkohol im Blut mit dem Fahrrad auf ein Auto aufgefahren sein. Und er soll seiner damaligen Lebensgefährtin unter anderem noch mit einem Hartplastik-Dildo heftig gegen das Knie geschlagen haben. So steht es in der Anklageschrift. Immer wieder rufen Akteure in Lippe zum Blutspenden auf. Die Vorräte sind nicht besonders groß, heißt es dann oft von den Experten. Jetzt mischt sich auch das Klinikum Lippe ein. Gemeinsam mit dem Blutspendedienst West des Deutschen Roten Kreuzes lädt das Klinikum zu einer Blutspendeaktion am Standort Detmold ein. Am Donnerstag bestehe die Möglichkeit, Blut zu spenden und damit Leben zu retten. Deutschlands bester Tennisspieler Alexander Zverev startet heute in das ATP-Rasentennisturnier in Halle. Für den frisch gebackenen French Open-Sieger ist es schon die 10. Teilnahme. Hier bei uns in OWL gewonnen hat er das Turnier noch nicht. Zverev spielt zum Auftakt gegen Vít Kopřiva aus Tschechien. Insgesamt 6 Top-10-Spieler der Weltrangliste haben sich dieses Jahr für Halle gemeldet. Und das Wetter, morgen regnet es ab und zu, nicht so dolle für Rasentennisturniere. In den nächsten Tagen steigen die Temperaturen dann aber deutlich an. Donnerstag viel Sonne und fast 30 Grad in der Spitze.
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0: Es wird geblitzt, habt ihr gemeldet, in Detmold an der Leopoldstraße. Dann auch an der B66 in Dörentrupp-Farmbeck und in Hornbad-Meinberg an der Bahnhofstraße. Kommt gut an, unsere Hotline hier ist kostenlos. 0800 3x die 0 38 18. Lars Niermann ist mein Name. Gute Fahrt.
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0: gleich das erste WM-Spiel für Spanien gegen Kap Verde. Ja, und die Spanier müssen stimmungsmäßig erstmal an uns rankommen.
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0: Wenn man das so hört hier, ich glaube, einige feiern immer noch.
2: Legendär! Sehr gut, sehr gut. 7-1, wer hätte damit gerechnet? Voll die Party. Deutschland gewinnt die WM. Nagelsmann, bester Mann.
0: Hammer Stimmung da im Stadion gestern. Sascha Fassbender aus der Redaktion, auch wegen der Musik.
3: Oh ja, ein anspruchsvoller Klassiker aus der deutschen musikalischen Kunst, der für das ein oder andere Lächeln, zum Beispiel bei Joshua Kimmich, sorgte.
4: 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Zug hat keine Bremse.
3: Jo. Ganz im Ernst, gestern lief im Stadion in Houston bei der WM 2026, der Zug hat keine Bremse.
0: War ja sogar Thema dann bei der Pressekonferenz nach dem Spiel.
3: Da wollte ein englischsprachiger Reporter wissen, was es mit diesem Song, der Zug hat keine Bremse, denn auf sich hat.
5: The train has no brakes, it's a German song and we tried to do that. To move on, like with no breaks and it was at least not that bad.
3: Julian Nagelsmann will genau das mit dem Team weiterverfolgen. Immer weiter wie ein Zug, der eben keine Bremse hat.
0: The train has no brakes. Ich freue mich schon, wenn das englische Cover rauskommt. Das Original gleich hier für Lippe aus aktuellem Anlass. Mia Julia und Lorenz Büffel.
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0: Der Montagabend. Marlene Sokol ist hier gleich für euch da in der Radio Lippe Spätschicht. Ich bin Lars Niermann. Schönen Abend euch. Jo, und bis morgen.
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1: Mit Nico Hartmann. Mit 40 Jahren, 2 Monaten und 19 Tagen ist Manuel Neuer nun offiziell der älteste deutsche Nationalspieler aller Zeiten. Der Bayern-Torwart nimmt an seiner 5. WM teil, hat gegen Curaçao sein 125. Länderspiel absolviert und verdrängte Lothar Matthäus, der bei der EM 2000 letztmals für den DFB auf dem Platz stand. Bei einer WM war der legendäre Fritz Walter bislang der älteste deutsche Spieler, bis ihn gestern Manuel Neuer ablöste.
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2: Mit Thorsten Adolfs. Guten Abend. Da, wo das berühmte Mineralwasser herkommt, wird jetzt 3 Tage lang Weltpolitik gemacht. Im französischen Evian beginnt heute Abend der G7-Gipfel. Es kommen die Staats- und Regierungschefs der 7 führenden Industrienationen zusammen, also unter anderem die aus Deutschland, Frankreich, Großbritannien und den USA. Zuerst soll gleich über den Nahostkrieg und das vorläufige Abkommen zwischen den USA und dem Iran gesprochen werden. Infos dazu von Malte Albrecht.
3: In Evian geht es vor allem um eine Frage. Kann das Rahmenabkommen in seiner jetzigen Form dafür sorgen, dass die Straße von Hormus dauerhaft geöffnet bleibt? In diesem Fall haben sich Deutschland, Frankreich, Großbritannien und Italien schon bereit erklärt, sich an einer unabhängigen Mission zur Absicherung der wichtigen Handelsroute zu beteiligen. Frankreichs Präsident Macron hat auch die Staats- und Regierungschefs von Ägypten, Katar und den Vereinigten Arabischen Emiraten zu einer Sitzung eingeladen. Die 3 Länder hatten zuletzt eine wichtige Rolle als Vermittler zwischen dem Iran und den USA gespielt. Zu den weiteren großen Themen des Gipfels gehört auch der russische Angriffskrieg gegen die Ukraine. Deshalb wird auch Präsident Zelensky mit am Tisch sitzen. Am Rande des Treffens will er außerdem mit US-Präsident Trump ein 4-Augen-Gespräch über weitere Friedensbemühungen führen. Weite Wege haben die Gipfelteilnehmer sowieso nicht. Sie tagen und schlafen alle im selben Luxushotel direkt am Genfer See. Spontane Treffen in kleiner Runde sind deshalb jederzeit möglich.
2: Und jetzt weitere Nachrichten in der Zusammenfassung. Die Gewerkschaft VBE sieht in den schlechten Bildungschancen für Kinder aus sozial benachteiligten Familien ein, Zitat, Armutszeug für eine der größten Volkswirtschaften weltweit. Vor allem die Schulen seien mit einem Spagat konfrontiert. Sie litten oft unter massivem Personalmangel, sanierungsbedürftigen Gebäuden und einer mangelhaften Digitalisierung, heißt es. Gleichzeitig sollten sie neben ihrem Bildungsauftrag immer neue gesellschaftliche Herausforderungen lösen. Finnland hat einen russischen Kapitän und ein weiteres Besatzungsmitglied eines Frachters angeklagt. Die Staatsanwaltschaft wirft ihnen vor, in der Ostsee 2 Unterseekabel, die Finnland und Estland verbinden, beschädigt zu haben. Der Frachter, der auf dem Weg von Russland nach Israel war, soll seinen Anker mindestens 130 Kilometer weit über den Meeresgrund geschleift haben. Der Kapitän und der Bootsmann bestreiten die Vorwürfe. Weil das Wetter schön werden soll, rechnet der ADAC am nächsten Wochenende mit vollen Straßen. Viele Urlauber ohne schulpflichtige Kinder würden die Zeit für eine Kurzreise oder für Tagesausflüge nutzen, heißt es. Dazu beginnen nach Angaben des Automobilclubs in Teilen von Skandinavien die Ferien und in Deutschland gibt es mehrere Großveranstaltungen. Pünktlich zum WM-Start finden die Biertrinker viele Angebote. Die Preise bekannter Marken fallen kräftig. Oft muss man für den Kasten im Moment weniger als 10 Euro zahlen. Nach Angaben des Getränkefachgroßhandels ist das aber eher ein kurzzeitiger Preiskampf und kein Zeichen für einen generellen Preisverfall auf dem Markt. Der Handel nutze die WM als Bühne, um Kunden mit aggressiven Rabatten in die Läden zu locken, heißt es. Dass das funktioniert, hat sich bei der EM vor 2 Jahren gezeigt. Damals stiegen die Verkäufe durch solche Aktionen deutlich an. Soweit die Meldungen mit Thorsten Adolfs.
4: Wir checken die Wetterkarte. Da geht's doch so langsam wieder in eine sonnige Woche für uns. Morgen ziehen noch mal ein paar Schauer bei uns durch und bringen bis 21 Grad. Am Mittwoch sind es dann schon 24 Grad und ab Donnerstag steuern wir dann auf die 30 Grad zu. Höchsttemperaturen diese Woche am Freitag mit bis 33 Grad.
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4: Radio Lippe, Blitzer und Verkehr, schnell und aktuell für Lippe und OWL. Da blitzt es heute Abend noch in Blomberg an der B1 oder der Bahntrupperstraße, in Hornbad-Meinberg an der Bahnhofstraße, in Dürentrupp-Farmbeck an der B66 und in Detmold an der Leopoldstraße. Alle Updates von den Straßen, wie immer auch auf radiolippe.de oder in der Radio Lippe App. Kommt gut durch!
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4: Kurz nach sechs, wir starten rein in die Spätschicht. Ich bin Marlene, heute Abend an eurer Seite. Wir sprechen über neue Musik vom Wochenende, über die wilden Hühner, über KI-Fakes bei WM-Spielen und natürlich über die Hits im besten Mix. Da starten wir jetzt rein mit Musik von Eiffel 65, Blue Dabadie, nur hier für euch im besten Mix. 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

So, ich hoffe, ihr habt die Trikots, Vuvuzelas und Flaggen parat. Seit gestern sind wir drin im Fußballfieber. Gestern das erste WM-Spiel für die deutsche Nationalmannschaft der Männer. Gestern sind wir aber auch reingestartet in die erste Runde Kickerduell. Es wird gekickert um eine Reise für zwei Personen, zum Beispiel nach Mallorca, Kreta oder Fuerteventura. Und wenn er jetzt sagt, Moment, ich bin absoluter Profi im Kickern, gewinne immer gegen meine Freunde, dann ab auf die Homepage und bewerben. Das Ganze läuft so, dass ihr euch bewerbt. Mit ein bisschen Glück geht's dann für euch ins Fußballmuseum nach Dortmund. Und vor Ort wird dann eben gekickert, 90 Sekunden, 1 gegen 1. Und für den Gewinner geht's dann ab in den Urlaub. Also wenn ihr Bock habt, wenn ihr euch traut, dann ab auf die Homepage und bewerben. Und dann, ja, gut Kick in die Runde, ne?

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1: Mit Frank Schröder. Schönen guten Abend. Auch die Aufarbeitung der Fälle sexualisierter Gewalt innerhalb der Kirche war Thema auf der jüngsten lippischen Landessynode. Laut Pressemitteilung wurden der zuständigen Stabsstelle im vergangenen Jahr 11 Fälle gemeldet und in diesem Jahr auch schon wieder 7. Die meisten Vorwürfe stammten aus den 50er und 80er Jahren, aber auch aus den vergangenen beiden Jahrzehnten sind Fälle mit dabei. Zur Aufarbeitung hat die Landeskirche eine eigene Arbeitsgruppe gegründet, in der auch Betroffene sitzen. In Lippe wehen heute an öffentlichen Gebäuden Deutschlandflaggen. Grund ist nicht die Fußballweltmeisterschaft, sondern der Nationale Veteranentag. Mit dem Gedenktag sollen aktive und ehemalige Soldaten der Bundeswehr für ihren Dienst gewürdigt werden. Der Lemgoer Sommertreff feiert 40-jähriges Jubiläum. Von Mitte bis Ende Juli laufen immer dienstags und freitagsabends Aufführungen auf dem Lemgoer Marktplatz. Das Programm ist wie immer kostenfrei und jetzt im Internet einsehbar, heißt es von der Stadt. Und die Nachrichten für Lippe gibt's auch auf radiolippe.de.
2: Jetzt gerade noch Aufwärmphase bei uns. Morgen bis 21 Grad und ein paar Regentropfen, vor allem am Nachmittag. Am Mittwoch dann schon bis 24 Grad und Donnerstag 29. Die Sonne traut sich auch immer mal wieder raus. Morgen 6 Stunden, genauso am Mittwoch. Und Donnerstag sind dann bis 13 Sonnenstunden für uns drin. Radio Lippe, Blitzer und Verkehr, schnell und aktuell für Lippe und OWL. Da blitzt es heute Abend noch in Blomberg an der B1 oder der Bahntrupperstraße, in Hornbad Meinberg an der Bahnhofstraße, in Dürentrupp-Farmbeck an der B66 und in Detmold an der Leopoldstraße. Alle Updates von den Straßen, wie immer auch auf radiolippe.de oder in der Radio Lippe App. Kommt gut durch!
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2: Weiter geht's durch den Montagabend. Ich bin Marlene, begleite euch durch den ersten Feierabend der Woche. Vielleicht geht's gleich für euch aufs Sofa, ihr habt euch was Leckeres gekocht, das dampft euch schon ins Gesicht und dann findet ihr keinen passenden Film oder keine passende Serie. Dann guckt doch einfach mal bei uns auf der Homepage vorbei. Da findet ihr unseren Streaming-Tipp mit den besten Filmen und Serien gerade und natürlich auch, wo es was zu streamen gibt. Also ab auf die Homepage und dann happy streaming.
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0: Genau 3 Jahre ist jetzt sein letztes Album her. Seit knapp 2 Wochen gibt es aber endlich wieder Nachschub. Dinner Party heißt das neue Album von ihm hier. Niall Horan. Und mit dem neuen Album ist er auch direkt mal auf Platz 1 der deutschen Charts gelandet und hat dann auch noch eine Tour angekündigt mit Stops in Deutschland. Also wenn ihr da Bock drauf habt, es gibt noch ein paar Tickets über die bekannten Ticketplattformen. Und während ihr euch jetzt diese Tickets krallt, gibt's einen Hit vom neuen Album Drive Safe zusammen mit Miles Smith, nur hier für euch im besten Mix.
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1: Mit Thorsten Adolfs. Guten Abend. Die geplanten Sparmaßnahmen der Bundesregierung im Gesundheitswesen stoßen in Nordrhein-Westfalen auf scharfe Kritik. Krankenhäuser, Städte und Gemeinden und Ärzte und Pflegeverbände warnen vor massiven Folgen für die Versorgung der Patienten. Nach ihren Angaben könnten Kliniken gezwungen sein, Personal abzubauen oder ganze Bereiche zu schließen. Besonders betroffen wären die rund 311.000 Beschäftigten in den NRW-Krankenhäusern. Einzelheiten aus Düsseldorf hat José Nasiandi.
2: Die NRW-Krankenhausgesellschaft sieht viele Kliniken durch die Sparpläne der Bundesregierung zusätzlich unter Druck. Nach Angaben des Verbands würden zusätzliche Kosten und mehr Bürokratie auf die Häuser verlagert. Präsident Ingo Morell sagte uns, man stehe bereits jetzt massiv unter Spardruck.
3: Wenn jetzt noch mehr kommt, dann werden wir ganze Bereiche schließen müssen, Personal abbauen müssen oder in die Insolvenz gehen.
2: 3/4 der Krankenhäuser schreiben nach Angaben der Krankenhausgesellschaft schon jetzt rote Zahlen. Die gegründete NRW-Allianz befürchtet deshalb, dass sich die Versorgung weiter verschlechtern könnte. Morell kritisiert außerdem einen Widerspruch in der Gesundheitspolitik. Einerseits sollen Kliniken für Krisen- und Katastrophenfälle widerstandsfähiger werden. Andererseits sollen sie Milliarden einsparen. Das Bündnis fordert deshalb Nachbesserungen am Gesetzentwurf der Bundesregierung.
1: Weitere Nachrichten jetzt kurz und kompakt. Das sich andeutende Rahmenabkommen zwischen den USA und dem Iran über ein Kriegsende stößt in Deutschland auf ein gemischtes Echo. Der SPD-Außenpolitiker Ahmetovic sagte dem Portal T-Online, so ein Deal sei noch kein Grund zur Entwarnung. Entscheidend sei, dass das Abkommen belastbar, überprüfbar und dauerhaft durchgesetzt werde. Die Ankündigung hatte am deutschen Aktienmarkt für Kauflaune gesorgt. Der DAX verfehlte aber die Marke von 25.000 Punkten. Zur positiven Stimmung auf dem Parkett trug auch der Börsengang des Weltraum- und KI-Konzerns SpaceX bei. Mit dem Börsengang nahm das US-Unternehmen 74 Milliarden Euro ein. Die Aktie hatte am ersten Handelstag um mehr als 19% zugelegt. In Polen ist eine Ärztin in Gewahrsam genommen worden. Im Garten ihres früheren Wohnhauses wurden 34 menschliche Föten gefunden. Die 57-Jährige wird verdächtigt, die Föten vergraben und für Experimente verwendet zu haben. Bei einer Verurteilung drohen der Ärztin bis zu 12 Jahre Haft. In Bonn können seit heute Busse und Bahnen kostenlos genutzt werden. Die Regelung gilt aber nur bis Ende des Monats. Die Stadtwerke reagieren damit auf die Sperrung der Nordbrücke. Die kostenlosen Fahrten gelten nur innerhalb des Bonner Stadtgebiets. Regionalzüge oder Fahrten ins Umland sind davon ausgenommen. Dafür ist weiterhin ein Ticket nötig. Weil die Nordbrücke als wichtige Verbindung über den Rhein auf unbestimmte Zeit gesperrt bleibt, setzt die Stadt zusätzlich auf mehr Autospuren und alternative Routen für Fahrradfahrer. Außerdem wird für Beschäftigte der Stadtverwaltung die Homeoffice-Regelung ausgeweitet. Oberbürgermeister Deus sagte, man setze alles daran, den Verkehr in Bonn und der Region wieder fließen zu lassen. Das waren die Nachrichten mit Thorsten Adolfs.
4: Morgen nochmal Zeit, die kurzen Hosen rauszukramen und ab Mittwoch ist dann langsam Zeit, sie auch endlich zu tragen. Morgen bis 21 Grad, Mittwoch 24 und Sonntag kratzen wir dann auch schon wieder an den 30 Grad.
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4: Radio Lippe, Blitzer und Verkehr, schnell und aktuell für Lippe und OWL. Da blitzt es heute Abend noch in Blomberg an der B1 oder der Bahntrupperstraße, in Hornbad-Meinberg an der Bahnhofstraße, in Dürentrupp-Farmbeck an der B66 und in Detmold an der Leopoldstraße. Alle Updates von den Straßen, wie immer auch auf radiolippe.de oder in der Radio Lippe App. Kommt gut durch!
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4: Auf geht's durch den ersten Feierabend der Woche. Den feiern wir natürlich gemeinsam mit den Hits im besten Mix. Ich bin Marlene. Prost, ihr Lieben.

Chris DeSerandi mit Good Old Days hier im Besten Mix. Und zum Besten Mix gehört natürlich auch immer die neueste Musik. Und da ist am Wochenende einiges dazugekommen zum New Music Friday. Jeden Freitag gibt's neue Musik aus aller Welt. Am Wochenende rausgehauen haben Bibi Rexha, Johannes Oerding, die Sportfreunde Stiller und endlich ist auch das neue Album von Olivia Rodrigo da. Wir haben schon einen kleinen Vorgeschmack bekommen durch ihren Hit Drop Dead. Der ist auch mit drauf auf dem neuen Album You Seem Pretty Sad for a Girl So in Love. Also du wirkst ziemlich traurig für ein Mädchen, was so verliebt ist. Das Album, was eigentlich ja ein Liebesalbum werden sollte, dann kam ihre eigene Trennung und sie hat das Album umgeschrieben. Jetzt ist es sehr viel emotionaler und von Wut über Trauer und Freude ist da wirklich alles mit dabei. Wir hören rein in Purple, auch mit drauf auf dem neuen Album von Olivia Rodrigo, seit Freitag draußen. Zuerst gehört hier in der Spätschicht.

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1: mit Frank Schröder. Schönen guten Abend. Auch die Aufarbeitung der Fälle sexualisierter Gewalt innerhalb der Kirche war Thema auf der jüngsten lippischen Landessynode. Laut Pressemitteilung wurden der zuständigen Stabsstelle im vergangenen Jahr 11 Fälle gemeldet und in diesem Jahr auch schon wieder 7. Die meisten Vorwürfe stammten aus den 50er und 80er Jahren, aber auch aus den vergangenen beiden Jahrzehnten sind Fälle mit dabei. Zur Aufarbeitung hat die Landeskirche eine eigene Arbeitsgruppe gegründet, in der auch Betroffene sitzen. In Lippe wehen heute an öffentlichen Gebäuden Deutschlandflaggen. Grund ist nicht die Fußballweltmeisterschaft, sondern der Nationale Veteranentag. Mit dem Gedenktag sollen aktive und ehemalige Soldaten der Bundeswehr für ihren Dienst gewürdigt werden. Der Lemgoer Sommertreff feiert 40-jähriges Jubiläum. Von Mitte bis Ende Juli laufen immer dienstags und freitagsabends Aufführungen auf dem Lemgoer Marktplatz. Das Programm ist wie immer kostenfrei und jetzt im Internet einsehbar, heißt es von der Stadt. Und die Nachrichten für Lippe gibt's auch auf radiolippe.de.
2: Wir checken die Wetterkarte. Da geht's doch so langsam wieder in eine sonnige Woche für uns. Morgen ziehen noch mal ein paar Schauer bei uns durch und bringen bis 21 Grad. Am Mittwoch sind es dann schon 24 Grad und ab Donnerstag steuern wir dann auf die 30 Grad zu. Höchsttemperaturen diese Woche am Freitag mit bis 33 Grad. Radio Lippe, Blitzer und Verkehr, schnell und aktuell für Lippe und OWL. Da blitzt es heute Abend noch in Blomberg an der B1 oder der Bahntrupperstraße, in Hornbad-Meinberg an der Bahnhofstraße, in Dürentrupp-Farmbeck an der B66 und in Detmold an der Leopoldstraße. Alle Updates von den Straßen, wie immer auch auf radiolippe.de oder in der Radio Lippe App. Kommt gut durch!
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2: Weiter geht's durch den Montagabend. Ich bin Marlene, begleite euch durch den ersten Feierabend der Woche. Vielleicht geht's gleich für euch aufs Sofa, ihr habt euch was Leckeres gekocht, das dampft euch schon ins Gesicht und dann findet ihr keinen passenden Film oder keine passende Serie. Dann guckt doch einfach mal bei uns auf der Homepage vorbei. Da findet ihr unseren Streaming-Tipp mit den besten Filmen und Serien gerade und natürlich auch, wo es was zu streamen gibt. Also ab auf die Homepage und dann happy Streaming.

Seit gestern sind wir auch wirklich alle drin im WM-Fieber. Gestern das erste Spiel für Deutschland, 7:1 gegen Curaçao. Und bei mir hat es jetzt sogar mein Algorithmus auf Social Media mitbekommen, dass die WM läuft. Alles ist voll mit Fotos und Videos von den Spielern beim Training, beim Frühstücken und natürlich auch Material vom Spiel selbst. Ein Bild ist dabei besonders viral gegangen. Ein vermeintlicher Screenshot aus dem Stadion gestern. Zu sehen sind ganz viele deutsche Fans mit Trikots und Flaggen und ganz in der Mitte ein Fan, der gefährliche Ähnlichkeit mit Adolf Hitler hat. Also mit Bart und Scheitel, hunderttausende Likes gab es für das Bild. Ja, aber wer hätte es gedacht, bei dem Bild handelt es sich um einen KI-Fake. Bestätigt wurde das durch KI-Unternehmen selbst. Unternehmen wie OpenAI stellen nämlich Funktionen zur Erkennung von KI-generiertem Bildmaterial zur Verfügung. Allerdings sind KI-generierte Bilder mittlerweile ja nur ein Teil von diesem ganzen KI-Gewirr. Und wenn ihr euch da selber mal unsicher sein solltet, Fragen habt zu dem Thema, Beratung braucht, dann schaut gerne mal bei uns auf der Homepage beim Netzklick vorbei. Da gibt's immer neue Infos und auch Hilfsangebote zu den Themen Internet und auch KI.

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1: Ich bin Tine Klimach. Nach Wochen der Verhandlungen gibt es Bewegungen im Konflikt zwischen den USA und dem Iran. Beide Seiten haben sich auf ein Rahmenabkommen verständigt. Das soll kommenden Freitag in Genf unterzeichnet werden. Die Einigung dürfte auch den heute beginnenden G7-Gipfel im französischen Evian prägen, zu dem unter anderem US-Präsident Trump erwartet wird.
2: Der G7-Gipfel startet mit einem Signal der Hoffnung und Trump wird das Rahmenabkommen mit dem Iran als Triumph verkaufen. Aber schon jetzt gibt es Streit über die Bedingungen. So deutet der Iran an, nach den 60 weiteren Verhandlungstagen doch eine Gebühr in der Straße von Hormuz zu erheben. Es gibt auch Differenzen über freizugebende Vermögenswerte des Irans. Die Umsetzung der Vereinbarung wird ein Drahtseilakt. Aber zunächst erhoffen sich die Gipfelpartner einen positiven Effekt auf andere schwierige Themen, wie NATO- und Ukraine-Diplomatie. Aus den USA, Tina Eck.
1: Bundeskanzler Friedrich Merz hat sich vor dem offiziellen Start des G7-Gipfels vorsichtig optimistisch zu Fortschritten bei der Lösung der Kriege in der Ukraine und im Iran geäußert. Dieser Gipfel finde in einer ausgesprochenen bewegten Phase der Weltpolitik statt. Das eröffne aber auch einige Chancen, sagte Merz vor seinem Abflug nach Evian. Russland könne militärisch nicht gewinnen, zudem sei seine Wirtschaft angeschlagen. Erstmals könne sich hier langsam ein Fenster für Diplomatie öffnen, so Merz. Wie steht es um die Bildung in Deutschland? Alle zwei Jahre präsentiert ein Bericht eine umfassende Bestandsaufnahme. In der heute in Berlin vorgestellten aktuellen Fassung wird nun eine Trendwende sichtbar. Der Geburtenknick macht sich auch hier bemerkbar.
3: Durch den Geburtenknick sinkt die Zahl der zu betreuenden Kinder. Noch bedeutet das aber keine spürbare Entlastung des Systems. Denn in den Kitas gibt es noch viele Personallücken und in Grundschulen erfordert der neue Rechtsanspruch auf eine ganztägige Betreuung viele Ressourcen. Inhaltlich bestätigt der aktuelle Bildungsbericht erneut zwei Trends. Die Kompetenzen in Lesen, in Mathe und Naturwissenschaften werden insgesamt schwächer. Und für den Bildungserfolg eines Kindes ist in Deutschland oft entscheidend, in was für einem Elternhaus es aufwächst. Aus Berlin, Ronny Tochau.
1: Nach gut 5 Wochen im künstlichen Koma ist die britische Popsängerin Bonnie Tyler wieder bei Bewusstsein. Sie werde weiter auf der Intensivstation eines Krankenhauses in Portugal behandelt, teilte ihr Management mit. Die Ärzte der 75-Jährigen seien weiterhin zuversichtlich, dass sie sich gut erholen werde.
4: Das waren die Nachrichten mit Tine Klimach.
5: Jetzt gerade noch Aufwärmphase bei uns. Morgen bis 21 Grad und ein paar Regentropfen, vor allem am Nachmittag. Am Mittwoch dann schon bis 24 Grad und Donnerstag 29. Die Sonne traut sich auch immer mal wieder raus. Morgen 6 Stunden, genauso am Mittwoch. Und Donnerstag sind dann bis 13 Sonnenstunden für uns drin.
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5: Radio Lippe, Blitzer und Verkehr, schnell und aktuell für Lippe und OWL. Da blitzt es heute Abend noch in Blomberg an der B1 oder der Bahntrupperstraße, in Hornbad Meinberg an der Bahnhofstraße, in Dürentrupp-Farmbeck an der B66 und in Detmold an der Leopoldstraße. Alle Updates von den Straßen, wie immer auch auf radiolippe.de oder in der Radio Lippe App. Kommt gut durch!
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5: Auf geht's durch den ersten Feierabend der Woche. Den feiern wir natürlich gemeinsam mit den Hits im besten Mix. Ich bin Marlene. Prost, ihr Lieben!

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Die Sonne kommt raus, Ende der Woche 33 Grad, heißt für mich, jetzt werden wieder Sommerfilme gestreamt. Genauso wie es Weihnachtsfilme wie Kevin allein zu Hause gibt, gibt es eben auch ultimative Sommerfilme. Und ein absoluter Favorit seit meiner Kindheit sind Die wilden Hühner. Die Geschichten von Cornelia Funke um die Abenteuer einer jungen Mädelsgruppe. Insgesamt 6 Bücher gibt es und 3 Filme, Stand jetzt. Cornelia Funke hat jetzt nämlich verraten, dass sie schon Drehbücher für eine Fortsetzung geschrieben hat. Das Ganze soll eine Serie werden, in der es um das Leben der wilden Hühner in den 30ern geht. Das Einzige, was fehlt, sind Produzenten. Und deshalb hat Funke jetzt über Instagram einen Aufruf gestartet. Und gute Nachricht für alle Fans, in den Kommentaren gibt es schon einige positive Rückmeldungen von Medienunternehmen. Also mit ein bisschen Glück gibt es zum nächsten Sommer Nachschub von den wilden Hühnern. Oh.

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1: Mit Frank Schröder. Schönen guten Abend. Auch die Aufarbeitung der Fälle sexualisierter Gewalt innerhalb der Kirche war Thema auf der jüngsten lippischen Landessynode. Laut Pressemitteilung wurden der zuständigen Stabsstelle im vergangenen Jahr 11 Fälle gemeldet und in diesem Jahr auch schon wieder 7. Die meisten Vorwürfe stammten aus den 50er und 80er Jahren, aber auch aus den vergangenen beiden Jahrzehnten sind Fälle mit dabei. Zur Aufarbeitung hat die Landeskirche eine eigene Arbeitsgruppe gegründet, in der auch Betroffene sitzen. In Lippe wehen heute an öffentlichen Gebäuden Deutschlandflaggen. Grund ist nicht die Fußball-Weltmeisterschaft, sondern der Nationale Veteranentag. Mit dem Gedenktag sollen aktive und ehemalige Soldaten der Bundeswehr für ihren Dienst gewürdigt werden. Der Lemgoer Sommertreff feiert 40-jähriges Jubiläum. Von Mitte bis Ende Juli laufen immer dienstags und freitags abends Aufführungen auf dem Lemgoer Marktplatz. Das Programm ist wie immer kostenfrei und jetzt im Internet einsehbar, heißt es von der Stadt. Und die Nachrichten für Lippe gibt's auch auf radiolippe.de.
2: Morgen nochmal Zeit, die kurzen Hosen rauszukramen und ab Mittwoch ist dann langsam Zeit, sie auch endlich zu tragen. Morgen bis 21 Grad, Mittwoch 24 und Sonntag kratzen wir dann auch schon wieder an den 30 Grad. Radio Lippe, Blitzer und Verkehr, schnell und aktuell für Lippe und OWL. Da blitzt es heute Abend noch in Blomberg an der B1 oder der Bahntrupperstraße, in Hornbad-Meinberg an der Bahnhofstraße, in Dürentrupp-Farmbeck an der B66 und in Detmold an der Leopoldstraße. Alle Updates von den Straßen, wie immer auch auf radiolippe.de oder in der Radio Lippe App. Kommt gut durch!
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2: Weiter geht's durch den Montagabend. Ich bin Marlene, begleite euch durch den ersten Feierabend der Woche. Vielleicht geht's gleich für euch aufs Sofa, ihr habt euch was Leckeres gekocht, das dampft euch schon ins Gesicht und dann findet ihr keinen passenden Film oder keine passende Serie. Dann guckt doch einfach mal bei uns auf der Homepage vorbei. Da findet ihr unseren Streaming-Tipp mit den besten Filmen und Serien gerade und natürlich auch, wo es was zu streamen gibt. Also ab auf die Homepage und dann happy Streaming. Baby!

So, ich hoffe, ihr habt die Trikots, Vuvuzelas und Flaggen parat. Seit gestern sind wir drin im Fußballfieber. Gestern das erste WM-Spiel für die deutsche Nationalmannschaft der Männer. Gestern sind wir aber auch reingestartet in die erste Runde Kicker-Duell. Es wird gekickert um eine Reise für zwei Personen, zum Beispiel nach Mallorca, Kreta oder Fuerteventura. Und wenn er jetzt sagt, Moment, ich bin absoluter Profi im Kickern, gewinne immer gegen meine Freunde, dann ab auf die Homepage und bewerben. Das Ganze läuft so, dass ihr euch bewerbt. Mit ein bisschen Glück geht's dann für euch ins Fußballmuseum nach Dortmund. Und vor Ort wird dann eben gekickert, 90 Sekunden 1 gegen 1. Und für den Gewinner geht's dann ab in den Urlaub. Also wenn ihr Bock habt, wenn ihr euch traut, dann ab auf die Homepage und bewerben. Und dann, ja, gut Kick in die Runde, ne?

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1: Ich bin Tine Klimach. Die EU hat die Beitrittsverhandlungen mit der Ukraine begonnen. Vertreter beider Seiten starteten am Abend in Luxemburg offiziell die Aufnahme von Gesprächen zum ersten Themenblock, wie ein Sprecher des Rates der Mitgliedstaaten sagte. Mit dem ersten Verhandlungsabschnitt werden Gespräche über Themen wie das Justizsystem, den Grundwerteschutz und Sicherheit begonnen. Kandidatenländer müssen dabei unter anderem nachweisen, dass ihre Rechtssysteme, der Grenzschutz und die Polizei den EU-Standards entsprechen. Nach Wochen der Verhandlungen gibt es Bewegung im Konflikt zwischen den USA und dem Iran. Beide Seiten haben sich auf ein Rahmenabkommen verständigt. Das soll kommenden Freitag in Genf unterzeichnet werden. Die Einigung dürfte auch den heute beginnenden G7-Gipfel im französischen Evian prägen. US-Präsident Trump ist bereits eingetroffen.
2: Auch wenn vieles beim Deal der USA mit dem Iran noch offen ist, wird es hier beim G7-Gipfel darum gehen, wie die Schifffahrt durch die vom Iran blockierte Straße von Hormuz wieder in Gang kommt. Und dabei kann der US-Präsident Hilfe gut gebrauchen. Frankreich und Großbritannien haben eine Marinemission vorbereitet, bei der es um das Räumen von Minen und das Begleiten von Schiffen durch die Meerenge geht. Auch Deutschland hat eine Beteiligung in Aussicht gestellt. Aus Evian, Michael Evers.
1: Per Mausklick landen Sneaker, Beauty-Produkte und Elektronik im Warenkorb. Influencer und soziale Medien haben inzwischen einen erheblichen Einfluss auf das Shoppingverhalten von Kindern und Jugendlichen. Das geht aus der Mediensucht-Sonderanalyse der Krankenkasse DRK Gesundheit und des Universitätsklinikums Hamburg-Eppendorf hervor.
3: Knapp die Hälfte der 10- bis 17-Jährigen wird demnach via Social Media auf Produkte aufmerksam. 40% folgen Kaufempfehlungen von Influencerinnen und Influencern. Deren Einfluss und vom Algorithmus gesteuerte Werbung können aber zur Gefahr werden und einen Kaufrausch auslösen. Laut Studie stöbern inzwischen fast 4 von 10 Kindern und Jugendlichen zwischen 10 und 17 Jahren mindestens einmal pro Woche in Online-Shops. Mehr als jeder Zehnte gibt dann bis zu 1.200 Euro pro Jahr fürs Shopping aus. Katrin Müller, Nachrichtenredaktion.
1: Zum Sport. Favorit Spanien hat die erste große WM-Überraschung hinnehmen müssen und ist mit einem 0:0 gegen Außenseiter Kap Verde ins Turnier gestartet. Der Europameister war in Atlanta zwar überlegen, doch vor dem Tor fast komplett harmlos. Vor 4 Jahren war Spanien noch mit einem 7:0 gegen Costa Rica in die WM gestartet.
4: Das waren die Nachrichten mit Tine Klimach.
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6: Also für ein Sommermärchen bräuchten wir noch Sommer. Der kommt im Laufe dieser Woche wieder. Morgen ist noch mehr so mittel bis 25 Grad zwar, aber einige Wolken unterwegs. Ab und zu kann es mal regnen, aber hier und da gibt es auch schon mal sonnige Strecken. Freuen wir uns drauf, jetzt über den Abend und die Nacht. Da landen wir bei 14 bis 7 Grad am Tiefpunkt und ab und zu kann es auch noch mal regnen.
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6: Die A4 ist weiter gesperrt nach dem Unfall Aachen Richtung Köln. Zwischen Kreuz Köln West und Köln Klettenberg. Es staut sich da auch entsprechend. Also wenn es geht, den Bereich umfahren, in jedem anderen Fall durchhalten und viel Kraft. 2 Staus haben wir noch, die sind aber relativ klein. A2 Dortmund-Hannover zwischen Kamenow-Kreuz und Bönen, 1 Kilometer, 11 Minuten. Und A40 Essen-Duisburg zwischen Essen-Zentrum und Essen-Holsterhausen, dichter Verkehr, 2 Minütchen. Gute Fahrt.
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6: Sebastian Pulli hier und wir Musiksnobs, meistens ältere Herren mit Plattensammlungen. Wir haben uns sehr lange gewehrt, bei folgendem Song bitte bloß nicht mitzuwippen, denn es ist eine Neuauflage, eine Gotteslästerung, wollen wir sagen, am großen Klassiker Insomnia von Faithless. Aber hey, inzwischen haben wir die Widerstände aufgegeben, denn es kostet so verdammt viel Energie, sich dazu nicht zu bewegen. Das Ding hat einfach Power und der Bass ist noch mal eine Ecke dicker als damals. Bibi Rexha, New Religion. Schönen Abend euch. Die

0: Das ist das Streichorchester von Savage Garden, To the Moon and Back. Gleich noch die neue Single von Madonna und Sabrina Carpenter.
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0: Aber erstmal gehen wir an einen dunklen Ort, wo sich nicht jeder hintraut. Auf die A40. Also die führt dann zu besagtem Ort.
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3: Die WM ist wirklich überall. Ich bin jetzt über die A40 durchs Ruhrgebiet geeiert und kurz vor der Ausfahrt Bochum Zentrum ist doch dieser Saunaclub direkt an der Bahn. Ja, einige kennen den ja von euch. Wisst ihr, womit die werben? Wir übertragen alle WM-Spiele live. Das ist doch mal ein Angebot. Ja, in den Puff zum Rudel gucken. Das Alibi ist natürlich auch perfekt. Schatz, ich bin mit den Jungs Fußball gucken. Auch danach. Und, wie war das Spiel? Befriedigend. Wie ist denn so gelaufen? Ach, du weißt doch, Schatz. Latte, Schuss, einen reingemacht, alles dabei. Trotzdem frage ich mich, geht's der Erotikbranche so schlecht? Ich meine, was kommt als nächstes? Wir wechseln ihre Reifen, denn wir denken ans Gummi? Oder bieten die wie bei Ikea bald Kinderbetreuung an? Für die kleinen Bällebad, während die großen, naja, auch betreut werden. Ich wäre ja für eine lange Harry-Potter-Nacht. Zwischen Quickie und Quidditch oder so. Wusstet ihr eigentlich, dass Daniel Radcliffe allergisch auf seine erste Harry-Potter-Brille reagiert hat? Nickelallergie. Ja, blöde Sache. Und immer dran denken, das Spiel dauert 90 Minuten, also Kräfte einteilen.
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0: Madonna und Sabrina Carpenter. 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
1: Sebastian Pulli hier und es gibt ja jetzt in diversen deutschen Innenstädten sogenannte Satisfier-Stores, also Läden, wo man, sagen wir jugendfreundlich, Massagegeräte kaufen kann. So, und jetzt habe ich gesehen, irgendein armer Student, eine Studentin muss da den ganzen Tag vorstehen, in einem Ganzkörperkostüm, verkleidet eben als menschengroßes Massagegerät mit Beinen, was man nur benutzen kann, wenn man selbst 14 Meter groß ist. Wir hoffen aus diesen Gründen, dass die Bundesregierung nochmal beim Thema BAföG nachbessert. So, jetzt Clean Bandit, Solo.

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0: Also auf Instagram habe ich neulich gelesen, wenn man nicht super dünn ist, dann mag einen keiner. Ja, dann bitte her mit der Abnehmspritze.
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0: Ja, Social Media findet Aussehen dann doch vielleicht ein bisschen zu wichtig, aber es gibt natürlich auch den Aspekt ungesundes Übergewicht und da kann die Spritze helfen, die es demnächst auch als Pille geben soll. So, am Donnerstag früh ab 10 haben wir zwei Experten zum Thema im Studio, da beleuchten wir das sehr differenziert. Wenn ihr Fragen habt, gerne schon mal einschicken über unsere Homepage. Hier aber erstmal die Grundlagen vom Kollegen Thorsten Ortmann.
2: Sie sind aus keinem Social Media Feed mehr wegzudenken. Die Abnehmspritzen wie Wegovy, Ozempic oder Mounjaro. Werbung, wohin man scrollt.
3: Heilige Mutter Maria, ich habe einfach die 80 Kilo geschafft. Könnt ihr das glauben?
4: Für mich die absolute Wunderwaffe.
2: Der Hype um das Medikament hat auch die Promi-Welt voll erfasst. Claudia Effenberg, Robert Geis, Sharon Osbourne, Robbie Williams oder Elon Musk, alle haben sie genommen, um Gewicht zu verlieren. Auch Oliver Pocher, als seine Waage irgendwann 90 Kilo anzeigte, sah er keinen anderen Ausweg mehr.
5: Das absolute Sensationsding an dieser Spritze ist, dass du kein Hungergefühl hast, was es in gewisser Form ja auch ein bisschen gefährlich macht, wenn du dann vergisst zu essen. Dann ist es natürlich auch so, dass man dann gucken sollte, dass man gesund ist.
2: Auch seinen Kumpel Pietro Lombardi hat der Hype rund um Ozempic und Co. erfasst.
6: Super, ich muss mich jetzt also zwingen zum Essen fast. Ich habe jetzt einen guten Rhythmus gefunden. Ich esse vielleicht mal so hier ein Häppchen da und abends einmal richtig und das war es dann auch.
2: Aber ganz so einfach ist es dann doch nicht, denn der Hype hat auch seine Schattenseiten. Die sogenannte Abnehmspritze wirkt nämlich nicht bei jedem und kann ohne

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1: Ich bin Ursula Winkler. Die EU hat die Beitrittsverhandlungen mit der Ukraine offiziell begonnen. In Luxemburg haben Vertreter beider Seiten am Abend die Gespräche zum ersten Verhandlungskapitel gestartet. Das sagte ein Sprecher des Rates der Mitgliedstaaten der deutschen Presseagentur.
2: Es geht jetzt erstmal um grundlegende Fragen wie Rechtsstaatlichkeit, Justiz, Sicherheit und den Schutz von Grundrechten. Die Ukraine muss dabei nachweisen, dass sie die Standards der Europäischen Union erfüllt. Bundesaußenminister Wadephul spricht von einem historischen Zeitpunkt für Europa und die Ukraine. Der Verhandlungsbeginn sei mehr als Symbolik. Bis zu einem möglichen EU-Beitritt dürfte es trotzdem noch Jahre dauern. Dafür sind weitere Reformen nötig, etwa im Kampf gegen Korruption. Tine Klimach, Nachrichtenredaktion.
1: Nach jahrelangen Verhandlungen um Fluggastrechte in der EU ist klar, es bleibt bei den bisherigen Entschädigungszahlungen bei Verspätungen. Reisende haben damit ab 3 Stunden Verspätung unter bestimmten Voraussetzungen Anspruch auf Geld. Vertreter von Europaparlament und EU-Staaten haben sich aber auf einige Änderungen verständigt.
3: Die EU-Abgeordneten wollten ursprünglich, dass Passagiere immer ein Recht auf Mitnahme eines kleinen Koffers haben, zusätzlich zu einem persönlichen Gegenstand. Damit konnten sie sich nicht durchsetzen. Aber Preise sollen im Netz immer einschließlich Handgepäck angezeigt werden, der Transparenz wegen. Kinder müssen nicht für einen reservierten Sitzplatz neben den Eltern zahlen. Bei Verspätungen bleibt es beim bisherigen. Ab 3 Stunden gibt es Geld, gestaffelt nach Entfernungen, wenn die Fluggesellschaft schuld hat. Dieter Ebeling, Brüssel.
1: Influencer und soziale Medien haben inzwischen einen erheblichen Einfluss auf das Online-Shopping-Verhalten von Kindern und Jugendlichen. So werden 47% der 10- bis 17-Jährigen durch Werbung auf Social-Media-Plattformen auf Produkte aufmerksam, 40% durch Empfehlungen von Influencerinnen und Influencern. Das zeigt die Mediensucht-Sonderanalyse der Krankenkasse DAK Gesundheit. Zum Fußball. Spanien hat die erste große WM-Überraschung hinnehmen müssen und ist mit einem 0:0 gegen Außenseiter Kap Verde ins Turnier gestartet. Auch der lange verletzte und spät eingewechselte Jungstar Jamal traf nicht. Vor 4 Jahren war Spanien noch mit einem 7:0 gegen Costa Rica in die WM gestartet. Und das waren die Nachrichten mit Ursula Winkler.
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5: Warum macht die Sonne ihren Job nicht? Burnout vermutlich. Diese Woche berappelt sie sich so langsam. Freitag ja 33 Grad und da sind wir gerade schrittweise auf dem Weg hin. Morgen erstmal bis 25, eher wolkig, ab und zu mal nass, aber hier und da auch schon mal was mehr Sonne. Am Abend und in der Nacht jetzt hin und wieder auch noch mal nass und was frischer. Am Tiefpunkt so 14 bis 7 Grad.
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5: Die A4 auch weiter gesperrt nach dem Unfall Aachen Richtung Köln zwischen Kreuz Köln West und Köln Klettenberg. Und da staut es sich entsprechend, also wenn es geht, die Stelle umfahren. Dann haben wir noch die anderen Staus, A2 Dortmund-Hannover zwischen Kamener Kreuz und Bönen, 1 Kilometer, 4 Minuten. A2 Hannover-Dortmund zwischen Kreuz Bielefeld und Gütersloh, 3 Kilometer, knappe 10 Minuten. A3 Köln-Oberhausen zwischen Solingen und Kreuz Hilden, 1 Kilometer, 6 Minuten. Und hinten raus die A43 Wuppertal-Recklinghausen zwischen Sprockhövel und Wittenherbede, dichter Verkehr. Das sind 4 Minuten obendrauf. Eine gute Fahrt.
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5: Sebastian Pulli hier und jetzt 3 Songs am Stück, die sich in Reihe lesen wie eine gute Therapiestunde. Maybe you're the problem. Vielleicht bist du das Problem. Dann Out of the Dark, raus aus der Dunkelheit. Und dann Don't Worry, keine Sorge. Also sprich, erstmal Problem erkennen, das sind wir selbst. Dann aus der Depression darüber herausfinden und dann keine Sorgen mehr machen. Toll, ist allerdings keine Kassenleistung bei uns, wir nehmen nur

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0: Jetzt ein so wunderbarer Song, den würden wir so gern mitsingen, aber er legt uns so viele Steine in den Weg.
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0: Es ist Must Have Been Love von Roxette, denn jeder Refrain ist textlich ein bisschen anders. Refrain 1, Must Have Been Love, but it's over now. Must Have Been Good, but I lost it somehow. Kriegen wir noch hin? Dann aber Refrain 2, Must Have Been Love, but it's over now. It was all that I wanted, now I'm living without. Refrain Nummer 3 ist dann aber wieder wie der erste. Und in den Zeilen hinten raus hat der Refrain auch noch zwei verschiedene Varianten. Es hat den Effekt, dass wir aus vollem Herzen, aus tiefster Emotion mitsingen wollen, aber dann doch immer so im letzten Moment peinlich beschämt der Sängerin hinterher singen müssen, immer so halb abbiegen, mit einer halben Sekunde Verzögerung, wie so Martins Kinder, die nur die halbe erste Strophe von St. Martin gelernt haben. Viel Glück jetzt beim nächsten Versuch. Roxette, Must Have Been Love.

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Sebastian Pulli hier und manchmal braucht es ja nur eine kleine karibische Insel mit weniger Einwohnern als Leverkusen, die man einfach mal mit 7:1 überrollt, als wären das Brasilianer und zack, ist das WM-Fieber da. Jetzt passenderweise noch der Fiebertraum dazu, Fever Dream, Alex Warren, schönen Montagabend euch.

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0: Mit der Fußball-WM war es ja jetzt so ein bisschen wie beim Feiern gehen mit Ü30. Eigentlich hat man im Vorfeld meistens so gar keinen Bock, aber wenn es dann einmal losgegangen ist, dann ist plötzlich super.
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0: Und wir machen ja auch ein richtig gutes Warm-up vorher. Wir senden an jedem Spieltag der deutschen Mannschaft immer von 10 bis 14 Uhr die Fußballsendung mit einer schönen Promi-Runde. Hier mal die Highlights von gestern mit Kollege Kevin Zimmer.
2: Wir sind heute hier im Deutschen Fußballmuseum in Dortmund. Geht's euch gut? Und jetzt das wohl stärkste Wetter mit Gladiator, Hollywoodstar Ralf Möller.
3: Also Leute, ich hätte euch gerne mein Sonnenwetter mitgebracht von Kalifornien. Aber es bleibt bewölkt und es könnte sogar regnen. Aber das macht uns nichts, weil wir sitzen alle vorm Fernseher und sind auf den ersten Sieg gespannt.
2: Wie gut ist denn, dass wir so einen erfahrenen Hasen wie Manuel Neuer dabei haben? Markus Krebs, ich meine, der ist 40, da können wir ja fast noch mit.
4: Ja, ich hatte so mich auch beworben.
2: Kam sich durch.
4: Ja, da ging direkt durch.
2: Jetzt alle Staus vom Eurofighter von 1997, Schalke-Legende Ingo Anderbrügge.
5: Ja, wir fangen mit der geliebten A2 an, die direkt am Parkstadion, an der Arena auf Schalke vorbeiführt. Zwischen Kreuz Oberhausen und Oberhausen-Königshardt, 2 Kilometer. Gute Fahrt.
2: Und dafür gibt es einen Spontanapplaus hier aus dem Deutschen Fußballmuseum. Wie geht das Spiel aus? Markus Krebs, Comedian, dein Tipp. Du musst erst noch einen Fußballwitz erzählen.
4: Zwei Typen unterhalten sich, sagt der eine, ich wäre gern Bundesliga-Fußballer geworden, so wie mein Onkel. Dein Onkel war Bundesliga-Fußballer? Nee, wäre gern geworden.
2: So, okay. Und jetzt natürlich, dann bleibst du beim 6:0, du hast es ja schon mal gesagt.
4: Aber ich sehe, dass in der ersten Halbzeit, sag ich mal, nach 20 Minuten schon 2:0 steht, dass nach und nach immer wieder ein Tor fällt, 100%.
2: Ja. Ingo, dein Tipp?
5: Ich sage 4:0 mit etwas Anlaufschwierigkeiten, weil die eben halt gut verteidigen können.
2: Vielen Dank, dass wir hier sein durften im Deutschen Fußballmuseum. Vielen Dank, Markus Krebs. Vielen Dank, Ingo Anderbrügge, Manuel Neukirchner und unser Hörer Christopher. Am nächsten Samstag geht's dann weiter hier. Wir haben Kevin Großkreuz hier, Starkoch Nelson Müller. Wir haben Peter Schilling da und RTL-Fußballkommentator Timo Latsch. Alles dann beim nächsten Deutschlandspiel.
0: Genau, am Samstag gegen die Elfenbeinküste, 22 Uhr Anstoß. Die Sendung aus dem Fußballmuseum dann wieder von 10 bis 14 Uhr.
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1: Ich bin Ursula Winkler. Die EU hat die Beitrittsverhandlungen mit der Ukraine begonnen. Vertreter beider Seiten starteten am Abend in Luxemburg offiziell die Gespräche zum ersten Themenblock. Mit dem ersten Verhandlungsabschnitt werden Gespräche über Themen wie das Justizsystem, dem Grundwerteschutz und Sicherheit begonnen. Kandidatenländer müssen dabei unter anderem nachweisen, dass ihre Rechtssysteme, der Grenzschutz und die Polizei den EU-Standards entsprechen. Nach Wochen der Verhandlungen gibt es Bewegung im Konflikt zwischen den USA und dem Iran. Beide Seiten haben sich auf ein Rahmenabkommen verständigt. Das soll am Freitag in Genf unterzeichnet werden. Die Einigung dürfte auch den aktuellen G7-Gipfel im französischen Evian prägen.
2: Auch wenn vieles beim Deal der USA mit dem Iran noch offen ist, wird es hier beim G7-Gipfel darum gehen, wie die Schifffahrt durch die vom Iran blockierte Straße von Hormus wieder in Gang kommt. Und dabei kann der US-Präsident Hilfe gut gebrauchen. Frankreich und Großbritannien haben eine Marinemission vorbereitet, bei der es um das Räumen von Minen und das Begleiten von Schiffen durch die Meerenge geht. Präsident Macron pochte bereits darauf, die Mission solle möglichst schnell starten, schon in einigen Tagen. Auch Deutschland hatte eine Beteiligung in Aussicht gestellt. Michael Evers, Evian.
1: Wie steht es um die Bildung in Deutschland? Alle 2 Jahre präsentiert der Bericht Bildung in Deutschland dazu eine umfassende Bestandsaufnahme. In der in Berlin vorgestellten aktuellen Fassung wird nun eine Trendwende sichtbar, denn der Geburtenknick macht sich bemerkbar.
3: Durch den Geburtenknick sinkt die Zahl der zu betreuenden Kinder. Noch bedeutet das aber keine spürbare Entlastung des Systems. Denn in den Kitas gibt es noch viele Personallücken und in Grundschulen erfordert der neue Rechtsanspruch auf eine ganztägige Betreuung viele Ressourcen. Inhaltlich bestätigt der aktuelle Bildungsbericht erneut 2 Trends. Die Kompetenzen in Lesen, in Mathe und Naturwissenschaften werden insgesamt schwächer. Und für den Bildungserfolg eines Kindes ist in Deutschland oft entscheidend, in was für einem Elternhaus es aufwächst. Ronny Thorau, Berlin.
1: Zum Fußball. Spanien hat die erste große WM-Überraschung hinnehmen müssen und ist mit einem 0:0 gegen Außenseiter Kap Verde ins Turnier gestartet. Auch der lange verletzte und spät eingewechselte Jungstar Jamal traf nicht. Vor 4 Jahren war Spanien noch mit einem 7:0 gegen Costa Rica in die WM gestartet. Das waren die Nachrichten mit Ursula Winkler.
4: Das Wetter. Wetterfühlige fühlen viel diese Woche. Nach dem 17 Grad Start heute landen wir ja Freitag bei 33. Morgen dann aber der Zwischenschritt. 25 Grad maximal. Dazu eher wolkig, ab und zu nass. Aber es gibt auch mal sonnige Strecken. Jetzt am Abend und in der Nacht auch noch ab und zu Regen und was frischer. Am Tiefpunkt landen wir so bei 14 bis 7 Grad.
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4: Und wir haben weiterhin eine gesperrte A4 Aachen Richtung Köln nach dem Unfall zwischen Kreuz Köln West und Köln Klettenberg. Da kommt ihr nicht durch und es staut sich auch. Dann haben wir noch 3 weitere Staus. A3 Köln-Oberhausen zwischen Solingen und Kreuzhilden. 1 Kilometer, 7 Minuten. A4 Köln Richtung Aachen zwischen Köln-Klettenberg und Kreuz-Köln-West. 1 Kilometer, knappe Viertelstunde. Und A4 Köln Richtung Aachen zwischen Eschweiler-Ost und Eschweiler-West. Da dichter Verkehr, 3 Minuten.
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4: Sebastian Pulli hier um kurz nach 11. Ja, ist schon spät. Phil Collins klopft uns nochmal wach. Zusammen mit Philip Bailey von Earth, Wind and Fire. Ist schön, der Song holt so richtig aus. Rumpelt sich zurecht. Mit diesem wunderbaren Intro. Mit diesem wilden Drum-Sound irgendwo zwischen epischem Riesenschlagzeug und Papas alten Pappkartons. Easy Lover. Schönen Rest Montag euch.

0: mehr lang, nicht mehr lang. Übernächstes Wochenende ist das hier schon.
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0: 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Und dem Künstler hier, den Kollege Jonas Mikolajczak aus der Musikredaktion jetzt vorstellt. War schon letztes Mal dabei und ist wieder da.
3: Radio an, Kamerad hören, gute Laune haben. Ein NRW-Kind durch und durch. Kamerad überzeugt nicht nur durch seine Musik, sondern auch durch seine lustige Art. Auf Instagram teilt er seinen Musikeralltag und nimmt sich auch mal gerne selbst auf die Schippe.
4: Leute, was geht ab? Ich bin Kamerad und ich habe mir gedacht, ich check mal wieder die besten Hate-Kommentare. Kamerad, einfach deutsche Beyoncé, aber in hässlich und als Mann. Digga, findet ihn und ohne Scheiß, ich meine das jetzt gerade ernst, der Mensch, der das geschrieben hat, kriegt auf jeden Fall Freikarten für irgendeine Show, wenn er dahin kommen will. Nicht von Beyoncé, aber von der deutschen Beyoncé in hässlich als Mann.
3: Kamerad ist nahbar und ehrlich. 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
5: Ich meine, Rainbow sagt's ja, es ist ein buntes Festival, das Line-Up ist bunt und jeder ist willkommen, solange er irgendwie auch alle anderen willkommen heißt. 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

Sebastian Pulli hier und Ray jetzt, die wieder fragt, where is my husband? Wo ist mein Ehemann? Aktuell in den meisten Fällen wahrscheinlich Fußball gucken. Und wenn er da nicht ist, dann da, wo Ehemänner sonst immer sind, wenn man sie sehr lange sucht, auf dem Klo. Kommt gut durch die Nacht.

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0: Oh, gleich haben wir ein schönes musikalisches Highlight.
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0: Und zwar die neue Single von den Rolling Stones. In the Stars, in den Sternen heißt die, weil die Stones die in ihrer Jugend benutzen mussten, um die Himmelsrichtung und den Wechsel der Jahreszeiten zu erkennen. So, das war ein Die Rolling Stones sind Altwitz. Ich glaube, wir geben lieber ab an ihn hier.
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3: Ja, nee, ist klar.
4: Da treffe ich doch die Tage Sophia Tomalla im Savoy Hotel. Mit einem Kater. Also, an der Leine hatte sie einen Dackel, aber im Kopf ein Riesenkater. Zu viel gesoffen, ja. Man kann das auch verstehen. Es ist doch auch jedes Mal wieder schön, wenn wir uns wiedersehen. Aber abgesehen davon hatte sie natürlich den Grand Slam in Paris gewonnen. French Open. Also, jetzt im weitesten Sinne. Hier, ihr Zverev, also ihr Alexander, ist nach dem Sieg der French Open der erste deutsche Grand-Slam-Sieger seit über 30 Jahren. Und seit Boris Becker. Auch ein schöner Mann. Ja, und das heißt doch, jetzt, wo bei Zverev der Knoten geplatzt ist, er erfolgreich ist, ist sein Weg doch vorgezeichnet. Lilly Becker war auf jeden Fall schon mal beim Friseur. Und im Hotel 4 Jahreszeiten in Hamburg haben sie auch sicher schon mal die Besenkammer frisch gestrichen.
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1: Ich bin Ursula Winkler. Die EU hat die Beitrittsverhandlungen mit der Ukraine begonnen. Vertreter beider Seiten starteten am Abend in Luxemburg offiziell die Gespräche zum ersten Themenblock. Mit dem ersten Verhandlungsabschnitt werden Gespräche über Themen wie das Justizsystem, den Grundwerteschutz und Sicherheit begonnen. Kandidatenländer müssen dabei unter anderem nachweisen, dass ihre Rechtssysteme, der Grenzschutz und die Polizei den EU-Standards entsprechen. Beim G7-Gipfel im französischen Evian stehen große Krisen auf der Tagesordnung. Bundeskanzler Merz zeigte sich vorsichtig optimistisch und sieht trotz der angespannten Lage Chancen auf Fortschritte, sowohl im Konflikt mit dem Iran als auch im Ukraine-Krieg.
2: Merz spricht von einem möglichen Fenster für die Diplomatie. Die Ukraine sei heute in einer stärkeren Position als noch vor einiger Zeit, sagte der Kanzler vor seinem Abflug. In Evian will er mit US-Präsident Trump und den anderen G7-Staaten über neue diplomatische Anläufe sprechen. Positiv sieht Merz auch die Einigung zwischen den USA und dem Iran. Das vereinbarte Rahmenabkommen könne aus seiner Sicht zur Stabilisierung der Region beitragen und der Weltwirtschaft neuen Rückenwind geben. Zoe Tassovali, Nachrichtenredaktion.
1: Der älteste Sohn der norwegischen Kronprinzessin Mette-Marit, Marius Borghøby, ist vor einem Gericht in Oslo für 34 Straftaten zu 4 Jahren Haft verurteilt worden. 4 Frauen muss der Norweger eine Entschädigung zahlen, darunter 2 Ex-Freundinnen.
3: Das Urteil fiel milder aus, als die Staatsanwaltschaft gefordert hatte. 4 Jahre dürften trotzdem ein schwerer Schlag sein. Nicht nur für Høiby, sondern für die ganze Königsfamilie. Schuldig in 34 Anklagepunkten, darunter in 2 Fällen von Vergewaltigung nach norwegischem Recht. Das Gericht sah es als erwiesen an, dass Høiby mit dem Finger in die Frauen eingedrungen war, während sie schliefen. Einen Freispruch gab es dagegen von 2 weiteren Vergewaltigungsvorwürfen. Aus Skandinavien, Julia Weschenbach.
1: Zum Fußball. Belgien hat am Abend Ägypten den ersten Sieg der WM-Geschichte verdorben. Die Partie endete 1:1 unentschieden. Auch die WM-Partie davor war ein Unentschieden. Spanien und der Außenseiter Kap Verde trennten sich mit 0:0.
4: Das Wetter.
5: Es kann jetzt in der Nacht immer mal wieder regnen. Vereinzelt ist auch mal ein Gewitter drin. Dazu ist es echt kühl, 13 bis 7 Grad nur noch. Tagsüber dann teils Regen, teils auch Gewitter möglich heute. Es wird aber wärmer, bis 26 Grad sind drin. Und das können wir zumindest verkünden. Es wird jetzt nach und nach sommerlicher und wärmer die Woche bei uns.
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5: Einen schönen guten Abend oder guten Morgen, was auch immer. Das sind die ersten Minuten dieses frühen Dienstags. Schön, dass ihr dabei seid. Ich begleite euch heute ganz entspannt durch die Nacht mit Musik jetzt von Benson Boone. Das ist Beautiful Things.

0: Ja, ja, das hat mir gefallen. Deutschland gewinnt gegen Curaçao mit 7:1, ihr habt es mitbekommen. Und wir haben ja bei jedem Deutschlandspiel vorher eine Warm-up-Sendung tagsüber. Und die erste war eben am Sonntagvormittag. Und man muss sagen, alle unsere Promi-Gäste im Fußballmuseum in Dortmund lagen daneben, was das Ergebnis angeht vom Spiel. Comedian Markus Krebs lag mit seinem 6:0 nochmal am nächsten. Und der Kollege Kevin Zimmer ist da, der hat am Sonntag die Warm-up-Show moderiert für uns. Kevin, war geil gewesen, sagst
1: du? Ja, siehst du noch mein Grinsen im Gesicht, das ist schon noch da. Ja, wir sind ja mit dem gläsernen Studio von uns direkt am Eingang vom Deutschen Fußballmuseum. Auf der rechten Seite findet man uns da. Immer wieder kamen so Besucher, haben in unser gläsernes Studio geguckt und haben schnell so Fotos von Comedian Markus Krebs, Schalke-Star Ingo Anderbrügge und natürlich von Gladiator und Hollywood-Star Ralf Möller gemacht. Der musste seinen Bizeps so alle 20 Minuten für ein Foto immer anspannen.
0: Ja,
1: und zwischenzeitlich hat er bei uns in der Show auch noch Wetter produziert.
2: Also Leute, ich hätte euch gerne mein Sonnenwetter mitgebracht von Kalifornien. Aber es bleibt bewölkt und es könnte sogar regnen. Aber das macht uns nichts, weil wir sitzen alle vorm Fernseher und sind auf den ersten Sieg gespannt.
1: Ja, besser hätte ich es auch nicht gemacht. Ja. Ingo Anderbrügge hat Verkehr gemacht.
3: Jetzt alle Staus vom Eurofighter von 1997, Schalke-Legende Ingo Anderbrügge.
4: Ja, wir fangen mit der geliebten A2 an, die direkt am Parkstadion an der Arena auf Schalke vorbeiführt.
1: Ja, der Schalker kommt da durch. Du merkst, beim nächsten Mal braucht man mich gar nicht mehr, ne?
0: Deswegen übernimmt ja auch Jürgen Baggert jetzt ab Samstag, merkst du selber, ne? Aber du kannst uns schon ein bisschen was verraten. Die Gästeliste für diesen Samstag steht auch schon.
1: Ja, Peter Schilling wird bei uns sein.
0: Geil.
1: Ja? Dann bin ich gespannt, was Starkoch Nelson Müller zur Currywurst im Deutschen Fußballmuseum sagt. Und BVB-Kultfan und Weltmeister von 2014, Kevin Großkreuz, kommt.
0: Mhm,
1: ja?
0: Cool.
1: Jeder, der will, kann sich das direkt im Fußballmuseum anschauen und wir laden sogar 20 Hörerinnen und Hörer als Publikum ein. Die werden von uns mit Getränken, Currywurst und Co. versorgt und zwei von ihnen haben sogar die Chance, am Kicker eine Reise mit Altus zu gewinnen.
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Hallo zusammen an diesem frühen Dienstag. Falls ihr gerade arbeiten müsst, wir sind auch noch wach und begleiten euch durch die Nacht. In diesem Sinne, komm, das Wachbleiben schaukeln wir einfach gemeinsam. Wir und Leanne Rimes, das ist Can't Fight the Moonlight. Eine schöne Nacht mit uns.

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3: Holländisch ist so lustig. Ich habe eine Theorie, alles auf Holländisch ist so witzig. Gewisse Bösewichte oder Schurken hätten niemals funktioniert, wenn es Holländer gewesen wären. Ja? Niemals. Ich denke mir immer Dracula auf Holländisch vor. 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Ah, Dracula!
4: Des teptru peste prezit, companaze moscu ceocescu securitate.
3: Weißt du, es funktioniert. 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Also, sein Umhang ist orange.
5: Ah, Dracula!
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1: Ich bin Ursula Winkler. Die EU hat die Beitrittsverhandlungen mit der Ukraine offiziell begonnen. In Luxemburg haben Vertreter beider Seiten am Abend die Gespräche zum ersten Verhandlungskapitel gestartet. Das sagte ein Sprecher des Rates der Mitgliedstaaten der deutschen Presseagentur.
2: Es geht jetzt erstmal um grundlegende Fragen wie Rechtsstaatlichkeit, Justiz, Sicherheit und den Schutz von Grundrechten. Die Ukraine muss dabei nachweisen, dass sie die Standards der Europäischen Union erfüllt. Bundesaußenminister Wadephul spricht von einem historischen Zeitpunkt für Europa und die Ukraine. Der Verhandlungsbeginn sei mehr als Symbolik. Bis zu einem möglichen EU-Beitritt dürfte es trotzdem noch Jahre dauern. Dafür sind weitere Reformen nötig, etwa im Kampf gegen Korruption. Tine Klimach, Nachrichtenredaktion.
1: Nach jahrelangen Verhandlungen um Fluggastrechte in der EU ist klar, es bleibt bei den bisherigen Entschädigungszahlungen bei Verspätungen. Reisende haben damit ab 3 Stunden Verspätung unter bestimmten Voraussetzungen Anspruch auf Geld. Vertreter von Europaparlament und EU-Staaten haben sich aber auf einige Änderungen verständigt.
3: Die EU-Abgeordneten wollten ursprünglich, dass Passagiere immer ein Recht auf Mitnahme eines kleinen Koffers haben, zusätzlich zu einem persönlichen Gegenstand. Damit konnten sie sich nicht durchsetzen. Aber Preise sollen im Netz immer einschließlich Handgepäck angezeigt werden, der Transparenz wegen. Kinder müssen nicht für einen reservierten Sitzplatz neben den Eltern zahlen. Bei Verspätungen bleibt es beim bisherigen. Ab 3 Stunden gibt es Geld, gestaffelt nach Entfernungen, wenn die Fluggesellschaft Schuld hat. Dieter Ebeling, Brüssel.
1: Influencer und soziale Medien haben inzwischen einen erheblichen Einfluss auf das Online-Shopping-Verhalten von Kindern und Jugendlichen. So werden 47% der 10- bis 17-Jährigen durch Werbung auf Social-Media-Plattformen auf Produkte aufmerksam, 40% durch Empfehlungen von Influencerinnen und Influencern. Das zeigt die Mediensucht-Sonderanalyse der Krankenkasse DAK Gesundheit. Zum Fußball. Belgien hat am Abend Ägypten den ersten Sieg der WM-Geschichte verdorben. Die Partie endete 1:1 unentschieden. Auch die WM-Partie davor war ein Unentschieden. Spanien und der Außenseiter Kap Verde trennten sich mit 0:0.
4: Das Wetter.
5: Mal ein Schauer oder Gewitter, so sieht das jetzt in der Nacht und in den frühen Morgenstunden aus. 13 bis 7 Grad nur noch. Der Tag wird dann schon wärmer, bis 26 Grad. Dazu aber heute weiter viele Wolken, Regen ist auch drin oder auch mal ein Gewitter. Im Laufe der Woche wird es dann aber so nach und nach ein bisschen wärmer und auch ein bisschen sommerlicher.
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5: Die WM läuft, das deutsche Team ist auch ganz gut ins Turnier gestartet, können wir sagen. Knappes 7:1 gegen Curaçao am Sonntag. Und die Niederlande sind ja am Sonntag auch ins Turnier gestartet gegen Japan. Es gab ein 2:2 und nach dem Spiel megaherzig die japanischen Fans. In Japan gibt's ein Sprichwort, das im übertragenen Sinne so übersetzt werden kann mit verlasse den Ort so, wie du ihn vorgefunden hast. Und deswegen haben die japanischen Fans auch wieder aufgeräumt. Im Stadion haben ihren Müll in Plastiktüten gepackt, mitgenommen und entsorgt. Ist es nicht herzig? Ich find's mega, mega cool. Ich muss das, glaube ich, mal bei mir zu Hause einführen.

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1: Einen schönen frühen Dienstag wünsche ich euch. Ich freue mich sehr, dass ihr dabei seid, dass ihr zuhört. Wir verbringen akustisch die Nacht miteinander. Und ich habe jetzt hier die Herrschaften von Blue für euch. Das ist You Make Me.

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0: Und guckt ihr die WM? Habt ihr sogar schon Public Viewing gemacht? Comedian Hannes Höfer hat dafür jetzt einen spannenden Ort entdeckt. Einen Sauna-Club direkt an der Autobahn. Oha. Also ich sag mal so, feuerfrei, Hannes.
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2: Die WM ist wirklich überall. Ich bin jetzt über die A40 durchs Ruhrgebiet geeiert und kurz vor der Ausfahrt Bochum Zentrum ist doch dieser Sauna-Club direkt an der Bahn. Ja, einige kennen den ja von euch. Wisst ihr, womit die werben? Wir übertragen alle WM-Spiele live. Das ist doch mal ein Angebot. Ja, in den Puff zum Rudel gucken. Das Alibi ist natürlich auch perfekt. Schatz, ich bin mit den Jungs Fußball gucken. Auch danach. Und, wie war das Spiel? Befriedigend. Wie ist denn so gelaufen? Ach, du weißt doch, Schatz. Latte, Schuss, einen reingemacht, alles dabei. Trotzdem frage ich mich, geht's der Erotikbranche so schlecht? Ich meine, was kommt als nächstes? Wir wechseln ihre Reifen, denn wir denken ans Gummi? Oder bieten die wie bei Ikea bald Kinderbetreuung an? Für die kleinen Bällebad, während die großen, naja, auch betreut werden. Ich wäre ja für eine lange Harry-Potter-Nacht. Zwischen Quickie und Quidditch oder so. Wusstet ihr eigentlich, dass Daniel Radcliffe allergisch auf seine erste Harry-Potter-Brille reagiert hat? Nickelallergie. Ja, blöde Sache. Und immer dran denken, das Spiel dauert 90 Minuten, also Kräfte einteilen.
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